0: Ich bin Katrin Müller. In der Haushaltswoche im Bundestag steht heute Vormittag der Etat des Kanzleramts auf der Tagesordnung. Die Debatte wird von der Opposition traditionell für eine Abrechnung mit der Politik der Regierung insgesamt genutzt.
1: Finanzminister Klingbeil plant fürs kommende Jahr Ausgaben von über 555 Milliarden Euro. Gleichzeitig soll die Neuverschuldung deutlich steigen. Insgesamt sind mehr als 200 Milliarden Euro neue Schulden vorgesehen. Ein großer Teil des Geldes soll in die Verteidigung fließen. Mehrere Milliarden Euro sind auch für die Unterstützung der Ukraine vorgesehen. Finanziert werden soll ein Teil der Mehrausgaben unter anderem durch höhere Steuern auf Tabak, Alkohol, Sekt und eine neue Plastikabgabe. Ab 2028 drohen allerdings Milliardenlücken im Haushalt. Aus Berlin, David Riemer.
0: Die SPD-Bundestagsfraktion fordert nach dem weiteren Abrutschen deutscher Schülerinnen und Schüler beim PISA-Test ein Krisentreffen auf Bundesebene. Nach diesen Ergebnissen könne man nicht einfach zur Tagesordnung übergehen, sagte Fraktionsvizechefin Dagmar Schmidt der dpa. Bundesbildungsministerin Prien müsse jetzt die Initiative ergreifen. Deutschland brauche einen Bildungsgipfel von Bund, Ländern und Kommunen, so Schmidt. In Oslo wird heute der norwegische König Harald beigesetzt. Es werden Gäste aus verschiedenen europäischen Königshäusern und aus der Politik erwartet. Harald war Ende August im Alter von 89 Jahren gestorben.
2: Der norwegische König war im Volk sehr beliebt. Deshalb rechnet man damit, dass bis zu 200.000 Menschen in die Osloer Innenstadt strömen werden. Das gesamte Zentrum ist abgesperrt und die Polizei spricht von einem der größten Einsätze ihrer Geschichte. Um 12 Uhr wird der Sarg des Königs in einer Prozession vom Schloss bis zur Domkirche gebracht, wo mit einem Gottesdienst Abschied von ihm genommen wird. Beigesetzt wird er im Mausoleum in der Akershus Festung. Erst dann werden die Fahnen wieder voll gehisst und der neue König Håkon gefeiert. Aus Oslo, Sigrid Harms.
0: Zum Fußball. Ein hart erkämpfter Sieg, aber auch Sorgen beim BVB. Borussia Dortmund ist mit einem Erfolg gegen den FC Villarreal in die Champions League gestartet. Überschattet wurde das 3:2 allerdings von gesundheitlichen Problemen bei Konstantinos Karezas. Der griechische Neuzugang musste mit Kreislaufproblemen schon in der ersten Hälfte mit einer Trage vom Platz gebracht werden.
3: Das Wetter.
4: Es kann jetzt in der Nacht noch stellenweise regnen, zum Morgen hin nimmt das aber ab, 13 bis 9 Grad nur. Tagsüber werden es dann 21 Grad maximal, dazu wechselhaft, einzelne Schauer sind möglich. Und der Donnerstag ist dann meist trocken, mal Sonne, mal bewölkt, bis 21 Grad.
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6: A44 Dortmund-Kassel zwischen Büren und Kreuz-Wünnenberg-Haaren, 1 Kilometer Stau, 30 Minuten Zeitverlust. Und A46 Hemer-Hagen zwischen Hagen-Elsei und Hagen-Hohen-Limburg, dichter Verkehr, 7 Minuten Verzögerung. Wir wünschen allen unterwegs gute Fahrt.
4: Guten Morgen zusammen. Wir machen es uns gemütlich heute Nacht. Ich habe euch ganz viel Mucke in die Playlist gepackt. Die hat's in sich. Macklemore, Can't Hold Us. Den Song gibt's gleich. Das Ding mit zu rappen ist einfach unmöglich. Ist einfach viel zu schnell. So, und danach wird's dann hier romantisch bei uns. Bon Jovi, Bed of Roses. Einen schönen frühen Mittwoch.
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4: Und den Anfang macht jetzt musikalisch das Beste von heute. Hier ist Tiffany Aris mit Vertigo.

0: Tag zusammen. Schön, dass ihr zuhört. Es gibt neue Mucke von Miley Cyrus. Nein, Momeng. Die heißt ja jetzt nur noch Miley. Also es gibt neue Musik von Miley. Hat ihren Namen jetzt geändert. Der Nachname wurde sozusagen aussortiert. Und passend zu dieser Neuerung erscheint auch schon bald ein brandneues Album von Miley. Die erste Single daraus ist letzten Freitag schon rausgekommen. Bass Persuades, auf Deutsch in etwa der Bass überzeugt. Warte mal, habe ich hier irgendwo so eine kleine Hörprobe? Ja, hier da. Ja. Ihr hört's, das Ding hat ordentlich Wumms, zeigt musikalisch auch nochmal so eine neue Seite von Miley. Bisschen 80s inspirierter Beat, elektrische Gitarre, damit reitet sie ja voll auf dem Zeitgeist. Und wir sind auf jeden Fall gespannt, wie der Rest des Albums dann klingen wird. Das erscheint am 18. September, dann hören wir auch auf jeden Fall mal hier rein. Bis dahin jetzt erstmal Miley mit ihrer neuen Single Bass Persuades.
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1: Weißt du, früher, ne? Früher, da konntest du noch irgendwie jeden Tag bis 6 Uhr morgens feiern gehen und bis danach dann noch zur Uni oder so und dann schön aus dem Club raus um 6 noch Sonnenaufgang gucken, herrlich. Heute sehe ich auch häufiger mal den Sonnenaufgang, aber nicht, weil ich bis dahin wach bin, sondern weil ich da schon nicht mehr pennen kann. Alt werden ist auch nichts für schwache Nerven, ne? Echt. Kommt gut in den Morgen mit uns.
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1: Und wir bleiben jetzt aber nochmal, egal wie alt wir sind oder egal wie jung, einmal bleiben wir noch zusammen wach, bis die Wolken lila sind.

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1: Ich bin Katrin Müller. Im Zollkonflikt zwischen den USA und Kanada geht es Schlag auf Schlag weiter. Nach den jüngsten Zöllen aus Ottawa kommt prompt eine Antwort aus Washington. Die Trump-Regierung kündigte Einfuhrverbote für bestimmte Produkte aus dem Nachbarland an. 3 Tage nach dem haushohen Sieg der AfD über die regierende CDU in Sachsen-Anhalt treffen die Chefs der beiden Parteien im Bundestag aufeinander. Die AfD-Partei und Fraktionsvorsitzende Weidel eröffnet heute als Oppositionsführerin die Generaldebatte in der Haushaltswoche. Anschließend redet Bundeskanzler und CDU-Chef Merz. Gestern hatte bereits Finanzminister Klingbeil seine Pläne für das kommende Jahr verteidigt.
2: Kanzler Merz und Finanzminister Klingbeil sind in der Haushaltsdebatte von der Opposition scharf kritisiert worden. Sie warf der Regierung Rechentricks und rekordverdächtiges Chaos vor. Klingbeil hielt dagegen. Die Koalition habe schmerzhafte Kompromisse machen und bei Finanzhilfen und Subventionen kürzen müssen. Nur so entstünden Spielräume für Investitionen in die Zukunft. Die AfD kritisierte vor allem die hohe Verschuldung und warf der Regierung verfassungswidrige Buchungstricks vor. Fürs kommende Jahr sind Ausgaben von über 550 Milliarden Euro und insgesamt mehr als 200 Milliarden Euro neue Schulden geplant. Aus Berlin, David Riemer.
1: Der mutmaßliche Saboteur hinter den Angriffen auf Stromleitungen in 3 Bundesländern wollte offenbar weitermachen. NRW-Innenminister Reul sagte, im Moment spreche alles für einen Einzeltäter. Festgenommen wurde der 48-Jährige bei Aachen, nachdem er einer Polizistin verdächtig aufgefallen war.
3: Als die Polizei den Mann schnappte, hatte er weitere Sprengmittel dabei. Auch in einem Zelt im Unterholz fanden die Beamten Sprengladungen. NRW-Innenminister Reul sagt deshalb ziemlich deutlich, der war immer noch unterwegs und wollte weitermachen. Dieses Spiel ist beendet worden. Die Ermittler prüfen trotzdem weiter, ob noch jemand beteiligt war. Zoe Tassovali, Nachrichtenredaktion.
1: Zum Sport. Borussia Dortmund hat zum Auftakt der Ligaphase der Fußball-Champions League mit viel Mühe gewonnen. Gegen den spanischen Erstligisten FC Villarreal siegte der BVB mit 3:2. Und Deutschlands Basketballerinnen haben erstmals in ihrer Geschichte das Viertelfinale bei der WM erreicht. Das Team besiegte Außenseiter Südkorea bei dem Heimturnier in Berlin ungefährdet mit 94:56.
0: Das Wetter.
4: Ja, so langsam zieht der Regen aus der Nacht ab und es lockert auf. Die Tiefstemperaturen liegen zwischen 13 und 9 Grad. Und der Tag selbst startet dann mit einem Mix aus Sonne und Wolken und bis zu 21 Grad. Später kommt dann aber auch wieder Regen dazu.
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5: A44 Dortmund-Kassel zwischen Büren und Kreuz Wünnenberg-Haaren. 1 Kilometer Stau, 19 Minuten Zeitverlust. Wir wünschen allen unterwegs gute Fahrt.
4: Hallo zusammen, ich wünsche euch eine ganz schöne Nacht mit uns. Wir sind bei euch. Johanna Tänzer ist hier. Hi!
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0: Das Wetter.
1: Der Regen aus der Nacht wird langsam weniger, die Wolken machen Platz und dann kann es auch mal sternenklar sein. Dazu haben wir Tiefstwerte von 13 bis 9 Grad. Der Mittwoch startet mit Sonne und Wolken im Wechsel und maximal 21 Grad gibt's.
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2: Hier die aktuelle Verkehrslage. A1 Dortmund-Münster zwischen Hamm-Bergkamen und Hamm-Bockum-Werne. Dichter Verkehr, 6 Minuten Zeitverlust. Weiterhin auf der A40 Dortmund-Essen zwischen Dortmund-Hombruch und Dortmund-Barob. 1 Kilometer stockender Verkehr. Zusätzlich auf der A44 Dortmund-Kassel zwischen Büren und Kreuz-Wünnenberg-Haaren. 1 Kilometer zähfließender Verkehr, 19 Minuten längere Fahrzeit. Und darüber hinaus auf der A61 Mönchengladbach-Koblenz zwischen

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1: Ich bin Katrin Müller. In der Haushaltswoche im Bundestag steht heute Vormittag der Etat des Kanzleramts auf der Tagesordnung. Die Debatte wird von der Opposition traditionell für eine Abrechnung mit der Politik der Regierung insgesamt genutzt.
2: Finanzminister Klingbeil plant fürs kommende Jahr Ausgaben von über 555 Milliarden Euro. Gleichzeitig soll die Neuverschuldung deutlich steigen. Insgesamt sind mehr als 200 Milliarden Euro neue Schulden vorgesehen. Ein großer Teil des Geldes soll in die Verteidigung fließen. Mehrere Milliarden Euro sind auch für die Unterstützung der Ukraine vorgesehen. Finanziert werden soll ein Teil der Mehrausgaben unter anderem durch höhere Steuern auf Tabak, Alkohol, Sekt und eine neue Plastikabgabe. Ab 2028 drohen allerdings Milliardenlücken im Haushalt. Aus Berlin, David Riemer.
1: Im Zollkonflikt zwischen den USA und Kanada geht es Schlag auf Schlag weiter. Nach den jüngsten Zöllen aus Ottawa kommt prompt eine Antwort aus Washington. Die Trump-Regierung kündigte Einfuhrverbote für bestimmte Produkte aus dem Nachbarland an. In Oslo wird heute der norwegische König Harald beigesetzt. Es werden Gäste aus verschiedenen europäischen Königshäusern und aus der Politik erwartet. Harald war Ende August im Alter von 89 Jahren gestorben.
3: Der norwegische König war im Volk sehr beliebt. Deshalb rechnet man damit, dass bis zu 200.000 Menschen in die Osloer Innenstadt strömen werden. Das gesamte Zentrum ist abgesperrt und die Polizei spricht von einem der größten Einsätze ihrer Geschichte. Um 12 Uhr wird der Sarg des Königs in einer Prozession vom Schloss bis zur Domkirche gebracht, wo mit einem Gottesdienst Abschied von ihm genommen wird. Beigesetzt wird er im Mausoleum in der Akershus Festung. Aus Oslo, Sigrid Harms.
1: Zum Sport. Borussia Dortmund hat zum Auftakt der Ligaphase der Fußball Champions League mit viel Mühe gewonnen. Im Duell mit dem spanischen Erstligisten FC Villarreal siegte der BVB mit 3:2. Überschattet wurde die Partie von der Auswechslung des Neuzugangs Konstantinos Karezas, der in der ersten Hälfte nach Kreislaufproblemen mit einer Trage vom Feld und ins Krankenhaus gebracht werden musste. Und Deutschlands Basketballerinnen haben erstmals in ihrer Geschichte das Viertelfinale bei der WM erreicht. Das Team besiegte Außenseiter Südkorea bei dem Heimturnier in Berlin ungefährdet mit 94:56 und trifft am Donnerstag auf Europameister Belgien.
4: Das Wetter.
5: Der Mittwoch startet mit Sonne und Wolken im Wechsel. Ab dem Nachmittag kann es dann aber nass werden. Und es ist ein bisschen kühler als die letzten Tage. Nur noch 21 Grad werden es maximal.
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6: Hier die aktuelle Verkehrslage. A1 Dortmund-Münster zwischen Kamener Kreuz und Hamm-Bockum-Werne. 1 Kilometer Stau, 5 Minuten Zeitverlust. Im weiteren Verlauf zwischen Flughafen Münster-Osnabrück und Münster-Nord 1 Kilometer stockender Verkehr. Und zusätzlich auf der A44 Dortmund-Kassel zwischen Büren und Kreuz-Wünnenberg-Haaren 1 Kilometer zähfließender Verkehr, 19 Minuten längere Fahrzeit. Wir wünschen allen unterwegs gute Fahrt.
5: Hallo, schönen guten Morgen. Johanna Tänzer ist hier, bin bei euch. Grüße gehen raus an alle, die jetzt schon wach sind oder die gerade von der Nachtschicht vielleicht nach Hause kommen. Wir machen das hier alles ganz entspannt zusammen, okay? Jetzt zum Beispiel mit dem Rag & Bone Man und Skin.
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0: Ach, einfach schön, ne? Mr. Elton John, Can You Feel the Love Tonight? 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

0: das Wetter.
1: Der Tag heute startet bewölkt, die Sonne kann aber auch zwischendrin mal rausgucken und ab dem Nachmittag zieht sich's dann aber so richtig zu und dann kann eben auch Regen runterkommen. Dazu bekommen wir so um die 21 Grad heute.
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2: A40 Dortmund-Essen zwischen Dortmund-Hombruch und Dortmund-Barob, 1 Kilometer Stau. Wir wünschen allen unterwegs gute Fahrt.
1: Hallo zusammen, guten Morgen. Johanna Tänzer ist hier. Ich wünsche euch einen ganz schönen, ganz frühen Mittwoch.
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1: Ich bin Katrin Müller. Im Zollkonflikt zwischen den USA und Kanada geht es Schlag auf Schlag weiter. Nach den jüngsten Zöllen aus Ottawa kommt prompt eine Antwort aus Washington. Die Trump-Regierung kündigte Einfuhrverbote für bestimmte Produkte aus dem Nachbarland an. 3 Tage nach dem haushohen Sieg der AfD über die regierende CDU in Sachsen-Anhalt treffen die Chefs der beiden Parteien im Bundestag aufeinander. Die AfD-Partei und Fraktionsvorsitzende Weidel eröffnet heute als Oppositionsführerin die Generaldebatte in der Haushaltswoche. Anschließend redet Bundeskanzler und CDU-Chef Merz. Gestern hatte bereits Finanzminister Klingbeil seine Pläne für das kommende Jahr verteidigt.
2: Kanzler Merz und Finanzminister Klingbeil sind in der Haushaltsdebatte von der Opposition scharf kritisiert worden. Sie warf der Regierung Rechentricks und rekordverdächtiges Chaos vor. Klingbeil hielt dagegen. Die Koalition habe schmerzhafte Kompromisse machen und bei Finanzhilfen und Subventionen kürzen müssen. Nur so entstünden Spielräume für Investitionen in die Zukunft. Die AfD kritisierte vor allem die hohe Verschuldung und warf der Regierung verfassungswidrige Buchungstricks vor. Fürs kommende Jahr sind Ausgaben von über 550 Milliarden Euro und insgesamt mehr als 200 Milliarden Euro neue Schulden geplant. Aus Berlin, David Riemer.
1: Der mutmaßliche Saboteur hinter den Angriffen auf Stromleitungen in 3 Bundesländern wollte offenbar weitermachen. NRW-Innenminister Reul sagte, im Moment spreche alles für einen Einzeltäter. Festgenommen wurde der 48-Jährige bei Aachen, nachdem er einer Polizistin verdächtig aufgefallen war.
3: Als die Polizei den Mann schnappte, hatte er weitere Sprengmittel dabei. Auch in einem Zelt im Unterholz fanden die Beamten Sprengladungen. NRW-Innenminister Reul sagt deshalb ziemlich deutlich, der war immer noch unterwegs und wollte weitermachen. Dieses Spiel ist beendet worden. Die Ermittler prüfen trotzdem weiter, ob noch jemand beteiligt war. Zoe Tassovali, Nachrichtenredaktion.
1: Zum Sport. Borussia Dortmund hat zum Auftakt der Ligaphase der Fußball Champions League mit viel Mühe gewonnen. Gegen den spanischen Erstligisten FC Villarreal siegte der BVB mit 3:2. Und Deutschlands Basketballerinnen haben erstmals in ihrer Geschichte das Viertelfinale bei der WM erreicht. Das Team besiegte Außenseiter Südkorea bei dem Heimturnier in Berlin ungefährdet mit 94:56.
0: Das Wetter.
4: Der Mittwoch startet mit Sonne und Wolken im Wechsel. Ab dem Nachmittag kann es dann aber nass werden. Und es ist ein bisschen kühler als die letzten Tage. Nur noch 21 Grad werden es maximal.
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5: A40 Dortmund-Essen. Zwischen Dortmund-Hombruch und Dortmund-Barup. 1 Kilometer Stau. Wir wünschen allen unterwegs gute Fahrt.
4: Hallo, guten Morgen zusammen. Ja, wir starten zusammen. Ganz zerknautscht und vielleicht noch ein bisschen müde in diesen frühen Mittwoch rein. Johanna Tänzer ist hier. Hi.
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0: mit Habit. Guten Morgen zusammen.
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0: So, die Hälfte der Woche kommt heute auf die Haben-Seite. Der frühe Mittwoch, wie schön. Und Kollege Kevin Zimmer, du weißt jetzt schon, was heute wichtig ist, ne?
2: Ja, heute wieder mal ein unangenehmer Tag für Kanzler Merz. Der hat ein paar mehr in der letzten Zeit davon.
0: Ja.
2: So, der muss zur Generaldebatte antreten. Es geht um den Etat im Kanzleramt. Aber traditionell nutzt die Opposition die Gelegenheit auch, um gegen die Politik der Regierung zu wettern und um mit der Politik abzurechnen. Also für Kanzler Merz gibt es sicherlich ein paar schönere Termine als der nachher im Bundestag.
0: Dann könnte das heute der Tag werden, an dem wir den klassischen Personalausweis begraben, also zumindest ein bisschen irgendwie, ne?
2: Ja, heute wird der digitale Personalausweis vorgestellt. In Zukunft können wir dann unseren Personalausweis via App auf dem Handy dabei haben.
0: Wow!
2: Und müssen nicht mehr diese Scheckkarte irgendwie einstecken. Die App wird heute in Berlin vorgestellt. Sie könnte schon ab nächsten Jahr eingeführt werden.
0: Und die haben wir dann natürlich auf unserem neuesten iPhone.
2: Ja, die Apple-Jünger sind schon ganz aufgeregt. Heute stellt Apple sein neues iPhone vor. Es soll klappbar sein.
0: Boah, ey, mit diesen Klapphandys, ne? Die 2000er haben angerufen und wollen ihr Handy zurück. Ja, ich hatte so eins. Dieses
2: ehrlich?
0: Pinke von Motorola.
2: Ach,
0: kennst du
2: ja,
0: das?
2: Ja, nicht schön, muss ich
0: doch,
2: ganz ehrlich sagen.
0: Doch, war toll. So. Was feiern wir denn heute noch bei uns im Programm?
2: Ja, nicht nur das Klapphandy, sondern auch noch ein bisschen älter. Biene Maja, 50 Jahre wird sie alt und sie ist nicht gealtert, oder?
0: Ja, du natürlich auch nicht.
2: Ach, das ist aber lieb von dir.

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0: das Wetter.
1: Der Tag heute startet bewölkt, die Sonne kann aber auch zwischendrin mal rausgucken und ab dem Nachmittag zieht sich's dann aber so richtig zu und dann kann eben auch Regen runterkommen. Dazu bekommen wir so um die 21 Grad heute.
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2: A4 Aachen-Köln, zwischen Kreuz Köln-West und Köln-Eiffeltor, 1 Kilometer Stau. Und A40 Dortmund-Essen zwischen Dortmund-Hombruch und Dortmund-Barup, 1 Kilometer stockender Verkehr. Wir wünschen allen unterwegs gute Fahrt.
1: Hallo zusammen, Johanna Tänzer ist hier. Ich wünsche euch einen ganz schönen Mittwochmorgen. Wir sind bei euch.
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0: Pink Floyd, Another Brick in the Wall. Ich wünsche euch einen ganz schönen guten Morgen. Gleich geht's weiter hier mit der neuen Single von Lea, Mit dir alleine sein. Vorher noch?
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2: Es melden sich Menschen, vor allem Ältere, die es selbst nicht mehr schaffen, die Ernte einzuholen. Und dann rücken die Pflückteams aus, sammeln das Obst auf oder pflücken das Obst.
3: Und verarbeiten es dann zu Konfitüren, Säften oder was sich gerade anbietet. Markus Lahmann von der Zeitschrift Caritas in NRW. Und genau dort ist dieses besondere Engagement gerade ausführlich beschrieben als eine von vielen Geschichten, die eben auch Caritas zeigen. Denn soziale Arbeit ist mehr als nur Krankenhaus oder Pflege.
2: Soziale Arbeit, das ist auch Kreativität, Engagement und der Wunsch, Menschen miteinander zu verbinden. Caritas hat ungewöhnliche Geschichten, manchmal auch ein wenig skurril oder abseitig, aber immer zutiefst sozial.
3: Und genau das sind auch die Obstretter. Während sie aktiv sind, entstehen jedes Mal Begegnung, Gespräche, Zuwendung und es sind jede Menge Begegnungen.
2: Mehr als 40 Pflückerinnen und Pflücker sind in Steinfurt und Umgebung im Einsatz. Und es gibt immer mehr Ehrenamtliche, die dazustoßen.
3: Allein im vergangenen Jahr wurden so etwa 10 Hektoliter Apfelsaft und mehr als 1000 Einmachgläser produziert. Und durch den Verkauf werden wiederum andere soziale Projekte unterstützt. Ein in vielerlei Hinsicht nachhaltiges Engagement.
2: Die Erntefreunde in Steinfurt und Umgebung bewirken viel Nachhaltiges, Soziales und Gerechtes. Das sind soziale Projekte, die wirken.
3: Mehr bei uns auf augenblickmalonline.de. Stefan Klinkermann von der katholischen Kirche für Augenblick mal.
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1: Mit Christoph Oetzel. Guten Morgen. In Weißweiler in der Nähe von Aachen wurde gestern ein mutmaßlicher Stromsaboteur festgenommen. Laut NRW-Innenminister Herbert Reul wollte der 48-Jährige wohl noch weitere Anschläge auf das Stromnetz verüben. Bei der Festnahme hatte der Mann Sprengmittel bei sich. Nach seiner Festnahme hat sich der Verdächtige allerdings noch nicht geäußert. Die Ermittler gehen davon aus, dass er an mehreren Orten in Nordrhein-Westfalen, Brandenburg und Sachsen versucht hat, Stromleitungen zu sabotieren. In einigen Fällen sei ihm das auch gelungen. In Oslo wird heute der norwegische König Harald begraben. Harald ist vor gut 2 Wochen im Alter von 89 Jahren gestorben. Zum Staatsbegräbnis werden tausende Menschen in Oslo erwartet. Die USA haben im Zollstreit Einfuhrverbote für bestimmte Produkte aus Kanada angekündigt. Ab Ende September sollen zum Beispiel einige Molkereiprodukte, alkoholische Getränke und Motorräder nicht mehr aus Kanada in die USA kommen dürfen. In der UEFA Champions League hat Borussia Dortmund sein Auftaktspiel gewonnen. Gegen den FC Villarreal aus Spanien konnte sich Dortmund am Abend mit 3:2 durchsetzen. Überschattet wurde das Spiel von der Auswechslung des Neuzugangs Konstantinos Karezas. Er ist mit Kreislaufproblemen ins Krankenhaus gekommen. Heute startet die nächste deutsche Mannschaft in die Champions League. Ab 18.45 Uhr spielt der VfB Stuttgart gegen Viking Stavanger aus Norwegen.
2: Das Wetter. Das sieht heute gar nicht so schlecht aus bei uns. 13 Grad aktuell im Dellviertel bei Birgits Büthchen. 19 Grad werden es heute maximal. Dazu wechseln sich den ganzen Tag Sonne und Wolken ab. Hier und da kommt mal ein kurzer, leichter Schauer runter. So richtig viel wird es heute aber nicht. Insgesamt ein freundlicher Tag. Im Verkehrsservice für unsere Stadt sieht es jetzt um 17:45 auch noch gut aus. Nämlich sehr leer. Ich habe noch keine Meldung. Wenn ihr was seht, vielleicht einen Blitzer, schickt kurz eine WhatsApp hier ins Studio.
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2: Mit mir, ich bin Jens Kubiolke. Guten Morgen zusammen, und mit dem 80er hier schleppt man sich doch wesentlich geschmeidiger zur Kaffeemaschine. Habt einen schönen Mittwochmorgen mit uns und mit Michael Jackson.

0: Schönen Mittwochmorgen mit Radio Duisburg. Ja, die ganz sommerlichen Temperaturen sind es in diesen Tagen nicht mehr, aber ansonsten können wir uns auch wirklich nicht beschweren. Es ist nicht besonders viel Regen in Sicht. Ein bisschen Sonne mischt immer mal wieder mit. Christoph Wötzel aus dem Frühteam ist da. Was machen wir mit diesem Tag, über den wir uns eigentlich nicht beschweren können?
1: Ja, ihr könnt zum Beispiel ins Bocher am Dellplatz gehen. Da findet heute wieder die Ding Dong Comedy statt. Bei dem Open Mic Format, da könnt ihr mal selbst auf der Bühne stehen und die Leute als Comedian zum Lachen bringen. Ihr könnt entweder vorher per Mail eine Anfrage für einen Auftritt stellen oder die Moderatoren Malte Küppers und Abdulkader Shahin spontan ansprechen. Tickets kosten 12 Euro und los geht es heute Abend um 20 Uhr.
0: Empfiehlt der Kollege Christoph Wötzel. Vielen Dank und die nächsten Tage, die sehen eigentlich ganz ähnlich aus wie heute. Morgen ist sogar gar kein Regen in Sicht. Und auch der Freitag bringt Temperaturen um 20 Grad und ein bisschen Sonne.

Guten Morgen mit Radio Duisburg. Ja, und es war gestern unüberhörbar. In der ganzen Stadt haben die Sirenen geheult. Ja, das ist bei Wartungsarbeiten für den bundesweiten Warntagemorgen passiert. Und da dachte ich noch, der Typ oder die Frau, der den Alarm ausgelöst hatte, was hatte der wohl für einen Tag? Ich meine, wenn ich hier einen falschen Knopf drücke, kommt halt irgendein Lied. Und da mal eben verklickt. Sirenen in der ganzen Stadt ausgelöst, hat wahrscheinlich Blut und Wasser geschwitzt dabei, kommt abends nach Hause. Schatz, hast du auch die Sirenen in der Stadt gehört? Ja, das war ich unangenehm. Naja, morgen am bundesweiten Warntag läuft dann hoffentlich alles wie geplant. Und ihr könnt auch dieses Mal die Feuerwehr bei der Auswertung unterstützen. Wir haben nämlich ein Formular auf unserer Homepage und da könnt ihr dann morgen nach 11 sagen, ja, hier bei mir waren die Sirenen gut zu hören, hier nicht. Und die Feuerwehr kann das dann später auswerten und weiß, wo man noch ein bisschen nachbessern muss. Also morgen nach 11 am bundesweiten Warntag auf jeden Fall das Formular auf radioduisburg.de ausfüllen.

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0: Taylor Swift war das. 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

0: Und ich darf auch dabei sein.
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0: Hallo, mein Name ist Atze Schröder. Ich bin vom Beruf Unterhalter. Ich bin jung, frech, wild. Und wenn es drauf ankommt, kann ich auch schon mal über die Stränge schlagen.
1: Welcher Comedy-Kollege hat das Potenzial zum Dschungelkönig?
0: Da sehe ich ganz klar Cindy aus Marzahn. Höchster Unterhaltungswert, lässt sich nichts gefallen. Träumt eh von Känguruhoden und würde die Krone mit Grandezza tragen.
1: Deine ersten Bühnenauftritte in nur einem Wort.
0: Katastrophe. Katastrophe.
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0: Dass mein gutes Aussehen von der Natur kommt und dass ich so großzügig bin. Bitte nicht weiter sagen.
1: Beende den Satz. Wer sich kein Ticket fürs Comedy Camp holt?
0: Tja, sagt schon Karl Lagerfeld. Wer keine Tickets fürs Comedy Camp hat, hat die Kontrolle über sein Leben verloren.
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2: Mit Christoph Wötzel. Guten Morgen. Die Polizei hat zwei Tatverdächtige im Fall von schwerem Raub und sexueller Nötigung in Rahm festgenommen. Die 19 und 21 Jahre alten Männer sollen eine 22-Jährige nach einem Clubbesuch in Düsseldorf angesprochen und mit ihr nach Duisburg gefahren sein. In einem Waldgebiet am Truchterweg in Rahm sollen die Männer die Frau dann belästigt haben. Ein Haftrichter hat U-Haft gegen beide angeordnet. Die Anmeldung für die Herbstferienbetreuung für Grundschüler in Duisburg läuft nach Angaben der Stadt gut. Manche Grundschulen seien sehr beliebt für die Betreuung. An manchen Standorten sind aber noch Plätze frei. Etwa an den Grundschulen Fennbruchstraße in Walsum, Marktstraße in Rheinhausen und am See in Wedau. Eltern können ihre Kinder noch bis nächste Woche Mittwoch anmelden.
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2: Zum geplanten Spielplatz am Kuhtor sind neue Einzelheiten bekannt geworden. Nach Angaben der Stadt sollen dort insgesamt 4 Spielgeräte entstehen. Dazu gehören unter anderem ein Kletterzebra und eine Drehscheibe. Insgesamt

0: soll der Spielplatz mehr als 450.000 Euro kosten. Der Rat muss den Plänen in seiner Sitzung Ende September noch zustimmen.
1: Das Wetter.
2: Das wird heute bei uns ein ganz netter Tag insgesamt. Besonders warm wird es nicht. Maximal 19 Grad, momentan noch 3.

0: angenehm. Mittwochmorgen mit Radio Duisburg. Ja, PISA, das sind 4 Buchstaben, die eigentlich für uns nie was Gutes bedeuten und ganz besonders in diesem Jahr. Deutschland hat da historisch schlecht abgeschnitten. 1/3 der 15-Jährigen hat Probleme mit dem Schreiben und Rechnen. Ein Grund dafür ist laut Experten, das finde ich wirklich interessant, Kinder lernen einfach nicht mehr per Hand zu schreiben. Das sei aber essentiell, sagt Dr. Thal Hoffmann, Geschäftsführerin des Schreibmotorik-Instituts.
1: Wenn wir mit der Hand schreiben, das ist eine wahre neuronale Explosion in unserem Gehirn. Wir aktivieren mehr als 30 Muskeln, 17 Gelenke und 12 Gehirnareale. Und Gehirnareale, die sich auch aktivieren und wichtig bei Lesenkompetenz zum Beispiel. Deswegen, es gibt Verknüpfungen zwischen die Fähigkeiten Lesen und Schreiben.
0: Ja, wir lernen also automatisch besser, wenn wir dafür unsere Hände benutzen. Alle reden ja immer von Digitalisierung des Unterrichts. Mehrere Studien zeigen aber jetzt, dass klassisches Lernen effektiver ist.
1: Die Kinder, die analog schreiben, haben geschrieben viel mehr über Gefühle, über Gedanken und Kommunikation als die Kinder, die mit Tablet geschrieben haben. Sie haben viel mehr Tunwörter geschrieben. Ich bin gegangen, ich habe das gestern gemacht. Also das hat einen Effekt sogar, wie wir denken, wenn wir mit der Hand schreiben.
0: Tja, spannende Sache. Und deswegen rudern manche Länder in Sachen Digitalisierung an Schulen schon wieder zurück. Schweden zum Beispiel hat festgelegt, dass wieder mit physischen Büchern gelernt wird und nicht mit iPads. Ja, ob mit oder ohne iPad, irgendwas muss da ja mal passieren.

0: Die großartige Avril Lavigne war das hier am Mittwochmorgen. Als nächstes habe ich hier Leonie mit Don't Worry. Vorher hilft aber Jans Herbst bei dem Schreiben einer Dankesrede. Morgen wird der Deutsche Radiopreis verliehen und da will man ja vorbereitet sein.
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2: 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Huhu.
3: Ja, Dankesreden sind eine Kunst. 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
3: Oder wenn wir die Kinder endlich zum Einschlafen gebracht haben.
2: 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Das sind alle anwesenden Kuscheltiere und natürlich Pepper Woods. Vielen, vielen Dank.
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1: Mit Christoph Wötzel. Guten Morgen. In der Haushaltswoche im Bundestag steht heute der Etat des Kanzleramts auf der Tagesordnung. Die Opposition nutzt die Debatte traditionell für eine Abrechnung mit der Politik der Regierung.
2: Finanzminister Klingbeil plant fürs kommende Jahr Ausgaben von über 555 Milliarden Euro. Gleichzeitig soll die Neuverschuldung deutlich steigen. Insgesamt sind mehr als 200 Milliarden Euro neue Schulden vorgesehen. Ein großer Teil des Geldes soll in die Verteidigung fließen. Mehrere Milliarden Euro sind auch für die Unterstützung der Ukraine vorgesehen. Finanziert werden soll ein Teil der Mehrausgaben unter anderem durch höhere Steuern auf Tabak, Alkohol, Sekt und eine neue Plastikabgabe. Ab 2028 drohen allerdings Milliardenlücken im Haushalt.
1: In Oslo wird heute der norwegische König Harald begraben. Harald ist vor gut zwei Wochen im Alter von 89 Jahren gestorben. Zum Staatsbegräbnis werden tausende Menschen in Oslo erwartet. Die USA haben im Zollstreit Einfuhrverbote für bestimmte Produkte aus Kanada angekündigt. Ab Ende September sollen zum Beispiel einige Molkereiprodukte, alkoholische Getränke und Motorräder nicht mehr aus Kanada in die USA kommen dürfen. In der UEFA Champions League hat Borussia Dortmund sein Auftaktspiel gewonnen. Gegen den FC Villarreal aus Spanien konnte sich Dortmund am Abend mit 3:2 durchsetzen. Überschattet wurde das Spiel von der Auswechslung des Neuzugangs Konstantinos Karezas. Er ist mit Kreislaufproblemen ins Krankenhaus gekommen. Heute startet die nächste deutsche Mannschaft in die Champions League. Ab 18.45 Uhr spielt der VfB Stuttgart gegen Viking Stavanger aus Norwegen.
3: Das Wetter. Das wird heute ein vernünftiger, recht freundlicher Tag bei uns. 13 Grad aktuell in Homberg. 19 Grad werden es heute maximal. Wolken sind mit dabei, aber die bringen nur ganz selten Regen und lassen immer wieder die Sonne durch. Am Mittag ist mal ein kurzer Schauer dabei. Das war's dann aber auch. Morgen am Donnerstag bleibt's trocken und auch morgen wechseln sich Sonne und Wolken ab bei Temperaturen um 20 Grad. Kommen wir zum Verkehrsservice für unsere Stadt. Da geht's los mit der A3 Richtung Köln. Zwischen Oberhausen-Holten und dem Kreuz Kaiserberg 2 Kilometer, 6 Minuten dauert's länger. Und dann noch die A59 Dienstlaken Richtung Duisburg. Zwischen Alt-Hammborn und dem Kreuz Duisburg 2 Kilometer. Hier dauert's etwa 5 Minuten länger.
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3: Mit Jens Kubiolke. Schön, dass ihr heute Morgen dabei seid. Startet so entspannt wie möglich in diesen Mittwoch hier mit The Script, Hall of Fame. Und danach habe ich noch Malik Harris mit Dreamer für euch.

0: Radio Duisburg ist hier am Mittwochmorgen und da gratulieren wir jetzt einer Duisburger Band zum 20. die ihr vielleicht aus dem Stadion kennt. Ja, Pilzherb. Der Song Heimspiel wird da nämlich regelmäßig gespielt. Seit inzwischen 20 Jahren stehen die Jungs zusammen auf der Bühne und die Band ist für die Jungs mehr als ein Hobby, hat uns Toddy gesagt.
1: Die Gemeinsamkeit hier. Wir sind 6 unterschiedliche Charaktere, die sich gesucht und gefunden haben. Wir sind allesamt ganz dicke Freunde geworden. Man kann sich auf jeden hier zu 100% verlassen und ich möchte es nicht mehr missen hier.
0: Ja, und die Freundschaft und das 20-jährige Bandbestehen feiert Pilzherb mit einer ganz besonderen Aktion, nämlich einem Open-Air-Konzert am Samstag bei Manus Treff. Mehrere Bands werden da auftreten und zusammen wollen sie auch noch Gutes tun.
1: Wir haben da so eine Art Kooperation mit Hard for Kids. Die haben uns als Patenkind den Elias 8 Jahre vorgeschlagen. Elias ist an Kinderdemenz sehr stark erkrankt und die Familie braucht jetzt ganz dringend ein Fahrzeug, wo Elias mit seinem Rollstuhl reinpasst und den wollen wir dann dabei unterstützen.
0: Ja, starke Aktion, gute Typen, also Glückwunsch Pilzherb zum 20. Geburtstag. Samstag, 16 Uhr geht's los bei Manus Treff am Lockport und wir haben die Band auch mal bei einer Probe besucht. Das Video dazu findet ihr auf unseren Social-Media-Kanälen.

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1: 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Die Freude dann danach umso größer.
2: Ja, ich hab's gar nicht erst geglaubt. 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Ich hab noch nie was gewonnen.
3: Ich konnte es im ersten Moment gar nicht glauben. Also ganz große Klasse. Ich freue mich riesig.
4: Es ist mega. Vielen Dank. Ich freue mich so sehr. Also ihr glaubt es gar nicht.
5: Also die Chance zu haben, in so einem kleinen Rahmen auf ein Konzert zu gehen. Die großen Konzerte sind auch toll, aber das ist ja nochmal was ganz anderes, ne?
1: Ja, denn nur 1300 Fans können dabei sein am 3. Dezember im FZW und mit ein bisschen Glück auch ihr. Ich habe heute Morgen noch das erste Codewort von Campino. So viel kann ich sagen. So in einer guten Stunde sollten alle Toten Hosen Fans hier ganz genau zuhören. Jetzt hier erstmal die Eurythmics. Sweet Dreams.

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1: Der Warntag steht ja eigentlich erst morgen an. Christoph Wötzel aus den Nachrichten. Gestern waren die Sirenen aber plötzlich dann in der ganzen Stadt zu hören. Und die Stadt hat uns dann auch dieses kleine Upsi erklärt.
2: Genau, die Sirenen, die sind bei Wartungsarbeiten losgegangen. Nach Angaben der Stadt ist dann versehentlich aus dem Stummen ein lauter Alarm geworden. Nach ein paar Sekunden war es dann schon wieder vorbei. Allerdings ist der Alarm wohl an allen Sirenen in Duisburg losgegangen. Die Stadt sagt ausdrücklich, dass zu keinem Zeitpunkt eine Gefahr bestanden hat.
1: Ja, morgen soll es dann aber keine Panne geben und der Ablauf ist ja auch schon klar.
2: Genau, um Punkt 11 Uhr Vormittag sollen die Sirenen morgen losgehen am bundesweiten Warntag. Es beginnt mit einem einminütigen Dauerton für die Endwarnung, dann folgt eine Minute lang ein Heulton für die Warnung und zum Schluss sollte dann nochmal das Signal für die Endwarnung hören. Außerdem soll auf den Handys eine Warnmeldung über die Nina-App und über Cell Broadcast ankommen.
1: Und jetzt noch weitere Meldungen.
2: Nach einer sexuellen Belästigung in Rahm hat die Polizei zwei junge Männer festgenommen. Die beiden sollen eine junge Frau nach einem Clubbesuch in einem Wald belästigt haben. Jetzt sitzen sie in U-Haft. Ein 15-Jähriger ist am Sonntagabend auf einem Spielplatz in Hamborn attackiert und verletzt worden. Eine Gruppe soll an der Bertha-von-Suttner-Straße auf ihn eingeschlagen und ihn am Boden getreten haben, bevor sie geflüchtet sind. Die Polizei sucht Zeugen. Die Anmeldung für die Herbstferienbetreuung für Grundschüler in Duisburg läuft nach Angaben der Stadt gut. An manchen Standorten sind aber noch Plätze frei, etwa an den Grundschulen Fennbruchstraße in Walsum und am See in Wedau.
0: Das Wetter.
1: Ja, sieht doch lecker aus, dieser Sonnenaufgang bei uns. 13 Grad aktuell in Düsseldorf. 19 werden es heute maximal. Dazu insgesamt viel Sonnenschein, sind auch immer mal wieder ein paar Wolken mit dabei. So mittags kommen mal ein paar leichte Schauer, die ziehen dann aber auch ganz schnell wieder ab. So richtig viel wird heute nicht runterkommen. Morgen auch Sonne und Wolken im Wechsel. Morgen bleibt's trocken bei Temperaturen um 20 Grad. Jetzt der Verkehrsservice für unsere Stadt. Da ist bisher so das Übliche los auf den Autobahnen. Die A3 ist mit dabei Richtung Köln zwischen dem Kreuz Oberhausen und dem Kreuz Kaiserberg. 6 Kilometer stockend, 10 Minuten dauert's länger. Und dann noch die A59 Dienstlaken Richtung Duisburg zwischen Althambon und dem Kreuz Duisburg. 2 Kilometer, hier müsst ihr etwa 6 Minuten mehr einplanen.
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1: Mit Jens Kubiolke. Ich hoffe, ihr habt einen schönen Morgen mit uns und dass es auch ein schöner Tag für euch bleibt. Nichts Unangenehmes ansteht. Hier jetzt Kenya Grace, Strangers.

0: Begegnung mit unserem Duisburger des Tages. Und da hat sich Dirk bei uns gemeldet. Er möchte sich nämlich bei Günther bedanken.
1: Also ich stand gerade an der Packstation, musste für meine Frau ein Paket abholen. Da habe ich dann so eine wunderschöne App. Und immer wenn sowas schnell gehen soll oder wie auch immer, funktioniert das nicht. Hat jemand da mit an der Packstation gestanden und der hat mir gesagt, was ist? Ich sage, bei mir klappt das natürlich jetzt nicht. Da sage ich, können wir mal mit Ihrem Handy versuchen, dass ich Ihnen jetzt den 60-Cent Code gebe. Und schon ging die Klappe auf und alle haben sich lieb und alles ist schön. Dieses Unbürokratische, das liebe ich an den Duisburger. Ich bin selber in Duisburg geboren und ich finde dieses Unbürokratische, macht das mein Düsseldorf.
0: Ja, deswegen heißt es ja auch Duisburger des Tages und nicht Düsseldorfer des Tages. Danke, Dirk aus Buchholz, für die Geschichte. Habt ihr auch so einen Duisburger des Tages? Dann schickt uns einfach eine WhatsApp-Sprachnachricht an die 0203 80 08 999.

Guten Morgen zusammen und für ein bisschen mehr Optimismus feiern wir jetzt hier bei Radio Duisburg wieder die kleinen Freuden des Alltags, diese netten

0: Schönen Mittwochmorgen. Noch 2 Tage, dann kommen wir, Rheinhausen. Ja, der letzte Halt unserer Radio Duisburg Stadtteiltour für dieses Jahr. Und da wollten wir vorab schon mal wissen, ihr Rheinhauser, was macht ihr eigentlich am liebsten bei euch?
1: Also ich bin immer gerne am Park Minigolf spielen, am Volkspark.
2: Seit die A40 den Neubau angestoßen haben, mache ich dann meinen Spaziergang den Rhein runter zur Brücke, um da einfach zu gucken, was hat sich inzwischen verändert.
3: In Rheinhausen sollte man schon mal gesehen haben, die Rheinbrücke. Das ist immer so ein tolles Erlebnis, wenn ich immer auf der Rheinweide bin. Das ist immer schön, das muss man gesehen haben.
0: Ja, und es gibt noch viel mehr Töpper, Kruppsee, was weiß ich. Bin ja auch neu auf der linken Rheinseite, aber das alles könnt ihr uns erzählen am Freitag. Wir senden ab 12 Uhr 4 Stunden live vom Hochemmericher Markt. Wir sprechen mit Leuten, die sich im Stadtteil engagieren, aber wollen auch mit euch ins Gespräch kommen. Was liegt euch da gerade auf dem Herzen? Was läuft gut? Was weniger gut? Sagt es uns am Freitag beim Finale unserer Radio Duisburg Stadtteiltour live aus Rheinhausen ab 12 Uhr. 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
1: Mit Christoph Ötzel. Guten Morgen. In Oslo wird heute der norwegische König Harald beigesetzt. Es werden Gäste aus verschiedenen europäischen Königshäusern und aus der Politik erwartet. Harald war vor gut 2 Wochen im Alter von 89 Jahren gestorben. Sigrid Harms berichtet aus Oslo.
2: Der norwegische König war im Volk sehr beliebt. Deshalb rechnet man damit, dass bis zu 200.000 Menschen in die Osloer Innenstadt strömen werden. Das gesamte Zentrum ist abgesperrt und die Polizei spricht von einem der größten Einsätze ihrer Geschichte. Um 12 Uhr wird der Sarg des Königs in einer Prozession vom Schloss bis zur Domkirche gebracht, wo mit einem Gottesdienst Abschied von ihm genommen wird. Beigesetzt wird er im Mausoleum in der Akershus Festung. Erst dann werden die Fahnen wieder voll gehisst und der neue König Håkon gefeiert.
1: In der Haushaltswoche im Bundestag steht heute Vormittag der Etat des Kanzleramts auf der Tagesordnung. Die Opposition nutzt die Debatte traditionell für eine Abrechnung mit der Politik der Regierung. In Weißweiler in der Nähe von Aachen wurde gestern ein mutmaßlicher Stromsaboteur festgenommen. Laut NRW-Innenminister Herbert Reul wollte der 48-Jährige wohl noch weitere Anschläge auf das Stromnetz verüben. Bei der Festnahme hatte der Mann Sprengmittel bei sich. Die Ermittler gehen davon aus, dass er an mehreren Orten in Nordrhein-Westfalen, Brandenburg und Sachsen versucht hat, Stromleitungen zu sabotieren. In einigen Fällen sei ihm das auch gelungen.
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4: Das ist und bleibt ein recht netter Tag bei uns. 13 Grad aktuell in Neumühlen, 19 werden es heute maximal. Dazu jetzt erstmal viel Sonnenschein, nur ein paar harmlosere Wolken. Am Mittag kommen einzelne leichte Regenschauer runter. So richtig viel wird's heute aber nicht. Und auch danach wechseln sich weiter Sonne und Wolken ab. Kommen wir zum Verkehrsservice für unsere Stadt. Da gibt's bisher keine größeren Überraschungen. Wir starten mit der A3 Richtung Köln zwischen Dienstlaken Süd und dem Kreuz Kaiserberg. 6 Kilometer, eine Viertelstunde dauert's länger. A59 Dienstlaken Richtung Duisburg zwischen Althamborn und dem Kreuz Duisburg. 2 Kilometer, 10 Minuten plus. Und ein Stückchen weiter auf der 59 Richtung Düsseldorf zwischen Wannemerort und Buchholz. Nochmal 1 Kilometer. Hier dauert's etwa 5 Minuten länger.
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4: Mit mir, ich bin Jens Kubiolke und da habe ich jetzt was Fröhliches für den Start in den Tag. Miles Smith, nice to meet you.

0: Der Mittwochmorgen mit Radio Duisburg. Das sind jetzt in dieser Woche nicht mehr die heißen sommerlichen Temperaturen. Aber ansonsten ist das Wetter doch heute ganz brauchbar. Nur am Mittag mal ein kurzer Schauer. Ansonsten bleibt's freundlich. Christoph Wötzel aus dem Frühteam ist da und weiß, wozu wir diesen Mittwoch gebrauchen können.
1: Ja genau, ihr könnt zum Beispiel ins Bora am Dellplatz gehen. Da findet heute wieder die Ding-Dong-Comedy statt. Bei dem Open-Mic-Format. Da könnt ihr mal selbst auf der Bühne stehen und die Leute als Comedian zum Lachen bringen. Ihr könnt entweder vorher per Mail eine Anfrage für einen Auftritt stellen oder die Moderatoren Malte Küppers und Abdulkader Shahin spontan ansprechen. Tickets kosten 12 Euro und los geht es heute Abend um 20 Uhr.
0: Ja, man muss da aber auch nicht selbst auf die Bühne. Man kann auch einfach nur zugucken.
1: Also
0: ihr müsst nicht witzig sein, um da hinzukommen. Danke, Christoph, für den Tipp. Morgen, ja, sieht es ähnlich aus wie heute. Morgen bleibt es trocken, zwischendurch ein bisschen Sonne bei 20 Grad. Der Freitag bringt dann mehr Wolken als Sonne, aber auch Freitag bleibt es überwiegend trocken.

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0: Guten Morgen am Mittwoch und Apple macht heute wieder das ganz große Brimborium. Heute findet die sogenannte Keynote statt. Da stellt Apple ja immer die neuesten Gerätschaften vor, vielleicht auch so ein neues iPhone oder so. Unseren Hannes lässt das aber eher kalt.
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2: So ein neues iPhone ist auch so spannend wie der Speiseplan in der Kantine, oder? Ich meine, da gibt's ja auch immer das Gleiche. Obwohl in der Kantine bleiben wenigstens die Preise gleich. Ganz ehrlich, da muss doch mal was Neues kommen, statt immer nur noch eine Kamera mehr auf der Rückseite. Keine Ahnung, mach das Ding doch mal rund stattdeckig. Als Logo mal statt Apfel eine Birne oder eine Papaya. Und mach richtig geile neue Funktionen, was Praktisches so. Na, wenn du deine Kaffeetasse da drauf stellst, dann wärmt das Handy die von unten. Ey, nie wieder kalter Kaffee, Wahnsinn. Oder Siri mit einem holländischen Akzent. Oder baut so einen kleinen Minisauger ein. Wenn du dir abends auf der Couch so Chips reinpfeifst, dann kannst du einfach die Krümel vom Shirt wegsaugen. Guck mal, ich überlege hier 30 Sekunden und mir fällt mehr ein als ganz Silicon Valley. Naja gut, den Spaß muss jetzt noch einer bauen, aber die Idee ist ja wohl schon mal die halbe Miete. So ein paar Platinen zusammenlöten, das werden die ja wohl auch hinkriegen. Ich kann ja nicht alles machen. Also immer dran denken, das H in iPhone, das steht für Höfer.
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1: Es sind zwar noch ein paar Wochen für die Herbstferienbetreuung, hat aber die Anmeldung schon in dieser Woche begonnen. Christoph Wötzel aus den Nachrichten. Die Plätze sind auch in diesem Jahr wieder sehr begehrt.
2: Ja, an vielen Standorten ist die Nachfrage weiterhin sehr hoch. Da werden die Plätze schon knapp. Einige Tage sind sogar schon ausgebucht für die Grundschulkinder. Zum Beispiel an der Grundschule Mozartstraße in Neudorf. An manchen Schulen sind aber noch Plätze frei. Zum Beispiel an der Grundschule Marktstraße in Rheinhausen und an der Grundschule Ruhrort.
1: Ja, und für die Kinder steht dann auch bei der Herbstferienbetreuung ein volles Programm, ne?
2: Ja, von 8 bis 16 Uhr sind die Grundschulkinder dann beschäftigt. Die Stadt bietet zum Beispiel Sport, Spiele und kreative Workshops an. An insgesamt 21 Standorten findet die Herbstferienbetreuung statt.
1: Und jetzt noch weitere Meldungen.
2: Nach einer sexuellen Belästigung in Rahm hat die Polizei zwei junge Männer festgenommen. Die beiden sollen eine junge Frau nach einem Clubbesuch in einem Wald belästigt haben. Jetzt sitzen sie in U-Haft. Ein 15-Jähriger ist am Sonntagabend auf einem Spielplatz in Hamborn attackiert und verletzt worden. Eine Gruppe soll an der Bertha-von-Suttner-Straße auf ihn eingeschlagen und ihn am Boden getreten haben. Die Polizei sucht Zeugen. In Hochemmerich beginnt heute der Aufbau für die Kirmes. Deshalb sind ab heute bis Dienstag Teile der Krefelder Straße und der Atropper Straße gesperrt. Mehrere Buslinien müssen eine Umleitung fahren.
0: Das Wetter.
1: Da kann man heute auf jeden Fall mitarbeiten. 14 Grad aktuell in Beek, so 19 werden es heute maximal. Dazu insgesamt viel Sonnenschein, sind auch immer mal wieder ein paar Wolken dabei. Aber nur am Mittag, Nachmittag bringen die mal einzelne leichte Schauer. Die ziehen aber auch schnell wieder ab. Überwiegend bleibt es heute trocken. Morgen dann kein Regen in Sicht, ein bisschen Sonne und dazu Temperaturen um 20 Grad. Kommen wir zum Verkehrsservice für unsere Stadt. Vorsicht bitte auf der A42 Richtung Dortmund zwischen dem Kreuz Nord und Neumühl gab es einen Unfall. Deswegen staut es sich da auch momentan ab Beek auf einem Kilometer. Da braucht ihr etwa 8 Minuten länger. Kommen wir zu den restlichen Staus. A3 Richtung Oberhausen zwischen Wedau und Oberhausen-Lierich 2 Kilometer, 5 Minuten plus. A3 Richtung Köln zwischen Dienstlaken Süd und dem Kreuz Kaiserberg 8 Kilometer, 20 Minuten kommen obendrauf. A59 Richtung Dienstlaken zwischen Ruhrort und dem Kreuz Nord 1 Kilometer, 7 Minuten plus und dann auch die Gegenrichtung. A59 Dienstlaken Richtung Duisburg zwischen Althamborn und dem Kreuz Duisburg 2 Kilometer Stau. 10 Minuten dauert es länger und voll ist es auch gerade auf der Kardinal-Gahlen-Straße in Düsson Richtung Düsson. Da müsst ihr etwa eine Viertelstunde vor dem Kreisverkehr mehr einplanen.
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1: Mit Jens Kubiolke und ich hoffe mal, Stift und Zettel liegen parat. In dieser halben Stunde hört ihr das nächste Codewort von Campino. Und das ist dann auch die nächste Chance für Tickets auf das Lichtblicke-Konzert mit den Toten Hosen am 3. Dezember in Dortmund. Dranbleiben.

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0: Schönen Mittwochmorgen. Morgen Abend wird der Deutsche Radiopreis verliehen. Bin dieses Jahr ausnahmsweise nicht dabei, wollte mal den anderen Vortritt lassen. Aber Jan Zerbst hilft schon mal beim Redenschreiben.
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2: Ja, und dann möchte ich natürlich noch meinem Schwager danken und dem anderen Schwager und unserem Goldhamster. Huhu.
3: Ja, Dankesreden sind eine Kunst. Natürlich werden die meistens von Leuten gehalten, die schon gut reden können, weil sie das eben beruflich machen, auch beim Deutschen Radiopreis. Aber für bessere Stimmung sollten wir alle im Alltag viel mehr Dankesreden halten. Nach dem erfolgreichen Einparken.
4: Oh Gott, also damit hätte ich wirklich nicht gerechnet. Ein großes Dankeschön an meinen Fahrlehrer, den Achim.
3: Oder wenn wir die Kinder endlich zum Einschlafen gebracht haben.
2: Dieser Preis gehört nicht nur mir, sondern dem ganzen Team. Das sind alle anwesenden Kuscheltiere und natürlich Pepper Woods. Vielen, vielen Dank.
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2: Alles aus Liebe haben wir geschrieben, aus einer wahren Begebenheit heraus, dass wir Zeugen waren von einer wirklich schönen Liebesbeziehung, die irgendwann gekippt ist und in absolute Verzweiflung ausgeartet ist. Im Grunde das Gegenteil von dem, wofür Liebe eigentlich stehen sollte. Wenn das sich plötzlich dreht und das Leben nur noch destruktiv wird, dann ist so ein Punkt erreicht, wo man versuchen sollte, sich aus dieser Beziehung irgendwie zu verabschieden, bevor es zu einer Tragik wird.
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1: Mit Christoph Wötzel. Guten Morgen. Im Bundestag soll in diesen Minuten die Debatte um den Haushalt weitergehen. Heute stehen Beratungen zum Budget des Kanzleramts auf dem Programm. Die Opposition nutzt diese Debatte traditionell, um die Politik der Regierung anzugreifen. Ein großes Thema der Debatte heute könnte auch das Wahlergebnis in Sachsen-Anhalt werden. Die CDU musste hier deutliche Verluste hinnehmen. Die AfD ist dagegen als klarer Sieger aus der Landtagswahl hervorgegangen. In Oslo wird heute der norwegische König Harald begraben. Harald ist vor gut zwei Wochen im Alter von 89 Jahren gestorben. Zum Staatsbegräbnis werden hunderttausende Menschen auf den Straßen in Oslo erwartet. Die USA haben im Zollstreit Einfuhrverbote für bestimmte Produkte aus Kanada angekündigt. Ab Ende September sollen zum Beispiel einige Molkereiprodukte, alkoholische Getränke und Motorräder nicht mehr aus Kanada in die USA kommen dürfen. In Weißweiler in der Nähe von Aachen wurde gestern ein mutmaßlicher Stromsaboteur festgenommen. Laut NRW-Innenminister Herbert Reul wollte der 48-Jährige wohl noch weitere Anschläge auf das Stromnetz verüben. Bei der Festnahme hatte der Mann Sprengmittel bei sich. Die Ermittler gehen davon aus, dass er an mehreren Orten in Nordrhein-Westfalen, Brandenburg und Sachsen versucht hat, Stromleitungen zu sabotieren. In einigen Fällen sei ihm das auch gelungen.
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3: Das ist heute mal mehr, mal weniger freundlich. Jetzt gerade richtig freundlich. 14 Grad in Vierlinden, 19 werden es heute maximal. Dazu wechseln sich Sonne und Wolken den ganzen Tag ab. Am Nachmittag kommt auch mal ein kurzer Schauer runter, der verzieht sich dann aber auch schnell wieder. Und dann wird es später wieder freundlich. Morgen ist kein Regen in Sicht. Ein bisschen Sonne ist mit dabei bei Temperaturen um 20 Grad. Kommen wir zum Verkehrsservice für unsere Stadt. Los geht's mit der A3 Richtung Oberhausen zwischen Wedau und Oberhausen-Lierich. 3 Kilometer, 10 Minuten dauert es länger. Dann die A3 Richtung Köln diesmal zwischen dem Kreuz Oberhausen und dem Kreuz Kaiserberg. 7 Kilometer stockend. Eine Viertelstunde kommt oben drauf. Und dann noch die A59 Dienstlaken Richtung Duisburg zwischen Althamborn und dem Kreuz Duisburg. 2 Kilometer. Hier müsst ihr etwa 10 Minuten mehr einplanen.
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3: Mit Jens Kubiolke und hier jetzt 3 Hits am Stück. Erst sagen wir Sorry Papi und dann ganz feiner 90er Sleeping in My Car von Roxette.

0: Guten Morgen am Mittwoch mit Radio Duisburg. Ja, Mittwoch heißt, mein Kollege Thorsten Krapper hat wieder Waschsalons bei uns unsicher gemacht. Thorsten hat einfach eine fast kindliche Freude daran, mit Leuten zu quatschen, während die ihre Wäsche waschen. Die besten Geschichten hört man nicht in der Kneipe, sondern im Waschsalon, meint er. Und auf der Mühlheimer Straße hat er Ewald getroffen, 75 Jahre alt, und der fährt über eine Stunde, um seine Wäsche zu waschen.
1: Weil es im weiten Umkreis keinen vernünftigen Waschsalon gibt, wo man Selbstbedienung machen kann. Das ist das Problem. Deshalb bin ich in Duisburg. Ich komme aus der Nähe von Wesel.
2: Sie fahren dann den Weg von Wesel nach Duisburg, um Ihre Wäsche zu waschen?
1: Ich sammle immer und dann arbeite nebenbei noch so ein bisschen mehr.

0: und habe heute meine Arbeitskleidung hier.
1: Was machen Sie denn?
0: Bin im Archäologischen Park in Xanten als Aufsicht.
1: Im APX?
0: Im APX.
1: Und im APX, was machen Sie da genau?
0: Aufpassen, dass die Schüler nichts kaputt machen.
1: Ist es so? Machen die viel kaputt?
0: Man muss sie vor sich selber schützen. Zum Beispiel in der Arena, da hüpfen die gerne von oben von der Wand runter und das sind 3 Meter. Und wenn man da unten schräg aufkommt, dann hat man die Knochen kaputt.
1: Oder gerne mal einen Helm aufsetzen in der Ausstellung.
0: Ja, ja.
1: Aber es sind nicht alle Schüler anstrengend. Es gibt auch ganz Liebe dabei, ne?
0: Ja, ja, aber es gibt auch verständnislose Lehrer, sagen wir mal so. Die schicken dann ihre Schüler in den Park und dann gehen die in der Stadt Xanten Kaffee trinken, Kuchen essen. Und dann hat man manchmal schon ein Problem.
2: Tja, Geschichten aus dem Waschsalon mit Thorsten Krapper. Die hören wir jeden Mittwoch hier bei Radio Duisburg.

0: finde die Aktion super und hoffe, dass ihr das fortsetzt.
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1: Mit Christoph Wötzel. Guten Morgen. Die Polizei hat zwei Tatverdächtige im Fall von schwerem Raub und sexueller Nötigung in Rahm festgenommen. Die 19 und 21 Jahre alten Männer sollen eine 22-Jährige nach einem Clubbesuch in Düsseldorf angesprochen und mit ihr nach Duisburg gefahren sein. In einem Waldgebiet am Truchtorweg in Rahm sollen die Männer die Frau dann belästigt haben. Ein Haftrichter hat Untersuchungshaft gegen beide Männer angeordnet. Die Anmeldung für die Herbstferienbetreuung für Grundschüler in Duisburg läuft nach Angaben der Stadt gut. Manche Grundschulen seien sehr beliebt für die Betreuung. An manchen Standorten sind aber noch Plätze frei. Etwa an den Grundschulen Wennbruchschule in Walsum, Marktstraße in Rheinhausen und am See in Wedau. Eltern können ihre Kinder noch bis nächste Woche Mittwoch anmelden.
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1: Zum geplanten Spielplatz am Kuhtor in der Innenstadt sind neue Einzelheiten bekannt geworden. Nach Angaben der Stadt sollen dort insgesamt 4 Spielgeräte entstehen. Dazu gehören unter anderem ein Kletterzebra und eine Drehscheibe. Insgesamt soll der Spielplatz mehr als 450.000 Euro kosten. Der Rat muss den Plänen noch zustimmen.
3: Das Wetter.
4: Erstmal bleibt es bei uns noch freundlich. 15 Grad aktuell im Ruhrort, so 19 werden es heute maximal. Dazu wechseln sich Sonne und Wolken den ganzen Tag ab. Überwiegend bleibt es trocken. Am Nachmittag sind mal einzelne leichtere Schauer dabei. So richtig viel sollte es aber nicht werden. Morgen ist dann kein Regen mehr in Sicht. Temperaturen um 20 Grad und auch morgen Sonne und Wolken im Wechsel. Kommen wir zum Verkehrsservice für unsere Stadt. Da starten wir mit der A3 Richtung Köln zwischen dem Kreuz Oberhausen und dem Kreuz Kaiserberg. 6 Kilometer, 13 Minuten dauert es länger. Und dann noch die A59 Dienstlaken Richtung Duisburg. Zwischen dem Kreuz Nord und dem Kreuz Duisburg 1 Kilometer. Hier müsst ihr etwa 5 Minuten mehr einplanen.
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4: Mit Jens Kubiolke und diese Stimme hier. Zum Reinlegen habe ich fast vermisst, ewig nicht gehört. George Ezra, Blame It On Me. Jetzt hier 3 Hits am Stück. Euch einen angenehmen Mittwochmorgen mit uns.

0: Kato war das hier bei Radio Duisburg am Mittwochmorgen. Und das Leben wird auch nur halb so viel Spaß machen ohne diese kleinen netten Begegnungen im Alltag. Muss man aber auch einen Blick für haben. Deswegen suchen wir ja zusammen jeden Morgen den Duisburger des Tages. Und heute hat Dirk aus Buchholz seinen Duisburger des Tages und eine richtig nette Begegnung.
1: Also ich stand gerade an der Packstation, musste für meine Frau ein Paket abholen. Da habe ich dann so eine wunderschöne App. Und immer wenn sowas schnell gehen soll oder wie auch immer, funktioniert das nicht. Da hat jemand da mit an der Packstation gestanden und der hat mir gesagt, was ist? Ich sag, bei mir klappt das natürlich jetzt nicht. Da sag ich, können wir mal mit Ihrem Handy versuchen, dass ich Ihnen jetzt den 60-cent Code gebe. Und schon ging die Klappe auf und alle haben sich lieb und alles ist schön. Dieses Unbürokratische, das liebe ich an den Duisburger. Ich bin selber in Duisburg geboren und ich finde dieses Unbürokratische, macht das mein Düsseldorf.
0: Ja, Dirk, guter Mann. Was ist euch zuletzt Schönes passiert? Wem wollt ihr mal Danke sagen? Schickt uns eine WhatsApp-Sprachnachricht an die 0203 8008 999. Wer ist euer Duisburger des Tages?

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1: Mit Malte Albrecht, guten Morgen. Wer das neueste Smartphone mit allem möglichen Schnickschnack haben will, der muss auch gerne mal mehr als 1.000 Euro auf den Tisch legen. Das kann oder will aber auch nicht jeder. Viele schauen deshalb nach günstigeren Alternativen. Und da hat das Ratgeberportal Finanztipp jetzt mal geschaut, wie und wo man sparen kann. Danny Hoppe aus dem News-Team, dabei ist herausgekommen, dass es sich lohnt, auf eine günstigere Modellklasse umzusteigen.
2: Ja, Preisstichproben wurden bei Smartphones von Apple, Samsung und Google genommen. Und viele, die ein günstigeres Smartphone suchen, greifen dann ja gerne auf das jeweilige Vorjahresmodell zurück. Und da sagt Finanztipp, das lohnt sich nicht so richtig. Im Schnitt spare man da höchstens 131 Euro. Wer richtig sparen will, sollte stattdessen auf eine günstigere Modellklasse zurückgreifen. Da kann man laut Finanztipp nämlich deutlich mehr sparen, bis zu 574 Euro. Die Geräte sind dann natürlich oft nicht gleichwertig. Deshalb rät Finanztipp vorher zu schauen, was man auch wirklich braucht, was Kamera, Display, Speicher oder zusätzliche Funktionen angeht. Und man sollte nicht direkt zum Marktstart kaufen. Schon wenn man nur ein paar Monate warte, könne man hunderte Euro sparen, heißt es.
1: Passend zum Thema stellt Apple ja am Abend seine neuen iPhones vor.
2: Genau, und erwartet wird, dass Apple dann sein erstes auffaltbares Smartphone vorstellen wird. Der Finanzdienst Bloomberg weiß da offenbar schon etwas mehr. Demnach soll es in etwa die Größe eines Reisepasses haben mit einem Display auf der Außenseite und einem größeren im Inneren. Der Preis soll laut Bloomberg zwischen 2.000 und 2.200 Dollar liegen. Bisher sind solche faltbaren Smartphones eher Nischenprodukte. Experten gehen aber davon aus, dass Apple schon in 12 Monaten Marktführer in diesem Bereich sein wird. Zum ersten Mal wird heute Abend der neue Apple-Chef John Ternus die Neuheiten vorstellen. Er soll den Konzern außerdem ins KI-Zeitalter führen.
1: Danke, Danny. Und jetzt weitere Nachrichten. AfD-Chefin Weidel sieht die Bundesregierung nach der Landtagswahl in Sachsen-Anhalt am Ende. Die Wähler hätten klar für einen Politikwechsel gestimmt, sagte sie am Morgen in der Generaldebatte im Bundestag. Weidel griff außerdem die Finanzpolitik von Schwarz-Rot an und warf Kanzler Merz eine beispiellose Schuldenpolitik vor. Der Rohölpreis hat wieder die Marke von 100 US-Dollar überschritten. Hintergrund sind weitere gegenseitige Angriffe von den USA und dem Iran rund um die Straße von Hormuz. Steigt der Rohölpreis, wird tendenziell auch das Tanken und das Heizen mit Öl und Gas teurer. Die EU-Kommission stellt am Mittag ihre geplanten Regeln für Kurzzeitvermieter wie Airbnb vor. Städte sollen Online-Angebote von Ferienwohnungen künftig leichter verbieten oder einschränken dürfen, wenn der Wohnungsmarkt besonders angespannt ist. Vor dem Landgericht in Karlsruhe geht es gleich um ein eher ungewöhnliches Angebot der Drogeriekette DM. Für knapp 15 Euro können Kundinnen und Kunden in ausgewählten Filialen ihre Augen untersuchen lassen, unter anderem auf grünen Star. Geklagt hat die Wettbewerbszentrale. Ihrer Ansicht nach verstößt das Angebot gegen medizinische Vorgaben und den Patientenschutz. DM sieht das anders. Die Auswertung der Screenings erfolge mithilfe künstlicher Intelligenz und sei ärztlich geprüft, heißt es. Die Untersuchung ersetze aber keine ärztliche Diagnose. DM will das Angebot von anfangs 8 auf insgesamt 30 Filialen ausweiten. Und das waren die Nachrichten mit Malte Albrecht.
3: Das Wetter. Es kann sich heute im Laufe des Tages immer mal wieder zuziehen. Da kann es dann auch mal anfangen zu regnen. Im Norden von NRW ist auch mal ein Gewitter drin, bis 21 Grad. Aber die Sonne, die kommt heute auch immer mal wieder raus. Morgen dann erst neblig, dann zeigt sich euch auch immer mal wieder die Sonne und es ist trocken morgen bis 22 Grad.
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3: Die A44 Dortmund-Kassel, die ist zwischen Büren und dem Kreuz Wünnenberg-Haaren nach einem Unfall gesperrt, voraussichtlich noch bis 12 Uhr. Hier aktuell 2 Kilometer Stau, ihr braucht hier 18 Minuten länger. Jetzt die restlichen Staus ab einer Viertelstunde Zeitverlust. Die A1 Euskirchen-Köln zwischen Gleuel und Köln-Löwenich, 3 Kilometer Stau, ihr braucht hier 24 Minuten länger. Die A4 Olpe-Aachen zwischen dem Kreuz Köln-Ost und Köln-Eiffeltor, 7 Kilometer Stau, 18 Minuten. Die A44 Kassel-Dortmund zwischen dem Kreuz Werl und Unna Ost. 4 Kilometer Stau, eine Viertelstunde müsst ihr hier mehr einplanen. Und die A46 Düsseldorf-Heinsberg zwischen dem Dreieck Mönchengladbach-Wandlow und Erkelenz Ost. 2 Kilometer Stau, 18 Minuten plus. Gute Fahrt! Hallo zusammen, an diesem Mittwochvormittag, der Kollege Robert Janz ist da. Hallo.
5: Hallo.
3: Du bist ja völlig traumatisiert, Robert.
5: Ja, und vor allem auch müde.
3: Ja, was ist passiert?
5: Ja, ich hab beim Einschlafen schon immer so ein Grillenzirpen gehört und dachte mir, okay, boah, was ein Apparat, der muss draußen ja richtig laut sein.
3: Oh Gott.
5: Und dann
3: gegen
5: 2:30 oder so bin ich dann wach geworden, weil ich irgendwas Komisches auch gespürt habe.
3: Oh Gott, nein!
5: Hab ich in die Augen von diesem Viech geschaut, neben meinem Bett.
3: Nein, wirklich?
5: Ja.
3: Was hast du da gemacht? Du hast es ganz liebevoll rausgebracht.
5: Ja, mit dem Staubsauger.
3: Ach, nein, hast du nicht.
5: Nein, habe ich natürlich nicht.
3: Du hast das Haus abgebrannt.
5: Genau.
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3: Robert bearbeitet noch ein bisschen sein Trauma und wir spielen derweil den Song, den alle mitsingen können, obwohl kein Schwanz den Text kennt. Das geht dann ungefähr so. Afrika, hier ist auf jeden Fall Afrika, Toto. Und ich bin Laura Potting. Hi!

0: oder wie die Biene Maya sagen würde. Okay, der war flach. Ich entschuldige mich dafür. So, aber ich bin schon ein bisschen erschüttert, weil das sind so Momente, in denen ich mich auch richtig alt fühle, wenn du hörst, dass die Biene Maya heute 50 wird. Heute vor 50 Jahren lief die erste Folge der Biene Maya im deutschen Fernsehen. Und wir haben uns gefragt, wie sieht das Leben einer Biene eigentlich aus mit stolzen 50 Jahren? Der Kollege Markus Steinacker guckt für uns in den Garten.
1: Bienen ab 50 sind wie Menschen ab 50. Ihre Lieblingsbeschäftigung? Vom Küchenfenster aus die Nachbarschaft kontrollieren.
2: Was ist denn das? Draußen am Blütenblatt krabbelt irgendwas rum?
1: Fliegt man raus, um der Jugend Werte wie Höflichkeit und Respekt beizubringen?
2: Guten Morgen! Hallo, ich hab guten Morgen gesagt!
1: Na, Frechheit, kein Respekt vor dem Alter. Und man muss der Jugend auch ständig die Welt erklären, das mit dem Bestäuben.
2: Wenn wir das nicht machen würden, könnte aus einer Blüte nie eine Frucht werden. Habt ihr das verstanden, ja?
1: So, und Nächte durchfeiern ist ab 50 auch nicht mehr. Noch bevor auf der Party der Honigschnaps ausgepackt wird, will der Best-Bienen-Buddy schon nach Hause.
3: Ich kann nicht mehr.
1: Ja, und auf einen Filmriss mit 50 hat auch keine Biene Bock. Der Filmriss kommt ja altersbedingt auch von alleine.
3: Ich bin nicht ganz richtig im Kopf. Was heißt das im Kopf?
1: Und während du so drüber nachdenkst, bist du als Biene, wie auch als Mensch, zack, schon wieder auf der Couch eingepennt.
2: Oh nein, was machen wir nur, Flip, was machen wir nur?
1: Ja, aufwecken und ganz gemütlich im kleinen Kreis mit all den anderen halbtoten Insekten feiern.
4: Momentchen mal, das ist ein Irrtum, die kleine Biene ist nicht tot.
5: Macht nichts, die stirbt schon noch.
1: Also feiern mit denen, die noch am Leben sind.
2: Du frecher Kerl!
1: War nur ein Scherz. Alles Gute zum 50.
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0: Das Wetter.
1: Im Tagesverlauf kann es heute immer mal wieder regnen. Im Norden von NRW ist auch mal ein Gewitter drin, bis 21 Grad. Sonnige Abschnitte gibt es heute aber auch. Es kann ordentlich windig sein. Donnerstag, also morgen, bis 22 Grad. Dazu erst neblig, dann freundlich und trocken.
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1: Und das sind die längeren Staus ab 8 Minuten Zeitverlust. Die A4 Aachen-Köln zwischen dem Kreuz Köln-West und Köln-Eiffeltor. 3 Kilometer Stau, ihr braucht hier 8 Minuten länger. Die A4 Olpe-Aachen zwischen dem Kreuz Köln-Ost und Köln-Eiffeltor. 5 Kilometer Stau, 12 Minuten plus. Die A44 Dortmund-Kassel zwischen Erwitte-Anröchte und dem Kreuz Wünnenberg-Haaren. 5 Kilometer Stau, 26 Minuten. Die A59 Köln-Bonn zwischen Köln-Lind und Troisdorf, 2 Kilometer Stau, 9 Minuten plus. Und die A562 Bonn-Rheinaue Richtung Bonn-Ost zwischen Bonn-Rheinaue und Bonn-Ramersdorf, 1 Kilometer Stau. Hier braucht ihr 10 Minuten länger. Kommt gut durch! Ihr habt's gehört vielleicht, heute stellt Apple vermutlich ein iPhone vor, das man zusammenfalten kann. Ich weiß ja nicht, ich hänge mein Handy ja lieber an einem Bügel auf, dann knittert's weniger. Laura Potting hier, hallo zusammen.
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0: Eine Diskussion in der Redaktion. Es haben sich zwei Lager auch schon gebildet. Die einen reden mit den anderen nicht mehr. Es herrscht Eiszeit. Da könnte man eigentlich eine leckere Suppe essen, um sich aufzuwärmen, ne? Herbst ist ja auch Suppenzeit und genau das ist das Problem. Das ist der Grund, warum wir uns hier seit Tagen ja wirklich in den Haaren haben. Wir fragen uns, ist Suppe eigentlich eine richtige Mahlzeit oder einfach nur ein deftiges Getränk? Wie seht ihr das?
1: Flüssige Nahrung, mag ich nicht. Ich brauche was Bissfestes, was zwischen den Kiemen.
2: Das ist schon ganz cool, ne? Wenn du im Winter reinkommst und dann so eine leckere Suppe isst, die dich aufwärmt.
3: Was sagst du zu Leuten, die sagen, Suppe ist kein richtiges Essen?
2: Kenne ich von meinem Mann. Jeden Winter eine Diskussion.
4: Ja, also ab und zu mal eine Suppe ist okay, aber man braucht auch mal was Richtiges.
5: Kommt drauf an, welche Suppe.
3: Und bei welcher Suppe freust du dich nicht so?
5: Buchstabensuppe, weil die schmeckt sehr nach Salz.
6: Ich finde auch, man kann ja dazu noch was essen. Und vor allem, wenn man so zwei Schalen isst, dann passt das schon eigentlich.
7: Suppe geht ganz sehr auf, vor allem Eintöpfe.
3: Und was sagst du zu Leuten, die sagen, Suppe macht nicht satt?
7: Dann kochen die falsch. Ein guter Eintopf hat richtig Material drin, davon wird man noch satt.
0: Ihr hört es, diese Diskussion ist eigentlich genau wie eine Suppe selbst, aufgeheizt, voller Würze. Vielleicht ein bisschen substanzlos und ihr könnt gerne noch in die Diskussion mit einsteigen. Suppe ja oder nein? Ist das ein richtiges Essen oder eher was zum Trinken? Ruft mich an 0800 50 80 550. 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
1: Mit Malte Albrecht, guten Tag. Da war vorhin einiges los im Bundestag. Es läuft die Generaldebatte zum Haushalt, aber im Mittelpunkt stand am Vormittag vor allem die Redeschlacht von Kanzler Merz und AfD-Chefin Weidel. Die Debatte stand stark unter dem Eindruck der Landtagswahl in Sachsen-Anhalt. Danny Hopper aus den Nachrichten, Bundestagspräsidentin Klöckner musste mehrmals eingreifen.
2: Ja, denn es ging hoch her. Es gab immer wieder Pfiffe, Zwischenrufe und Geschrei, vor allem aus den Reihen der AfD, als der Kanzler sprach. Man sei hier nicht auf dem Fußballplatz, sagte Klöckner und drohte mehreren AfD-Abgeordneten mit Rauswurf. Vorher hatte schon AfD-Chefin Weidel zum Rundumschlag ausgeholt. Merz hinterlasse verbrannte Erde und treibe Deutschland in die Staatspleite. Die Menschen wollten einen Politikwechsel und kein Weiter-so.
3: Die Wähler in Sachsen-Anhalt haben es ihnen mit aller Klarheit mitgeteilt. Schwarz-Rot ist vorbei.
2: Weidel wiederholte das, was sie auch schon nach der Wahl gesagt hatte, dass die AfD absehbar im Bund regieren will. Dazu gab es, wie zu erwarten, Kritik an der Migrationspolitik, der Energiewende und auch an der Außenpolitik.
1: Schwere Geschütze also. Wie hat Merz darauf reagiert?
2: Ja, der ist natürlich auch direkt auf das Wahlergebnis eingegangen.
4: Ja, Frau Weidel, heute können Sie vor Kraft kaum laufen.
2: Die Wählerinnen und Wähler hätten deutlich gesprochen und auch ihm eine Botschaft gegeben, aber...
5: Die absolute Mehrheit haben Sie nicht und die werden Sie in Deutschland auch nicht erzielen. Nirgendwo in Deutschland.
2: Der AfD warf Merz vor, eine destruktive Kraft zu sein. Sie zeichne sich durch ihre Verachtung der demokratischen Institutionen aus, sagte er. Merz räumte auch eigene Versäumnisse ein. Man müsse vor allem die junge Generation in Deutschland wieder überzeugen. Gleichzeitig kündigte er aber auch an, den eingeschlagenen Reformkurs weiter zu verfolgen.
1: Danke, Danny. Und jetzt weitere Nachrichten. In NRW sind im vergangenen Jahr knapp 7200 Kinder und Jugendliche im Straßenverkehr verunglückt. So viele wie seit 10 Jahren nicht mehr. Das hat das Statistische Landesamt mitgeteilt. 12 Kinder starben, etwa 660 wurden schwer verletzt. Besonders häufig betroffen waren 10- bis 14-Jährige. Viele von ihnen verunglückten mit dem Fahrrad. Saarlands Ministerpräsidentin Rehlinger will, dass der Eigenanteil an den Kosten für einen Platz im Pflegeheim gedeckelt wird. In den Funke-Zeitungen spricht sie sich dafür aus, dass das Teil der Pflegereform wird. Konkret ist sie dafür, den Eigenanteil bei 1.500 Euro zu deckeln. Das sei finanzierbar und entlaste Pflegebedürftige und ihre Angehörigen massiv. Beim Sparen gibt es gerade wieder etwas mehr zu holen. Einige Banken bieten Kunden mehr als 4% Zinsen aufs Tagesgeld. Das zeigt eine Analyse des Portals Verivox. Ausgewertet wurden die Konditionen von mehr als 800 Banken und Sparkassen. Spitzenreiter ist demnach die Digitalbank Revolut mit 4,25%. Hintergrund ist der schärfere Wettbewerb um Sparer. Aber Verivox warnt, dass viele Angebote nur für Neukunden und oft nur für wenige Monate gelten. Danach sacken die Zinsen oft deutlich ab. Besser sieht es bei Festgeld aus. Anfang Juni lagen hier die Zinsen bei 2 Jahren Laufzeit im Schnitt bei 2,55%. Und das waren die Nachrichten mit Malte Albrecht.
6: Das Wetter.
7: Ihr müsst euch darauf einstellen, dass es heute ab und an mal regnet. Im Norden von NRW ist auch mal ein Gewitter drin. Aber es gibt auch trockene und sonnige Phasen heute bis 21 Grad. Es wird allerdings windig stellenweise. Morgen dann neblig erst, dann lockert es auf, die Sonne kommt raus, Regen ist nicht in Sicht, morgen bis 22 Grad.
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7: Die A448 Dortmund-Witten Richtung Bochum-West ist aktuell gesperrt zwischen Witten-Stockholm und Witten-Zentrum. Da gibt es eine Ölspur, der Verkehr wird abgeleitet, im Moment 2 Kilometer Stau. Ihr braucht hier eine Dreiviertelstunde länger. Jetzt die restlichen Staus und zwar ab 9 Minuten Zeitverlust. Die A4 Aachen-Köln zwischen dem Kreuz Köln-West und Köln-Eiffeltor 4 Kilometer Stau, 11 Minuten plus. Die A4 Olpe-Aachen jetzt zwischen dem Kreuz Köln-Ost und Köln-Eiffeltor 4 Kilometer Stau, 19 Minuten Zeitverlust. Die A44 Dortmund-Kassel zwischen Erwitte-Anröchte und Lichtenau 3 Kilometer Stau, ihr müsst hier 24 Minuten mehr einplanen. Und die A59 Köln-Bonn zwischen Köln-Lind und Troisdorf 3 Kilometer Stau, 9 Minuten plus. Gute Fahrt! Mahlzeit oder keine Mahlzeit? Das ist hier die Frage. Wir streiten hier in der Redaktion schon ewig darüber. Ist eine Suppe ein richtiges Essen oder kann man das so als Vorspeise schon mal schlürfen, aber dann sollte schon auch irgendwie was Richtiges kommen? Ihr könnt euch gerne mit beteiligen an dieser Diskussion. Wir brauchen eure Hilfe. Also ruft uns an 0800 50 80 550. 0800 50 80 550. Ruft mich an und sagt mir, ist Suppe für euch eine echte Mahlzeit oder geht gar nicht? Ich freue mich auf eure Anrufe. Laura Potting hier. Hi!
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0: Und da denkt man sich so, toll, ich bin auch schon oft Aufzug gefahren, aber ich bin nicht weltberühmt geworden. Woran liegt das? Ich weiß es nicht. Vermutlich fehlt mir einfach das Charisma der Elevator Boys. Die haben ja mit so lustigen Videos in Aufzügen angefangen auf Social Media und gehen inzwischen einfach komplett steil, auch international, auch in Sachen Musik und Film alles. Die fünfköpfige Truppe hat vor kurzem ja den Film Back to the 90s rausgebracht. Da spielen sie eine fiktive Boyband und landen aus Versehen wieder in den 90ern und müssen da irgendwie so einen Weg rausfinden. Und passend zum Film gibt's auch den Soundtrack von den Elevator Boys. 1995 heißt der Song. Der wurde jetzt nicht nur von irgendwem geschrieben, sondern tatsächlich von Gary Barlow himself, Leadsänger der Boyband Take That. Und wir haben uns die Elevator Boys natürlich ins Studio geholt und haben mit ihnen über diese neue Zusammenarbeit gequatscht.
1: Das war schon sehr krass. Also er ist eine absolute Ikone. Wir hatten dann die Ehre, auch mal einen Call mit ihm machen zu können und irgendwie über den Song zu quatschen. Und er kam eben mit dem Song hervor und wir durften ihn auch einsingen. Das bedeutet, wir haben den Titelsong gesungen, den er geschrieben hat. Das ist irgendwie sehr Full Circle Moment.
0: Das glaube ich. Ist natürlich auch eine mega krasse Erfahrung, mit so einem Star einen Song zu machen. Und deswegen ein bisschen nervös waren sie schon.
2: Ja, zumindest so nervös, dass ich mich in der Endszene leider komplett vertanzt habe. Und es hat es auch leider mit reingeschafft in den Film, wenn man ein bisschen drauf achtet.
3: Aber Gary hat uns auch von vornherein im Hinblick auf den Song ein gutes Gefühl gegeben. Also die Calls, die wir mit dem hatten, die Anrufe, die Telefonate waren, er gesagt, ey, das macht ihr schon, Jungs. Und dementsprechend, glaube ich, hat er uns auch schon den Rücken gestärkt, den Song bestmöglich zu performen. Und ich glaube, er war auch happy damit, dementsprechend. Kann man jetzt gut und stolz darauf zurückschauen.
0: Hervorragend. So, wir hören jetzt mal rein in diesen Song zu ihrem Film Back to the 90s. Hier sind die Elevator Boys mit 1995.
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0: Das Wetter.
1: Es kann heute mal vereinzelt regnen. Bis 21 Grad sind drin. Dazu ist es stellenweise auch windig. Einzelne Gewitter sind auch möglich. Morgen bis 22 Grad. Dazu erst neblig, dann heiter bis wolkig morgen und meist trocken.
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1: Die A4 Köln-Aachen ist zwischen dem Kreuz Köln-Gremberg und Köln-Poll gesperrt. Im Moment, da hat es einen schweren Unfall gegeben. Hier aktuell 3 Kilometer Stau. Ihr braucht eine Dreiviertelstunde länger. Und die A448 Dortmund-Witten Richtung Bochum-West ist ebenfalls gesperrt wegen einer Ölspur. Und zwar zwischen Witten-Stockum und Witten-Zentrum. Hier im Moment 2 Kilometer Stau, 23 Minuten plus. Jetzt die restlichen Staus ab 7 Minuten Zeitverlust. Die A4 Aachen-Köln zwischen dem Kreuz Köln-West und Köln-Eiffeltor 2 Kilometer Stau. Ihr braucht hier 7 Minuten länger. Die A33 Bielefeld-Brilon zwischen Etteln und dem Kreuz Wünnenberg-Haaren 2 Kilometer Stau, eine Viertelstunde plus. Und die A44 Kassel-Dortmund zwischen Lichtenau und dem Kreuz Wünnenberg-Haaren 6 Kilometer Stau, 12 Minuten plus. Kommt gut durch. Und jetzt alle, Happy Birthday to you. Ach komm, egal, singen überlasse ich euch.
2: Und die Biene, la la la la, die ich meine, nennt sich Maya.
3: Kleine, schlaue, freche Biene Maya.
1: Ja, die Biene Maya wird heute 50. Heute vor 50 Jahren lief die erste Folge im deutschen Fernsehen. Und ich habe festgestellt, in einer Welt voller Biene Mayas bin ich eher so ein Willi.
4: Erstens kann ich sowieso nicht gut fliegen und zweitens habe ich viel zu viel Hunger. Ich bin so K.O., ich muss mich hinlegen.
1: Ja, was soll ich sagen, die Ähnlichkeit ist frappierend.
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1: Laura Potting hier, hi, und das ist Pink mit Trustfall.

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0: Elsner.
1: Ja, das mit diesem Humor, das ist ja so eine Sache, ne? Die einen lachen sich über irgendwas Bestimmtes tot und ein anderer findet das so witzig wie eine Wurzelbehandlung. Und damit wären wir auch schon beim heutigen Geburtstagskind, Adam Sandler. Die einen lieben ihn, die anderen hassen ihn. Er wird heute 60 und Kinomann Jörg Albrecht gratuliert.
2: Taylor, I love you, you know.
3: Und Taylor, also natürlich Taylor Swift, liebt anscheinend auch ihn. Sonst hätten sie und ihr Travis sich bestimmt nicht von Adam Sandler trauen lassen. Swiftie Sandler hat nämlich durch die Hochzeitszeremonie am 3. Juli geführt. Spötter sagen, als Trauredner sei er besser gewesen als in den meisten seiner Filme. Für viele sind Adam Sandler-Komödien die absoluten Tiefpunkte.
2: Man, I don't know what the downs are.
3: Ich meine, vielleicht schreiben manche Leute, wenn sie über mich berichten, über meine Tiefpunkte. Aber ich habe gar keine. Ich liebe jeden meiner Filme. Ich habe während meiner ganzen Karriere noch nie etwas halbherzig gemacht. Trotzdem bereiten einem Filmgurken wie Little Nicky oder Jack und Jill körperliche Schmerzen. Aber Adam Sandler hat sein Publikum. Viele lieben seinen infantilen Humor. Mit Anfang 20, da wollte er so sein wie Eddie Murphy. Doch es hat gedauert mit dem Durchbruch. Sandler ist Ende 20 und gerade nach 5 Jahren bei der Comedy-Show Saturday Night Live vor die Tür gesetzt worden, als er als Billy Madison nochmal die Schulbank drückt.
4: Billy ist Nummer 1! Juhu!
5: Ein Hoch auf die Schule, ein Hoch auf mich!
3: When I first started, als ich angefangen habe, war Jim Carrey der absolute Hammer. Ben Stiller, Mike Myers, es wurden jede Menge alberne Filme gedreht. Und ich habe es verdammt nochmal geliebt, dabei mitzumachen. Ich habe mir vorgestellt, wie die Kids darüber lachen. Das hatten wir im Hinterkopf, als wir es gemacht haben. Zuletzt hat Adam Sandler auch ein paar Ausflüge ins ernste Fach gewagt. Aber natürlich bleibt er der Comedy treu. Sandler bereitet gerade einen 3. Teil von Kindsköpfe vor. Und wenn ihn im Kino wirklich keiner mehr sehen will, dann kann er ja immer noch Trauredner werden.

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1: Mit Malte Albrecht, guten Tag. Die Gasspeicher in Deutschland sind zurzeit nur so mäßig gefüllt. Der Gasspeicherverband Ines hatte deshalb davor gewarnt, dass sie schon Anfang Februar leer sein könnten, wenn der Winter sehr kalt werden sollte. Die deutschen Gasunternehmen sehen das anders. Es gebe keine Anzeichen für eine Mangellage im Winter, sagen sie. Danny Hopper aus dem News-Team, wie begründen Sie das?
2: Sie sagen, dass Deutschland heute einfach deutlich besser und breiter aufgestellt ist als noch 2022, also im Jahr, als der Ukraine-Krieg losging. Komme es nicht nur auf die Füllstände in den Speichern an, sagt zum Beispiel der Verband der Gas- und Wasserstoffwirtschaft. Er zählt dann Lieferverträge, die Speicher, Pipeline-Importe und LNG-Terminals auf. Das alles greife ineinander und dadurch sei man widerstandsfähiger. Die niedrigen Füllstände will der Verband nicht kleinreden, sie seien aber kein Beleg für eine Versorgungslücke. Als Grund für die leeren Speicher nennen auch die Gasunternehmen die hohen Weltmarktpreise. Dadurch lohne es sich kaum, das Gas jetzt schon zu kaufen und einzuspeichern.
1: Apropos hohe Weltmarktpreise, auch der Ölpreis steigt und steigt.
2: Ja, schauen wir auf die Nordseesorte Brent. Da lag das Barrel am Morgen kurzzeitig wieder über der 100-Dollar-Marke. Das war das letzte Mal Ende Juli der Fall. Für die Autofahrer heißt das, dass es bei den Spritpreisen wohl weiter raufgehen dürfte. Liegt natürlich an der anhaltenden Eskalation im Iran-Krieg. Die USA haben in dieser Woche ja mehrmals iranische Öltanker beschossen. Daraufhin hat der Iran wieder US-Ziele in der Region angegriffen. Eine Lösung im Konflikt ist zurzeit überhaupt nicht in Sicht und deshalb geht man an den Märkten davon aus, dass die Straße von Hormus, die ja für den Transport von Öl und Flüssigerdgas so wichtig ist, noch länger quasi nicht zu passieren ist und dass die Preise dadurch hoch bleiben.
1: Dankeschön, Danny. Und das sind weitere Nachrichten. 3 Tage nach dem Wahlerfolg der AfD in Sachsen-Anhalt haben sich AfD-Chefin Weidel und CDU-Chef Merz ein Rededuell im Bundestag geliefert. Anders war die Generaldebatte zum Haushalt. Weidel sagte, Merz sei in Sachsen-Anhalt nicht nur abgestraft, sondern die CDU insgesamt pulverisiert worden. Schwarz-Rot sei am Ende. Merz konterte kämpferisch, die AfD habe in Sachsen-Anhalt keine absolute Mehrheit bekommen, sie sei eine destruktive Kraft und werde auch nirgendwo in Deutschland die Mehrheit bekommen. Das Flugchaos in Großbritannien dauert weiter an. Nach einer technischen Störung bei der Flugsicherung wurden für heute noch einmal rund 250 Flüge gestrichen, die meisten davon in London Heathrow. Gestern waren insgesamt schon etwa 1300 Verbindungen ausgefallen. Laut der Flugsicherung ist das Problem inzwischen behoben, nun werde der Rückstau abgearbeitet, heißt es. Der Sommer in diesem Jahr war sehr heiß und das hat auch den Straßen in NRW zugesetzt. An vielen Stellen gab es Hitzeschäden im Asphalt. NRW-Verkehrsminister Krischer will dagegen jetzt etwas tun. Bei neuen Straßen und Sanierungen sollen künftig Belege verwendet werden, die hohe Temperaturen besser aushalten. Das sei ein Teil der Klimaanpassung, sagte er der Siegener Zeitung. Krischer betonte auch, dass Klimaanpassung viele Bereiche betrifft. Als weiteres Beispiel nannte er Schulgebäude. Eine neue Schule mit einer schwarzen Fassade sei nicht sinnvoll, wenn man die Kinder vor Hitze schützen wolle. Und das waren die Nachrichten mit Malte Albrecht.
3: Das Wetter.
4: Es kann sich heute im Laufe des Tages immer mal wieder zuziehen. Da kann es dann auch mal anfangen zu regnen. Im Norden von NRW ist auch mal ein Gewitter drin, bis 21 Grad. Aber die Sonne, die kommt heute auch immer mal wieder raus. Morgen dann erst neblig. Dann zeigt sich euch auch immer mal wieder die Sonne. Und es ist trocken morgen bis 22 Grad.
3: NRW Verkehr.
4: Die A448 Dortmund-Witten Richtung Bochum-West ist zwischen Witten-Stockum und Witten-Zentrum aktuell gesperrt wegen einer Ölspur. Hier im Moment 1 Kilometer Stau, ihr braucht eine Viertelstunde länger. Jetzt die Staus und zwar ab 8 Minuten Zeitverlust. Die A3 Oberhausen-Köln zwischen dem Kreuz Breitscheid und dem Kreuz Ratingen-Ost. 1 Kilometer Stau, ihr braucht hier eine halbe Stunde länger. Die A4 Aachen-Köln zwischen dem Kreuz Köln-West und Köln-Eifeltor. 5 Kilometer Stau, 19 Minuten plus. Die A4 Olpe-Aachen zwischen dem Kreuz Köln-Ost und dem Kreuz Köln-Süd, 3 Kilometer Stau, 19 Minuten. Und die A44 Kassel-Dortmund zwischen Lichtenau und dem Kreuz Wünnenberg-Haaren, 4 Kilometer Stau, hier müsst ihr 8 Minuten mehr einplanen. Gute Fahrt! Mittagszeit, hallo zusammen, jetzt schöne Frikadelle von Obi oder ein Hotdog von Ikea. Heiße Theken und Imbisse in Geschäften, die boomen gerade total. Also irgendwie so fertige, warme Hähnchenschenkel aus dem Supermarkt oder Pommes vom Baumarkt, Parkplatz, ihr wisst, was ich meine. Da ist es halt nicht so teuer wie im Restaurant und deswegen holen sich inzwischen viele Leute da ihr Essen. Was ich mich frage, ja, wenn ihr euch jetzt zum Mittagessen so eine Pommes-Schranke mit Frikadelle reinhaut, reichen euch dann 2 Stunden Mittagsschlaf auf der Arbeit aus?
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4: Hallo zusammen, ich bin Laura Potting und das hier sind Sido und Marc Forster mit Au revoir. Das ist Französisch und heißt Baguette.

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1: Mit Alexandra Krieg. Schönen guten Tag. Der Duisburger Zoo hat jetzt keine Elefanten mehr. Daisy, Saiva und Etosha sind gestern nach Polen umgesiedelt worden. Sie haben die 800 Kilometer lange Strecke nach Poznan auf einem Tieflader zurückgelegt. Drei Pfleger haben die Elefanten begleitet und bleiben bei ihnen, bis sie sich eingelebt haben. Die Aufbauarbeiten für die Hochemmericher Kirmes auf dem Marktplatz haben heute begonnen. Deshalb sind Teile der Krefelder und der Attropper Straße gesperrt. Die Kirmes selbst startet am Samstag und läuft bis Dienstag mit Achterbahn, Breakdancer und Autoscooter. Am letzten Tag ist Familientag und zum Abschluss gibt es ein Feuerwerk. Und ThyssenKrupp Stihl hat in diesem Jahr schon mehr als 200 Schulranzen an bedürftige Familien verteilt. Duisburger Grundschulen entscheiden, welche Familien sie bekommen. Bis Freitag können Schulen ihren Bedarf noch beim Förderverein Hüttenhelden anmelden.
0: Das Wetter.
2: Im Tagesverlauf kann es heute immer mal wieder regnen. Im Norden von NRW ist auch mal ein Gewitter drin, bis 21 Grad. Sonnige Abschnitte gibt es heute aber auch. Es kann ordentlich windig sein. Donnerstag, also morgen, bis 22 Grad, dazu erst neblig, dann freundlich und trocken.
0: NRW Verkehr.
2: Und hier kommen die Staus ab 5 Minuten Zeitverlust. Die A1 Köln-Euskirchen zwischen dem Dreieck Erftal und dem Kreuz Bliesheim. 4 Kilometer Stau, ihr braucht hier 6 Minuten länger. Die A3 Oberhausen-Köln zwischen Duisburg-Wedau und dem Kreuz Ratingen-Ost. 2 Kilometer Stau, 17 Minuten. Die A4 Aachen-Köln zwischen dem Kreuz Köln-West und Köln-Klettenberg. 4 Kilometer Stau, eine Viertelstunde plus. Die A4 Köln-Aachen zwischen dem Dreieck Köln-Heumer und dem Kreuz Köln-Süd. 3 Kilometer Stau, da müsst ihr so 16 Minuten mehr einplanen. Und zum Schluss die A448 Dortmund-Witten Richtung Bochum-West. Zwischen dem Kreuz Dortmund-Witten und Witten-Stockum 1 Kilometer Stau. 5 Minuten plus. Gute Fahrt. Hallo zusammen an diesem Mittwochmittag. Und während ihr nach dem Mittagessen mit Pansenlähmung 3000 im Büro versucht wach zu bleiben, liefern wir euch jetzt einfach Musik, die euch ein bisschen die Augen aufhält. Kevin Little gibt's jetzt für euch mit Turn Me On. Und ich bin Laura Potting. Hallo.
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0: die Cranberries mit Zombie. Hallo zusammen. Und alle Apple-Jünger drehen wieder durch. Apple hält ja heute wieder eine seiner Keynotes und da stellen sie eigentlich immer die neuen iPhones und Co. vor. Und alle sind ganz aufgeregt deswegen. Alle außer er hier.
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2: So ein neues iPhone ist auch so spannend wie der Speiseplan in der Kantine, oder? Ich meine, da gibt's ja auch immer das Gleiche. Obwohl in der Kantine bleiben wenigstens die Preise gleich. Ganz ehrlich, da muss doch mal was Neues kommen, statt immer nur noch eine Kamera mehr auf der Rückseite. Keine Ahnung, mach das Ding doch mal rund stattdeckig. Als Logo mal statt Apfel eine Birne oder eine Papaya. Und mach richtig geile neue Funktionen, was Praktisches so. Na, wenn du deine Kaffeetasse da drauf stellst, dann wärmt das Handy die von unten. Ey, nie wieder kalter Kaffee, Wahnsinn. Oder Siri mit einem holländischen Akzent. Oder baut so einen kleinen Minisauger ein. Wenn du dir abends auf der Couch so Chips reinpfeifst, dann kannst du einfach die Krümel vom Shirt wegsaugen. Guck mal, ich überlege hier 30 Sekunden und mir fällt mehr ein als ganz Silicon Valley. Naja gut, den Spaß muss jetzt noch einer bauen, aber die Idee ist ja wohl schon mal die halbe Miete. So ein paar Platinen zusammenlöten, das werden die ja wohl auch hinkriegen. Ich kann ja nicht alles machen. Also immer dran denken, das H in iPhone, das steht für Höfer.
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1: Mit Lena Bauer. Guten Tag.
2: Also wir sind hier jetzt nicht auf dem Fußballplatz. Heben Sie sich das fürs Wochenende auf. Wenn das jetzt hier nochmal passiert, so ein Verhalten, schmeiße ich Sie hier raus. Mir reicht es jetzt hier.
1: Es ging am Vormittag hoch her in der Generaldebatte im Bundestag. Bundestagspräsidentin Klöckner musste deswegen an die Adresse der AfD ein Machtwort sprechen. AfD-Chefin Weidel warf der Koalition in ihrer Rede ein Totalversagen vor und forderte einen sofortigen Politikwechsel. Thorsten Adolfs aus dem News-Team, was hat Weidel noch gesagt?
3: Sie warf der Regierung vor, Deutschland in der Finanz- und Energiepolitik vor die Wand zu fahren. Der Haushaltsplan sei unseriös. Das Land werde dadurch in Rekordzeit in die Staatspleite geführt, meint Weidel. Und sie fordert einen knallharten Sparkurs. Weidel will beim Klimaschutz und bei den Förderprogrammen für Vereine massiv den Rotstift ansetzen. Außerdem verlangt sie, die Zahlungen an die EU und die Entwicklungshilfe drastisch zu kürzen. Und auch beim Thema Ukraine-Krieg fand sie deutliche Worte. Sie warf der Bundesregierung vor, den Konflikt durch eine zu harte Konfrontation mit Russland unnötig anzuheizen, anstatt Brücken zu bauen.
1: Und wie hat der Kanzler darauf reagiert?
3: Ja, wie nicht anders zu erwarten, mit scharfer Kritik. Merz warf der AfD vor, unsere demokratischen Institutionen zu verachten und das Land destabilisieren zu wollen. Und er hat auch nochmal deutlich gemacht, dass es aus seiner Sicht keine Alternative zum eingeschlagenen Reformkurs gibt. Das sei für den Zusammenhalt und eine Zukunft in Freiheit entscheidend, sagte der Kanzler. Vor allem junge Leute zweifeln gerade stark daran, dass sie es später mal genauso gut haben wie ihre Eltern oder Großeltern. Ihnen hat Merz gesagt, dass er dieses Wohlstandsversprechen für die junge Generation unbedingt erneuern will. Das war ein klares Signal an die vielen jungen Wähler, die zuletzt bei der AfD ihr Kreuz gemacht haben.
1: Danke, Thorsten. Und damit zu weiteren Themen im Überblick. Ein US-Rüstungsunternehmen will in Sachsen ab dem kommenden Jahr weitreichende Marschflugkörper bauen. Das hat das Unternehmen selbst mitgeteilt. Ziel sei es, im ersten Jahr etwa 1000 Marschflugkörper des selbstentwickelten Waffensystems Anthem herzustellen. Der Ölpreis geht aktuell wieder stark in die Höhe. Das Barrel lag am Morgen kurzzeitig wieder über der 100-Dollar-Marke. Da lag es zuletzt im Juli. Die EU-Kommission stellt heute ihre geplanten Regeln für Kurzzeitvermietungen vor. Darunter fällt zum Beispiel Airbnb. Ziel ist es laut Kommission, dass Kommunen Online-Angebote von zum Beispiel Ferienwohnungen in Zukunft leichter verbieten oder einschränken dürfen. Kauf auf Rechnung oder in Raten. Das gehört für viele junge Menschen in Deutschland immer mehr zum Alltag. Zu diesem Ergebnis kommt das Finanzunternehmen Teambank mit Blick auf sein aktuelles Liquiditätsbarometer. Demnach hält inzwischen jeder Dritte unter 30 solche Finanzierungen für selbstverständlich. Im vergangenen Herbst waren es noch 12 Prozentpunkte weniger, so die Auswertung. Bei den Älteren sieht das anders aus. Rund 60% der über 30-Jährigen nutzen Finanzierungen laut Teambank nur in Ausnahmefällen. Gleichzeitig hätten junge Erwachsene demnach häufiger Probleme mit offenen Zahlungen. Für die Studie hat YouGov in diesem Jahr im Auftrag des Finanzunternehmens über 3000 Menschen repräsentativ befragt. Und das waren die Nachrichten mit Lena Bauer.
4: Das Wetter.
5: Ihr müsst euch darauf einstellen, dass es heute ab und an mal regnet. Im Norden von NRW ist auch mal ein Gewitter drin. Aber es gibt auch trockene und sonnige Phasen heute, bis 21 Grad. Es wird allerdings windig stellenweise. Morgen dann neblig erst, dann lockert es auf, die Sonne kommt raus, Regen ist nicht in Sicht, morgen bis 22 Grad.
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5: Und das sind die Staus ab 5 Minuten Zeitverlust. Die A3 Oberhausen-Köln zwischen Duisburg-Wedau und dem Kreuzratingen Ost, 1 Kilometer Stau, ihr braucht hier eine Viertelstunde länger. Die A4 Aachen-Köln zwischen dem Kreuz Köln-West und Köln-Eiffeltor, 6 Kilometer Stau, 22 Minuten plus. Die A4 Olpe-Aachen zwischen dem Kreuz Köln-Ost und dem Kreuz Köln-Süd, 2 Kilometer Stau, 5 Minuten plus. Die A45 Gießen-Hagen zwischen Wetzlar-Ost und Ehringshausen, 1 Kilometer Stau, auch hier 5 Minuten plus. Und die A45 Hagen-Dortmund zwischen dem Kreuz Hagen und dem Westhofener Kreuz, 3 Kilometer Stau, 7 Minuten plus. Gute Fahrt! So einen wunderschönen Mittwochmittag wünsche ich euch. Ich habe hier jetzt eine schöne Abfolge an Songs für euch parat. No Doubt mit Don't Speak gibt es gleich und davor Leonie mit Don't Worry. Also Don't Worry und dann Don't Speak, also mach dir keine Sorgen und halt die Klappe. Das sind aber jetzt ganz schön viele Anweisungen auf einmal. Laura Potting hier, hallo.
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2: Es kann heute mal vereinzelt regnen. Bis 21 Grad sind drin. Dazu ist es stellenweise auch windig. Einzelne Gewitter sind auch möglich. Morgen bis 22 Grad. Dazu erst neblig, dann heiter bis wolkig morgen und meist trocken.
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2: Und das sind die Staus ab 8 Minuten Zeitverlust. Die A3 Oberhausen-Köln zwischen Duisburg-Wedau und dem Kreuz Ratingen-Ost. 3 Kilometer Stau. Ihr braucht hier 20 Minuten länger. Die A4 Aachen-Köln zwischen dem Kreuz Köln-West und Köln-Eiffeltor. 5 Kilometer Stau. Auch hier 20 Minuten plus. Die A4 Köln-Aachen zwischen dem Dreieck Köln-Heumer und Köln-Eiffeltor. 5 Kilometer Stau. 10 Minuten kommen hier oben drauf. Die A45 Hagen-Dortmund zwischen dem Kreuzhagen und dem Westhofener Kreuz, 5 Kilometer Stau, 11 Minuten plus. Und die A45 Hagen-Gießen zwischen Heiger-Burbach und Dillenburg, 2 Kilometer Stau, 8 Minuten plus. Gute Fahrt! Hallo zusammen und wir reisen jetzt gemeinsam in ein kleines Städtchen an der Westküste von Irland. Ihr müsst wirklich da unbedingt mal hin. Stellt euch das vor, überall bunte Häuser, ein Pub nach dem nächsten, überall Live-Musik. Die Innenstadt ist mit bunten Fähnchen geschmückt, an jeder Ecke draußen Straßenmusiker. Es ist wirklich magisch. Galway heißt dieses kleine Städtchen. Ich kann es euch wirklich nur empfehlen und Ed Sheeran auch. Hier ist Galway Girl und ich bin Laura Pottin. Hi!
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0: So, komm, wir gehen mal eben zu IKEA. Wenn das einer zu euch sagt, ja, dann kann es für euch nur eine Reaktion geben.
1: Flieht, ihr Narren!
0: Ja, dann rennst du da durch, hast plötzlich 80 Kerzen, 45 verschiedene Sorten Servietten, 7 von diesen geringelten hässlichen Pflanzendingerstangen im Wagen und denkst dir so, eigentlich wollte ich nur ein Bücherregal. Und raus kommst du auch noch 20 Kilo schwerer, weil du dir nach all den Strapazen und dem Stress auch noch 20 Hotdogs reingenagelt hast. Kollege Robert Janz ist da. Hallo.
2: Hallo.
0: Das mit den Hotdogs, das machen ganz viele.
2: Ja.
0: Mal eben so ein Gerät nach dem Möbelkauf, eine Currywurst am Baumarkt oder das warme Mittagessen aus dem Supermarkt. Das wird immer beliebter.
2: Das ist so. Es gibt sogar ein eigenes Wort dafür. Handelsgastronomie. Dazu gehört eben alles von der heißen Theke bis zum Restaurant. Also alles das, was im oder direkt so am Geschäft ist. Und das boomt einfach. Also im letzten Jahr wurden in der Handelsgastro über 13 Milliarden Euro umgesetzt. So viel wie noch nie.
0: Handelsgastro, das klingt auch maximal unsexy, das Wort. Aber
2: ja,
0: egal. Mein Eindruck ist ja auch, das Angebot wird da auch immer größer, ne?
2: Ja, gut beobachtet. Also
0: danke.
2: Im Supermarkt gibt es, wo es Essen ist, bist du immer dabei.
0: Ja,
2: im Supermarkt,
0: hallo, was soll das denn heißen? Willst du sagen, ich bin fett oder
2: lass
0: was?
2: Lass mich doch jetzt hier mal.
0: Nee.
2: Ich habe mich vorbereitet. Also immer häufiger gibt es da so Salatbars oder auch so warme Theken. Möbelhäuser haben auch immer häufiger, du hast es angesprochen, Gastro. Und natürlich auch so der Klassiker, der gute alte Foodtruck vor dem Baumarkt.
0: Ach schön, keine Pommes schmeckt besser als nach 3 Stunden
2: ja.
0: Duschköpfe aussuchen in der Badabteilung. Aber jetzt mal im Ernst, warum kommt das denn so gut an? Wir gehen ja offenbar weniger ins Restaurant, aber beim Einkaufen nehmen wir das Essen gerne mit, oder was?
2: Ja, weil da gleich mehrere Dinge zusammenkommen. Man ist ja sowieso da.
0: Ja.
2: Also muss nicht extra irgendwo hin. Und dann ganz wichtig, der Preis. Also wir wissen alle im Restaurant, vielleicht sogar dann noch mit Kindern, das ist in den letzten Jahren einfach deutlich teurer geworden.
0: Mhm.
2: Und in der Handelsgastro, da ist so ein Hauptgericht oft einfach günstiger. Das Handelsforschungsinstitut EHI spricht da vom Trading-Down-Effekt. Also die Leute wollen nicht auf das Essen außer Haus verzichten, wollen aber trotzdem eben Kohle sparen und suchen sich dann günstigere Alternativen.
0: Und was essen die da so am meisten?
2: Ja, das sind wir ziemlich klassisch unterwegs. Also nichts mit grüner Woche in der Kantine.
0: Was?
2: Frikadellen, Currywurst, belegte Brötchen und Schnitzel gehören zu den Favorites.
0: Ja, leichtes.
2: Ja, für die Händler lohnt sich das natürlich auch, denn wer noch vielleicht auch einen Kaffee trinkt oder was isst eben, ne, der bleibt dann länger im Geschäft und kommt im besten Fall, weil es so lecker war, auch nochmal wieder.
0: Na, apropos, wolltest du nicht eigentlich noch Mittagessen holen?
2: Ja, und du wolltest was Gesundes, ne?
0: Ja, mit Pommes bitte.
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1: Mit Lena Bauer. Guten Tag. Die Rettungsdienste schlagen Alarm. Sie fürchten, dass durch Reformen im Gesundheitswesen bei der Notfallversorgung in Zukunft das Geld knapp werden könnte. 8 große Hilfsorganisationen und Verbände haben deswegen einen gemeinsamen Appell an die Politik gerichtet. Thorsten Adolfs aus der Nachrichtenredaktion, wovor genau haben die Rettungsdienste und die Luftrettung Angst?
2: Ja, bei Ihnen ist die Sorge groß, dass durch die geplante Reform im Gesundheitswesen nicht mehr genug Geld für schnelle Hilfe in Notfällen da ist. Organisationen wie das Rote Kreuz, der ADAC, die Johanniter und die Malteser sagen, dass sie nur mit einer stabilen Finanzierung weiterhin rund um die Uhr einsatzbereit bleiben können. Experten erwarten außerdem, dass wir in Deutschland in den nächsten Jahren deutlich mehr schnelle Hilfe und Patiententransporte brauchen, vor allem, weil einige Krankenhäuser schließen werden. Und das alles gibt es natürlich dann nicht zum Nulltarif. Damit diese lebenswichtige Versorgung auch in Zukunft funktioniert, fordern die Verbände von der Politik, dass sie bei Entscheidungen darüber mit am Tisch sitzen dürfen.
1: Was muss sich aus der Sicht der Retter ändern, damit wir uns weiter sicher fühlen können, zum Beispiel bei der Luftrettung?
2: Der ADAC sagt, dass gerade Hubschraubereinsätze extrem teuer sind. Wenn der Staat den Luftrettern immer mehr Verantwortung überträgt, dann muss er auch dafür sorgen, dass das Geld dafür reicht, heißt es. Es gehe nicht nur darum, dass die Kosten gedeckt sind, sondern auch darum, dass Profis mitentscheiden, wenn bundesweite Standards festgelegt werden. Nur so lasse sich sicherstellen, dass man auch in abgelegenen Regionen bei Notfällen blitzschnell Hilfe bekomme, heißt es. Die Botschaft der Fachleute ist klar, wer hohe Qualität in der Notfallmedizin will, der muss die Leute, die täglich Leben retten, bei der Planung der Reform auch eng mit einbinden.
1: Danke, Thorsten. Und das sind jetzt weitere Meldungen in Kürze. Am Vormittag ging es bei der Generaldebatte im Bundestag hoch her. AfD-Chefin Weidel warf der Koalition Totalversagen vor und forderte einen harten Sparkurs. Kanzler Merz wies die Vorwürfe zurück und warf der AfD vor, Deutschland destabilisieren zu wollen. Außerdem versprach er, die Zukunftschancen junger Menschen zu stärken. Der Verdächtige rund um Sabotageangriffe auf Stromnetze in Deutschland soll heute dem Haftrichter vorgeführt werden. Das hat die zuständige Staatsanwaltschaft mitgeteilt. Der Mann war der Polizei bei einem Großeinsatz in der Nähe des Kraftwerks Weißweiler bei Aachen aufgefallen. Eine technische Störung sorgt weiter für Probleme im Luftraum in Großbritannien. Viele Flüge fallen laut dem Flugdatenportal Flightradar aus. Es hat allein heute früh 250 gestrichene Starts und Landungen gezählt. Der größte Teil davon am Flughafen London Heathrow. Wir fahren etwas weniger Auto. Das sagt das Kraftfahrtbundesamt. Laut seinen Daten kamen im vergangenen Jahr in Deutschland insgesamt 562 Milliarden Pkw-Kilometer zusammen. Im Jahr davor waren es noch gut 30 Milliarden Kilometer mehr. Anders sehe es aber aus, wenn alle gefahrenen Kilometer von in Deutschland zugelassenen Kraftfahrzeugen zusammen betrachtet werden. Dazu zählen neben Autos auch Lastwagen oder Motorräder. Hier stieg die Gesamtfahrleistung leicht um 0,7% auf fast 675 Milliarden Kilometer, so das Bundesamt. Und das waren die Nachrichten mit Lena Bauer.
3: Danke dir, Lena.
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3: Ja, wir haben zwar einen schönen Ausblick hier aus der 9. Etage, aber der sieht jetzt gerade hier ein bisschen deprimierend aus. Ganz, ganz viele Wolken und den ein oder anderen Schauer kann ich von hier aus schon erkennen. Also durch diesen Mittwochnachmittag geht es wirklich nur mit wenig Sonne. Immer mal wieder einzelne Schauer und möglicherweise auch Gewitter, die sich da bilden können. Und auf dem Thermometer geht heute noch ein bisschen weniger als gestern. Aktuell sind es 18 Grad hier bei uns in der Innenstadt und mit ein bisschen mehr Sonne sind vielleicht 20 Grad heute noch möglich. Der Radio Duisburg Verkehrsservice. Länger als 5 Minuten dauert es gerade nur auf der A42 in Richtung Kamp-Lintfort. Und zwar zwischen Neumühl und dem Kreuz Duisburg Nord. 2 Kilometer Stau sind da aktuell am Start, so zwischen 6 und 10 Minuten plus an dieser Stelle. Habt eine gute Fahrt.
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3: Ja, und wenn das jetzt wettertechnisch nicht so motivierend ist, wir haben Mittwoch. Hälfte geschafft und für die einen oder anderen geht es schon in Richtung Feierabend. Viel Spaß mit uns, Jens Vossen hier, Tag Duisburg.

0: Ich nenne ihn hier gerne den Klugscheißer-Song Teddy Swims und Mr. Know-It-All am Mittwochnachmittag hier bei Radio Duisburg. Und wir wollen weiter unser Geburtstagskind des Tages feiern.
1: Und diese Biene, die ich meine, nennt sich Maya.
2: Kleine, freche, schlaue Biene Maya.
0: Und das ganze Büro singt weiter. Biene Maya wird heute 50 am 9. September 1976. Es war ein Donnerstagnachmittag um 17.10 Uhr. Erklang zum allerersten Mal diese Melodie, dieses weltberühmte, mittlerweile weltberühmte Lied von Karel Gott. Und Biene Maya schlüpfte aus im deutschen Fernsehen. Also, stolze 50 Jahre, immer noch eine flotte Biene in der Originalversion. Und wir wollen natürlich wissen, habt ihr es geguckt?
3: Es war schon ein sehr großer Teil meiner Kindheit. Vor allen Dingen, das war morgens immer einfach das Frühstücken bei meinen Großeltern, das gemeinsame Sitzen und das einfach eine sehr schöne Kindheitserinnerung.
4: Ich kenne mich da gar nicht so gut aus. Meine Tochter hat schon mal Biene Maya gelesen, geguckt noch nicht so viel. So ein paar kenne ich.
5: Also ich weiß, dass ich es geguckt habe und dass sie existiert hat und dass ich mit Sicherheit auch jede Biene, die ich gesehen habe, Biene Maya genannt habe. Aber das ist echt lange her.
0: Andere Namen kommen für Bienen ja auch gar nicht in Frage. Viele von euch haben es geguckt, manche mochten dann den Willi lieber oder den Flip oder die Thekla. Und wenn es da nicht alles gegeben hat oder auch noch gibt, wenn die Zeichentrickserie, kann man ja immer noch gucken, wenn man möchte. 50 Jahre Biene Maya, Glückwunsch, feiern wir heute mit euch.

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0: Schönen Mittwochnachmittag mit uns.
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0: Und die hat jetzt Alexandra Krieg für euch.
2: Schönen guten Tag. Der Duisburger Zoo hat jetzt keine Elefanten mehr. Daisy, Saiwa und Etosha sind gestern nach Posen in Polen umgesiedelt worden und dort heute angekommen. Sie haben die 800 Kilometer lange Strecke auf einem Tieflader zurückgelegt. Drei Pfleger haben die Elefanten begleitet und bleiben bei ihnen, bis sie sich eingelebt haben. Über Rumeln ist gestern Abend ein Polizeihubschrauber gekreist. Laut Polizei hat es sich dabei um einen Einsatz in der Nachbarstadt Krefeld gehandelt. Eine Anwohnerin aus Rumeln hatte ein Feuerwerk gehört. Die Polizei hat dann tatsächlich Reste eines Feuerwerks auf einem Feld gefunden. Und die Aufbauarbeiten für die Hochemmericher Kirmes haben begonnen. Rund um den Marktplatz gibt es deshalb Sperrungen. Betroffen sind Teile der Krefelder und der Attropper Straße. Die Kirmes beginnt am Samstag und läuft dann bis Dienstag. Es gibt unter anderem eine Familienachterbahn, einen Breakdancer und einen Autoscooter. Zum Abschluss der Kirmes gibt es auch noch ein Feuerwerk.
1: Das Wetter.
0: Heute Nachmittag relativ wechselhaft, gerade mal ein bisschen Schauer. Dann kommt auch wieder die Sonne raus. So geht es hin und her heute an diesem Mittwochnachmittag. Später sind die Wolken dann ein bisschen dichter und neben den Schauern sind möglicherweise auch ein paar Gewitter möglich. Und das alles bei Temperaturen so gerade mal bei 18, 19 Grad. Und der Radio Duisburg Verkehrsservice mit zwei Staus. Einmal die A3 Richtung Oberhausen. Zwischen Wedau und Oberhausen-Dierich 2 Kilometer Stau, knappe 10 Minuten plus. Und auf der A59 Dienstlaken-Duisburg zwischen dem Kreuz Duisburg-Nord und dem Kreuz Duisburg 2 Kilometer Stau. So zwischen 5 und 10 Minütchen an der Stelle mehr einplanen. Habt eine gute Fahrt! Wir haben es gerade bei Alex in den Nachrichten gehört. Der Aufbau für die Kirmes auf dem Hochemmericher Marktplatz hat begonnen. Und am Freitag gesellen wir uns noch dazu. Wir bringen aber kein Karussell mit, sondern den letzten Teil der Radio Duisburg Stadtteiltour von 12 bis 16 Uhr eben aus Rheinhausen vom Hochemmericher Marktplatz. Wir haben uns schon mal vorher umgehört bei den Menschen dort. Und dazu gibt es gleich mehr in gut 10 Minuten.
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0: Ich bin Jens Forsten, wir haben Taylor Swift gefragt, aber hatte leider keine Zeit, zur Stadtteiltour zu kommen. Deshalb spielen wir sie einfach außer Konserve. Cruel Summer.

0: Das sind wirklich die 90er, nicht nur auf die Ohren, sondern mit diesem Song gab es ja auch Friends auf die Augen. Die Rembrandts, I'll be there for you. Es ist 19 Minuten vor drei. Ich habe es selbst in den letzten Tagen hier mitbekommen, wie hier fleißig noch organisiert und telefoniert wird, dass am Freitag alles über die Bühne gehen kann, denn dann ist unsere Stadtteiltour beim Finale angekommen. In der Zeit von 12 bis 16 Uhr sind Jens Kobiolke und Thorsten Krapper dann auf dem Hochemmericher Marktplatz in Rheinhausen vom Einkaufszentrum, vom Forum, und dann geht's 4 Stunden lang um den Stadtteil, um interessante Gäste und Menschen und natürlich auch um eure Meinungen und Äußerungen rund um euren Heimatstadtteil im Idealfall. Wir haben uns natürlich vorher auch schon umgeguckt und wir wissen schon, dass man viel in Rheinhausen machen kann, Ziegen streicheln, alte Siedlungen gucken oder Tretboot fahren, und wollten von euch wissen, was ist denn so eure Lieblingsbeschäftigung im Stadtteil?
1: Also ich bin immer gerne am Park Minigolf spielen, am Volkspark.
2: Seit die A40 den Neubau angestoßen haben, mache ich dann meinen Spaziergang den Rhein runter zur Brücke, um da einfach zu gucken, was hat sich inzwischen verändert.
3: In Rheinhausen sollte man schon mal gesehen haben, die Rheinbrücke. Das ist immer so ein tolles Erlebnis, wenn ich immer auf der Rheinweide bin. Das ist immer schön, das muss man gesehen haben.
0: Das sind nur ein paar Tipps, vielleicht habt ihr ja noch viel mehr zu erzählen. Dann kommt gerne vorbei zu uns, zu Radio Duisburg Stadtteiltour. Am Freitag ist es soweit, 12 bis 16 Uhr stehen wir auf dem Hochemmericher Marktplatz.

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Gestern haben bei Wartungsarbeiten hier die Sirenen geheult. Morgen sollen sie dann aber richtig läuten und Sirenen den Ton von sich geben beim bundesweiten Warntag. Ab 10 Uhr werden wir euch hier bei einer Sondersendung durch diesen Warntag begleiten mit allen wichtigen Infos, natürlich auch online. 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
1: Mit Lena Bauer, guten Tag. Die angespannte Lage am Persischen Golf sorgt gerade wieder für steigende Energiepreise. Thorsten Adolfs aus dem News-Team, die USA und der Iran haben sich in der vergangenen Nacht wieder heftig gegenseitig angegriffen. Was macht das genau mit dem Ölpreis?
2: Ja, der Ölpreis ist heute Morgen kurzzeitig wieder über die Marke von 100 US-Dollar pro Barrel geklettert. Die Sorgen an den Märkten sind groß, dass die wichtige Straße von Hormus durch die neuen Angriffe wohl noch längere Zeit dicht bleiben könnte. Vom bisherigen Höchststand beim Rohölpreis sind wir aber noch ein ganzes Stück entfernt. Den gab es im April. Damals kostete das Barrel rund 117 US-Dollar. Das Problem mit dem Rohölpreis: steigt er, wird tendenziell auch das Tanken teurer und auch das Heizen mit Öl und Gas.
1: Stichwort Gas, da gab es ja in den vergangenen Tagen Meldungen über zu niedrige Gasstände. Könnte das im Winter zum Problem werden?
2: Also trotz der aktuell niedrigen Füllstände von ungefähr 55% geben Experten und die Politik Entwarnung. Der Verband der Gas- und Wasserstoffwirtschaft sagt, die Speicherstände allein sind nicht alles, weil auch Pipeline-Importe und LNG-Terminals für die Versorgungssicherheit sorgen. Und auch Bundeskanzler Merz warnt davor, jetzt hektische Kaufaktionen zu starten und teures Gas einzulagern. Das würde die Preise für alle nur unnötig weiter in die Höhe treiben, sagt er. Also alles in allem kann man sagen, dass sich Kundenstand jetzt wohl keine Sorgen über einen Versorgungsengpass machen müssen, denn die Infrastruktur in Deutschland, die ist heute deutlich widerstandsfähiger aufgestellt als noch vor ein paar Jahren.
1: Danke, Thorsten, und damit zu weiteren Meldungen im Überblick. Die Ruhr-Sieg-Strecke bleibt bis auf Weiteres gesperrt. Nach Angaben der Deutschen Bahn ist in Südwestfalen der Einbau einer neuen Stahlbrücke gescheitert. Die Brücke sei beim Einschieben abgesagt. Wann die wichtige Bahnstrecke zwischen Ruhrgebiet, Sauerland und Siegerland wieder frei ist, sei noch unklar. Der Verdächtige rund um Sabotageangriffe auf Stromnetze in Deutschland soll heute vor den Haftrichter. Das hat die zuständige Staatsanwaltschaft mitgeteilt. Die Polizei hatte den Mann gestern bei einem Großeinsatz in der Nähe des Kraftwerks Weißweiler bei Aachen aufgegriffen. Städte in der EU sollen leichter gegen Kurzzeitvermietungen über Plattformen wie Airbnb vorgehen können. Die EU-Kommission schlägt dafür jetzt neue Regeln vor. Kommunen müssten demnach vorher nachweisen, dass der Wohnungsmarkt vor Ort angespannt ist und Ferienwohnungen die Lage verschärfen. Künstliche Intelligenz als Hilfe beim Einkaufen. Das scheint für viele Jugendliche relativ normal zu sein. Laut einer aktuellen Mastercard-Studie nutzen Jugendliche KI bei Produktsuche, Auswahl und Kaufentscheidungen etwa doppelt so häufig wie ihre Eltern. Über die Hälfte der Jugendlichen sei der Auffassung, dass KI das Einkaufen ihrer Generation verändern wird. Gleichzeitig spiele Vertrauen eine große Rolle. Der Studie zufolge geht es in Zukunft darum, wie transparent und kontrollierbar Einkäufe über KI-Agenten sind. Für die Studie wurden im Juni und Juli insgesamt 26.000 Eltern und Jugendliche in 13 Ländern befragt, darunter auch in Deutschland. Und das waren die Nachrichten mit Lena Bauer.
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4: So, jetzt darf die Sonne mal wieder ran. Das geht heute so hin und her. Dann sind aber auch wieder dichte Wolken unterwegs heute Nachmittag. Die bringen dann Schauer, möglicherweise auch das ein oder andere kurze Gewitter noch. Und bei den Temperaturen landen wir heute so im Bereich zwischen 18 und 20 Grad. Das sind die Staus im Radio Duisburg Verkehrsservice auf der A3 Richtung Oberhausen zwischen Wedau und Oberhausen-Lierich. 4 Kilometer, da dauert es 20 Minuten länger. Dann die A40 Richtung Essen zwischen Häfen und dem Kreuzkaiserberg im Baustellenbereich. 1 Kilometer Stop and Go plus 5 Minuten. Auf der 59 erst Richtung Dienstlaken zwischen Zentrum und Meiderich 1 Kilometer Stau, etwas mehr als 5 Minuten plus. Und das gilt auch für die Gegenrichtung zwischen dem Kreuz Duisburg Nord und dem Kreuz Duisburg 2 Kilometer Stau. An dieser Stelle. Habt eine gute Fahrt. Alice Cooper, Rock'n'Roller, hat früher gerne mal bei Bühnenauftritten sein Publikum mit Schockeffekten ganz schön von den Socken geholt. Und heute sagt er, das moderne Publikum, das lässt sich einfach nicht mehr schocken, denn es ist ja eh schon alles im Netz zu sehen, da ist keine Überraschung mehr dabei. Der eigentliche Schock für ihn sei, sagt er, dass er eigentlich in seinem Alter immer noch auf der Bühne steht. Dann hören wir ihn gleich mit Poison aus den 80ern, vorher Lady Gaga und Tiffany Harris bei mir.
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4: Das ist euer Mittwoch mit uns. Ich bin Jens Vossen. Tag Duisburg.

0: Alice Cooper und das ist der Mittwochnachmittag hier bei Radio Duisburg. Jetzt im Herbst startet wieder unsere Comedy-Camp-Tour. Unter anderem macht sie ja Station im Theater am Marientor. Alle Infos gibt's bei uns im Studioblog auf radioduisburg.de. Und so Comedians, egal ob das jetzt erfahrene Hasen, Häsinnen oder Newcomer sind, die müssen ihre neuen Gags am besten mal vor Publikum testen. Und da ist so eine Veranstaltung wie heute Abend im Bora genau das Richtige für. Denn heute Abend gibt's da wieder Ding-Dong-Comedy, Open-Mic-Veranstaltung ab 20 Uhr. Eine lockere Show, bei der eben Newcomer und erfahrene Stand-Up-Comedians einfach mal ihre Gags vorm Publikum testen und dann gucken, na, ist das was oder schmeiße ich das wieder raus? Und wenn ihr euch das mal anschauen wollt, dann also mein Tipp für heute Abend, 20 Uhr, Tickets, 12 Euro um 20 Uhr im Bora am Dellplatz. So macht das Sinn.
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0: Schönen Mittwochnachmittag mit Ava Max und Kings and Queens.
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0: Im Zoo am Kaiserberg ist jetzt eine Ära zu Ende gegangen. Alexander Krieg aus unseren Nachrichten. Die drei Elefantendamen Daisy, Saiva und Etosha sind ausgezogen.
2: Und gestern war großer Abschied angesagt. Die Elefanten sind in spezielle Transportboxen verladen und dann mit einem Kran auf zwei Tieflader gehoben worden. Dann ging es auf die 800 Kilometer lange Reise. Ziel war Posen in Polen und da sind die Tiere heute gut angekommen.
0: Und drei Tierpfleger hier aus Duisburg sind auch mitgefahren.
2: Sie werden jetzt auch noch einige Wochen bei der Eingewöhnung dabei sein. Hier in Duisburg ist ja da, wo die Elefanten bisher gelebt haben, eine neue Savannenanlage für die Giraffen geplant. Irgendwann später will der Zoo an anderer Stelle auf dem Gelände aber auch wieder eine Elefantenanlage bauen.
0: Dann alles Gute nach Polen und jetzt noch weitere Meldungen.
2: In Wannheimer Ort sind vergangene Nacht ein Roller und ein Auto zusammengestoßen. Die Rollerfahrerin ist danach geflüchtet. Ihr Mitfahrer blieb leicht verletzt zurück und kam ins Krankenhaus. TKS hat in diesem Jahr schon mehr als 200 Schulranzen an Familien mit wenig Geld verteilt. Grundschulen können über den Förderverein noch bis Freitag Bedarf anmelden. Und Netze Duisburg verlegt ab heute Stromkabel auf der Bürgermeister-Pütz-Straße in Meiderich. Deswegen ist der Geh- und Radweg dort gesperrt. Die Arbeiten dauern bis Mitte Dezember.
0: Danke, Alex.
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0: Ja, wir haben gerade schon darüber gesprochen. Es wirkt so ein bisschen wie April, ne? Mal Weltuntergang, dann wieder Sonne. So ist dieser Mittwochnachmittag. Vor allen Dingen, wenn es dann mal regnet, wird es ein bisschen frischer. Und vielleicht sind auch in Richtung Feierabend noch ein paar kurze Gewitter am Start. 18 bis 20 Grad heute Nachmittag auf dem Thermometer. Und hier gibt's Staus im Radio Duisburg Verkehrsservice, obwohl wir fangen mit einer Warnmeldung an und die ist für die A59 Richtung Dienstlaken. Zwischen Düssern und dem Kreuz Duisburg gibt es aktuell eine ungesicherte Unfallstelle auf dem linken Fahrstreifen. So, muss alles seine Ordnung haben. Die A40 Richtung Essen zwischen Häfen und Kaiserberg, 2 Kilometer Stau plus 10 Minuten und auf der 59 Richtung Dienstlaken zwischen Zentrum und dem Kreuz Duisburg Nord, 2 Kilometer Stau, da dauert's eine gute Viertelstunde länger. Hab ich was vergessen? Die A3 ist eigentlich sonst immer wieder am Start, ne? Ist da gerade nichts? Nee, tatsächlich nichts, was länger als 5 Minuten dauert. Gute Fahrt! Die Hosen sind auf letzter Tour. Da sind natürlich die Locations rappelvoll. 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
0: Dafür schon mal viel Glück. Jetzt Sommer auf die Ohren mit einer coolen Sommernummer aus diesem Jahr von Topic und Becky G. Sorry, Papi. Ich bin Jens Vossen. Hallo Duisburg.

0: Wenn der Sommer zu Ende ist und in den Supermarktregalen bereits Spekulatius und Lebkuchen zu finden ist, dann beginnt für viele auch schon die Vorplanung der Weihnachtszeit. Das machen wir jetzt auch hier.
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0: Ja, auf geht es in die beliebteste Warteschlange hier bei uns in Duisburg. Die Toten Hosen, auf Tour sind sie ja, aber wie gesagt, am 3. Dezember wird's im FZW in Duisburg ein bisschen kuscheliger mit maximal 1300 Fans der Toten Hosen, denn dann ist eben das Lichtblicke-Exklusivkonzert am Start. Wer hier Tickets gewinnt, der darf hin, kann aber gerne natürlich bei uns im Ticketshop noch ein bisschen was spenden für unsere Aktion Lichtblicke, denn zusammen mit euch helfen wir so Familien in Nordrhein-Westfalen, denen es eben jetzt oder gerade auch in der Vorweihnachtszeit nicht so gut geht. Und dieser Ticketshop, der ist immer dann offen, wenn ihr hier bei uns das Codewort dafür hört, zusammen mit den Geschichten hinter den großen, großen Hosenhits. Und ich habe es eben schon angedeutet, gleich ist die Warteschlange für euch wieder am Start bei uns auf radioduisburg.de. Die Hosen-Story und das wichtige Codewort, das haben wir jetzt.
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2: Was früher einmal war, ist sozusagen der Spiegel aus heutiger Sicht auf das Lied Wort zum Sonntag, das wir 1986 geschrieben haben. Es ist ein Rückblick aufs Leben und die Frage, wie verhält man sich, wenn man die ultimative Dinosaurierzeit Ü60 erreicht hat.
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Was früher einmal war, die Toten Hosen plus Codewort für unsere Ticketwarteschlange, die gleich um 16 Uhr auf radioduisburg.de eröffnet wird. 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
1: Mit Lena Bauer. Guten Tag. Die Energiewende beim Heizen ist machbar und finanziell stemmbar. Das ist das Ergebnis einer neuen Studie des Öko-Instituts für die Stiftung Klimaneutralität. Darin steht aber auch, dass Haushalte, in denen die Kassen knapp sind, Probleme bekommen könnten. Thorsten Adolfs aus dem News-Team hat die Einzelheiten dazu.
2: Insgesamt sprechen die Studienmacher von 86 Milliarden Euro pro Jahr, die Energiewende kosten würde. Das klingt erstmal nach einer riesigen Summe. Die Hälfte davon falle aber ohnehin für die normale Instandhaltung von Gebäuden an, heißt es. Die Stiftung Klimaneutralität warnt davor, Haushalte mit Nettoeinkommen von unter 2000 Euro pro Monat allein zu lassen. Wer wenig Geld hat, könne die Investitionen schlicht nicht aus eigener Kraft stemmen und drohe in der teuren Öl- und Gasfalle hängen zu bleiben, sagen die Experten. Damit das Heizen für alle bezahlbar bleibt, fordert die Stiftung deshalb ein Umdenken bei den Förderungen. Wärme müsse langfristig viel stärker als öffentliche Aufgabe verstanden werden. Und die Investitionsrisiken dürften nicht auf den Einzelnen abgewälzt werden. Nur so lassen sich nach Ansicht der Stiftung Lösungen finden, die für alle bezahlbar sind, um sicher und klimafreundlich durch die nächsten Jahre zu kommen.
1: Und damit zu weiteren Meldungen in Kürze. Am Vormittag und Mittag ging es bei der Generaldebatte im Bundestag hoch her. AfD-Chefin Weidel warf der Koalition Totalversagen vor und forderte einen harten Sparkurs. Kanzler Merz wies die Vorwürfe zurück und warf der AfD vor, Deutschland destabilisieren zu wollen. Außerdem versprach er, die Zukunftschancen junger Menschen zu stärken. Die EU-Kommission will öffentliche Aufträge stärker nutzen, um Europas Wirtschaft zu unterstützen. Behörden sollen laut der Pläne klarer europäische Unternehmen bevorzugen können, wenn Anbieter aus Ländern wie China keinen vergleichbaren Zugang zu ihren Märkten gewähren. Außerdem soll bei Ausschreibungen nicht nur der niedrigste Preis zählen. Norwegens gestorbener König Harald V. ist nach einem Trauerzug durch Oslo an seiner letzten Ruhestätte angekommen. Der Sarg mit dem Leichnam des Monarchen wird in einem königlichen Mausoleum beigesetzt. Champagner ist in diesem Jahr sehr wahrscheinlich etwas hochprozentiger. Winzer dürfen ausnahmsweise diesen Schaumwein mit bis zu 15% Alkohol herstellen. Das hat der zuständige Branchenverband mitgeteilt. Normalerweise hat Champagner etwa 12% Alkohol. In diesem Jahr waren die Trauben aber durch die Hitzewellen besonders früh reif und hatten schon bei der Ernte einen hohen Alkoholgehalt. Laut Branchenverband war die Saison schwierig mit Frost im Frühjahr, sehr früher Blüte und mehreren teils extremen Hitzewellen. Wellen im Sommer. Deshalb startete die Weinlese so früh wie nie und fällt gleichzeitig deutlich kleiner aus als im vergangenen Jahr. Und das waren die Nachrichten mit Lena Bauer.
3: Danke, Lena. Na dann, Stößchen.
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3: Mehr Wolken, vielleicht einzelne Schauer und Gewitter. Das ist das Wetter in Richtung Feierabend bei Werten um 18, 19 Grad. Morgen am Donnerstag wenige Wolken. Wir starten echt mit viel Sonne in den neuen Tag. Mit ein bisschen Nebel vielleicht an der einen oder anderen Stelle. Ab morgen Mittag und ab dem Nachmittag gibt es dann ein paar Wolken mehr. Aber, das ist die gute Nachricht, morgen geht es dann meist trocken weiter. Und die Temperaturen dann so bei 20, 21 Grad. Das ist der Radio Duisburg Verkehrsservice auf der A3 Richtung Oberhausen. Zwischen Wedau und Oberhausen-Lierich 3 Kilometer plus 10 Minuten. Dann die A42 in Richtung Dortmund zwischen dem Kreuz Duisburg Nord und dem Kreuz Oberhausen West. 2 Kilometer Stau, etwas mehr als 5 Minuten plus. A59 Richtung Dienstlaken zwischen dem Kreuz Duisburg und dem Kreuz Duisburg Nord. 2 Kilometer Stau, knappe 5 Minuten plus. Und dann im weiteren Verlauf nochmal zwischen Walsum und Dienstlaken West. 1 Kilometer Stau. Plus 10 Minuten an dieser Stelle. 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Nämlich diese ganzen Bilder, die einen zeigen, wie man denn wohl in den 80er Jahren ausgesehen hat. Da muss man einfach ein Bild von sich rauskramen, fragt dann ChatGPT, hör mal, wie habe ich denn in den 80ern wohl ausgesehen? Und dann gibt's ein Bild mit grässlichen Fokuhila-Frisuren und bunten Klamotten. Wer in den 80ern groß geworden ist, der weiß, das ist noch nicht mal übertrieben, was die künstliche Intelligenz einem da zaubert. Also wer dann nicht gelebt hat, kann das gerne mal ausprobieren. Alle anderen wissen es ja vielleicht noch, oder?
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3: Ich bin Jens Vossen, schönen Mittwoch und wie die 80er sich angehört haben, das wissen wir alle noch sehr gut, denn hier haben wir ein Beispiel. Hier sind die 80er mit Take On Me, das sind Aha. Schönen Nachmittag.

0: Ja, da werden Erinnerungen wach, vor allen Dingen jetzt mit diesem Kultsong von Karel Gott. Denn die Biene Maja ist ja unser Geburtstagskind. Heute wird sie 50 Jahre alt. 1976 wurde im ZDF die erste Folge ausgestrahlt, obwohl diese Serie ja auch in Japan produziert worden ist. Und da wurde sie schon ein Jahr früher im Fernsehen gezeigt. Natürlich nicht mit dem Lied von Karel Gott, da gab es dann ganz komisches anderes Lied. Jedenfalls feiern wir diese Biene heute und hier sind noch mal ein paar Glückwünsche.
1: Geguckt haben wir das früher als Kinder, klar. Der Willi, den fand ich immer geil. Dass der immer blöde Sprüche auf Lager hatte.
2: Vor mir müssen Sie keine Angst haben. Ich bin doch nur der Willi, der Freund von Maja.
3: Ich höre nur die Tonis mit meinen Kindern. Die spielen dann Lieder und die Geschichten von Biene Maja.
4: Biene Maja, die war der Hauptcharakter. Ich fand die toll.
5: Wer ist Maja? Bin ich die Maja? Und warum habt ihr mich die Maja genannt?
6: Ja, liebe Biene Maja, alles Liebe zu deinem 50. Geburtstag. So jung kommen wir nicht mehr zusammen.
7: Alles Gute zum Geburtstag, Maja.
8: Herzlichen Glückwunsch, Biene Maja.
9: Herzlichen Glückwunsch, Biene Maja. Woo.
10: Ich wünsche dir einen schönen Geburtstag.
0: So, noch was fürs Phrasenschwein. Flotte Biene, auch noch mit 50. Herzlichen Glückwunsch an die Biene Maja.

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0: Der Mittwoch geht in Richtung Feierabend und die Woche hat die Hälfte fast geschafft.
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0: Und der hat jetzt Alexandra Krieg für euch.
2: Schönen guten Tag. Der Duisburger Zoo hat jetzt keine Elefanten mehr. Daisy, Saiva und Etosha sind gestern nach Polen umgesiedelt worden. Sie haben die 800 Kilometer lange Strecke nach Posen auf einem Tieflader zurückgelegt. Drei Pfleger haben die Elefanten begleitet und bleiben bei ihnen, bis sie sich in ihrem neuen Zuhause eingelebt haben. Ein 14-Jähriger ist am Hochfelder Markt mit einem Messer bedroht und ausgeraubt worden. Ein anderer Teenager hatte ihm am Montagabend Bargeld abgenommen und war dann Richtung Pauluskirch geflüchtet. Die Polizei hat einen 17-Jährigen als Täter ermittelt. Und in Hochemmerich haben heute die Aufbauarbeiten für die Kirmes begonnen. Deshalb gibt es rund um den Marktplatz Sperrungen. Die Hochemmericher Kirmes beginnt am Samstag und läuft dann bis Dienstag. Zu den Fahrgeschäften gehören eine Familienachterbahn, ein Breakdancer und ein Autoscooter. Zum Abschluss ist Familientag mit Feuerwerk am Abend.
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0: Da ist teilweise ordentlich böig an der einen oder anderen Stelle. Zurzeit ist es trocken, jedenfalls bei uns hier in der Innenstadt. Aber auch bei euch im Stadtteil sind durchaus noch einzelne Schauer in Richtung Feierabend möglich. Vielleicht auch mal ein kurzes Gewitter. Das kann sein, das muss aber nicht. Und das bei Werten so etwas unter 20 Grad. Morgen, der Donnerstag, wird wieder deutlich schöner. Das merken wir schon zum Beginn des Tages. Da gibt es nur wenige Wolken und eine gute Portion Sonne. Die Wolken werden dann zwar ab morgen Mittag und Nachmittag wieder ein bisschen dichter, aber morgen geht's mal ohne Regen durch den Tag und das bei Temperaturen so um die 20, 21 Grad. Der Radio Duisburg Verkehrsservice, gute Nachrichten, gibt nur eine Störung, die euch etwas mehr als 5 Minuten kostet. Und die ist auf der A3 in Richtung Oberhausen, zwischen Breitscheid und Oberhausen-Lehrich. 5 Kilometer Stau und eine gute Viertelstunde plus.
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0: Dann kommt gut durch, wo immer ihr auch hin wollt. Euch einen schönen Mittwochnachmittag. Ich bin Jens Vossen und jetzt gibt's gesunde Meerluft mit der Nordsee und mit Westerland. Das sind die Ärzte. Jens Vossen hier, Tag Duisburg, schönen Nachmittag mit uns.

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0: Wenn einem Dinge wirklich wichtig sind, dann stellt man sich auch gerne dafür schon mal viel länger an, als andere das machen würden. Und ja, so geht's euch als Tote Hosen-Fans ja gerade.
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0: Warteschlangen bei Konzerttickets, das kennt man, und bei uns funktioniert es auch eben mit dem richtigen Codewort. Denn immer wenn ihr das richtige Codewort bei uns hört, gibt's die Möglichkeit auf Tickets für das exklusive Radiokonzert mit den Hosen, und das alles für unsere Aktion Lichtblicke. Und da hat der Michael jetzt heute Nachmittag gut hingehört und hatte auch noch Glück. Und er ist damit am 3. Dezember in Dortmund mit dabei.
2: Die Hosen, ich meine, das ist natürlich Musikkultur, ne? Ich bin jetzt dieses Jahr 50 geworden, mit den Hosen ist man groß geworden, aber noch nie live gesehen, weil es immer dann Chaos ist mit den Tickets und hat es nie geklappt in der Warteschleife. Und jetzt so ist ja eine so der letzten Chancen, nochmal die Hosen live zu sehen, und umso größer ist natürlich die Freude.
0: Da hat es auch schon mal wieder den Richtigen getroffen, und nicht nur Michael darf und ist zu Recht aus dem Häuschen, auch sein Kollege, der jetzt mitkommt.
2: Ich nehme einen Arbeitskollegen von mir mit, einen Studienfreund, langjähriger Freund, der Hosenfan durch und durch ist. Ja, der ist gerade auch völlig ausgerastet. Ich wusste, dass ich den damit eine riesen Freude machen kann.
0: Nämlich ganz wichtig, wenn ihr hier durchkommt und gewinnt, dann sind es eben 2 Tickets. Also da könnt ihr jemanden glücklich machen. Das wollen wir mit der ganzen Aktion, und mit Lichtblicke unterstützen wir zusammen mit den Toten Hosen eben auch Familien in Nordrhein-Westfalen, denen es gerade nicht so gut ist, geht. Und logischerweise hilft da natürlich jede Spende. Nicht nur in der Frohweihnachtszeit, für Lichtblicke kann man rund übers Jahr spenden. Also holt euch euer Ticket für den 3. Dezember, immer wenn ihr das Codewort bei uns hört, und passieren kann das den ganzen Tag. Viel Glück dafür, alle Infos im Netz bei uns auf radioduisburg.de.

0: Kultige Soundtrack-Musik, Flashdance, der Film Michael Cimbello und Maniac. Die Musik auf dem Weg in euren Mittwochfeierabend. Gleich noch reiten wir in den Sonnenuntergang mit den Bosshorses und Don't Gimme That. Euch einen schönen Mittwoch mit uns.
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1: Mit Lena Bauer, guten Tag. Kurzzeitvermietungen über Plattformen wie Airbnb sorgen immer wieder für Ärger, vor allem in Städten, in denen Wohnraum sowieso schon knapp ist. Die EU hat heute einheitliche Regeln vorgestellt, wie Kommunen dagegen in Zukunft vielleicht vorgehen können. Thorsten Adolfs aus dem News-Team, was genau ist da in Brüssel geplant?
2: Also im Moment ist es so, dass beliebte Städte solche Vermietungen teilweise verbieten und das ärgert viele Vermieter, die dann gegen die Verbote schon mal vor Gericht ziehen. Die Städte argumentieren, dass die Wohnungen von Touristen belegt werden, anstatt sie langfristig an Anwohner zu vermieten. Und durch den fehlenden Wohnraum würden die Preise in beliebten Stadtvierteln dadurch in die Höhe getrieben, heißt es. Mit den geplanten Regeln aus Brüssel sollen solche Rechtsstreitigkeiten in Zukunft seltener werden. Künftig sollen die Kommunen demnach nachweisen, dass der Wohnungsmarkt dort wirklich so angespannt ist, wie behauptet. Und sie sollen dann auch belegen, dass Mieten- und Immobilienpreise im Verhältnis zu den Einkommen zu stark steigen und Vermietungen über Plattformen wie Airbnb die Lage verschärft haben. Das allein könne die Problematik der fehlenden Wohnungen aber nicht lösen, sagt die EU. Es müssten zusätzlich auch neue gebaut werden.
1: Und was sagen die verschiedenen Interessensgruppen zu den geplanten Regeln?
2: Da gehen die Meinungen stark auseinander. Der Digitalverband CCIA, zu dem auch Airbnb gehört, hält das Vorhaben für einen Papiertiger, weil echte Überwachung durch die Städte fehle. Auch der Mieterbund hat sich geäußert. Er kritisiert in den Zeitungen der Funke Mediengruppe, dass der Markt sowieso zu undurchsichtig sei und fordert ein generelles Verbot, Wohnraum durch solche Vermietungen zweckzuentfremden. Der Eigentümerverband Haus und Grund schlägt in eine andere Kerbe. Er hält die EU-Regeln für unnötig. Verbandschef Warnecke sagt, Ferienwohnungen seien nicht die Ursache für die Wohnungskrise. Das liege eher an fehlenden Neubauten und den Baukosten, die zurzeit sehr hoch sind.
1: Die Vorschläge aus Brüssel liegen jetzt bei den EU-Ländern und danach wird im Parlament darüber beraten. Und damit jetzt zu weiteren Meldungen im Überblick. 1,5 Wochen vor der Wahl in Berlin laufen gegen SPD-Spitzenkandidat Krach Ermittlungen. Das hat die Staatsanwaltschaft Hannover bestätigt. Zu den konkreten Vorwürfen äußert sich die Behörde aus ermittlungstaktischen Gründen nicht. Krach weist Unterstellungen zurück. Es gilt die Unschuldsvermutung. Wirtschaftsverbände in Deutschland sehen im Zollstreit zwischen den USA und Kanada neue Chancen für Europa. Laut DIHK könnten kanadische Firmen in Zukunft stärker nach verlässlichen Handelspartnern suchen und davon könnten auch deutsche Unternehmen profitieren, etwa beim Verkauf von Maschinen und Technik. Junge Menschen in NRW geraten offenbar seltener mit dem Gesetz in Konflikt. Das geht aus dem aktuellen Lagebild zur Kinder- und Jugendkriminalität hervor. NRW-Innenminister Reul hat die Zahlen heute vorgestellt. Die Polizei habe im vergangenen Jahr rund 6% weniger Tatverdächtige unter 21 Jahren gezählt. Typische Delikte wie Diebstahl, Körperverletzung, Beleidigung und Sachbeschädigung gingen zurück, so das Ministerium. Besonders deutlich sei der Rückgang an Schulen. Gegen diesen Trend haben demnach Straftaten im Internet leicht zugenommen. Reul warnte, das Netz sei kein rechtsfreier Raum. Und das waren die Nachrichten mit Lena Bauer.
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4: Na bitte, so ein bisschen Feierabendsonne ist uns dann doch noch vergönnt. Gerade hier bei uns in der Innenstadt bei Temperaturen so knapp an die 20 Grad. Vielleicht später aber doch noch der ein oder andere Schauer. Deutlich besser wird morgen der Donnerstag. Das können wir jetzt schon mal als Vorfreude verbuchen. Der Tag startet nämlich schon mit viel Sonne und wenigen Wolken. Und auch morgen Mittag und am Nachmittag, auch wenn es ein paar mehr Wolken geben sollte, bleibt es dann meist trocken bei ähnlichen Temperaturen wie heute. Der Radio Duisburg Verkehrsservice, das ist relativ entspannt auf den Straßen. Einmal die A3 Richtung Oberhausen, zwischen Breitscheid und Oberhausen-Lierich. 5 Kilometer, Viertelstunde plus. Und auf der A59 Richtung Dienstlaken, noch zwischen Zentrum und dem Kreuz Duisburg-Nord. 3 Kilometer und 10 Minuten. Das ist Standard. Würde überraschen, wenn es da nicht wäre.
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4: Dann kommt gut durch da, wo es noch ein bisschen stauig ist. Der Mittwochfeierabend hier mit Radio Duisburg, mit Jens Vossen. Hallo Duisburg, Bibi Rexha und Joan Osborne jetzt für euch.

0: Die Main ist das mit Kamrat hier bei Radio Duisburg. So, 14 nach 5, auf ins Stadion. Der Song, der dürfte vielen bekannt sein, wenn ihr öfter im Stadion bei den Zebras seid, dann habt ihr das Ding schon mal gehört, heißt Heimspiel und stammt von der Duisburger Rockband Pilzherb. Und für die beiden Jungs ist es mittlerweile schon was Besonderes geworden, dass aus ihrem Song mal ein fester Bestandteil bei den MSV Heimspielen geworden ist, sagte einer von den beiden, der Olli.
1: Wir haben da überhaupt nicht so wirklich Einfluss drauf gehabt. Irgendwann kam ein Freund von uns, der Markus Schimanski, und hat einen Stick von uns bekommen und sagte immer, ich nehme den Song mal mit ins Stadion. Und dann, ab da lief der irgendwie immer in der Halbzeit und war total beeindruckt, dass unser Song im Stadion lief.
0: Heimspiel, mittlerweile nur ein Teil von ziemlich viel Bandgeschichte, denn die Band Pilzherb gibt es mittlerweile seit 20 Jahren. Und wenn man sich bei dem Namen schon immer gefragt hat, was steckt da eigentlich dahinter? Die Entstehungsgeschichte ist eigentlich sehr Duisburg-tauglich. Da geht es nämlich unter anderem um eine Kneipe und um Bier, sagt Toddy.
2: Ja, Pilzherb ist aus einer Bierlaune heraus entstanden. Der Günni hatte, glaube ich, ein Bier in der Hand und sagte auf die Frage, wie wir uns jetzt nennen, Pilzherb klingt ganz gut. Und damit das nicht zu einsilbig wird, hat man gesagt, Pilz mit Z und nicht mit S, weil sonst wird man zu schnell als Alkoholiker abgestempelt.
0: So, jetzt wird am kommenden Samstag Geburtstag gefeiert. Ab 16 Uhr gibt es das große Jubiläums-Open-Air bei Manus Treff am Lockport in Rheinhausen. Der Erlös der Sache, der geht an die gemeinnützige Aktion Hard for Kids, und Pilzherb hat uns bei einer Bandprobe auch schon mal Heimspiel vorgespielt. Da findet ihr mehr als Video dazu auf unseren Social Media Kanälen. Heimspiel, coole Geschichte. Jetzt hier bei mir auch eine sehr coole Kollabo, wie es ja heute heißt. Wer die Goldene Henne am letzten Freitag gesehen hat, der hat dieses Stück schon im Fernsehen mitbekommen. Take That zusammen mit Michael Patrick Kelly und Feel My Love.

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0: Das gibt wieder ein Gebimmel, Sirenen, Warn-App und dann auch noch eine Nachricht aufs Handy. Alexandra Krieg bei mir aus den Nachrichten. Beim Warntag gibt's hier bei uns in Duisburg morgen wieder das volle Programm.
2: Ja, turnusmäßig werden bundesweit die verschiedenen Warnmittel getestet. Gleichzeitig prüfen die Kommunen ihre eigenen Systeme. Damit sollen wir für Warnungen sensibilisiert werden, damit wir, wenn nötig, im Ernstfall gut informiert sind und auch richtig reagieren.
0: Dann erklär uns doch mal, wie der Test morgen abläuft.
2: Der Sirenentest ist bei uns für 11 Uhr angesetzt. Er folgt ja immer einem festen Ablauf. Erst ein einminütiger Dauerton zur Entwarnung, dann ein einminütiger auf- und abschwellender Heulton zur Warnung und danach noch einmal ein Entwarnungssignal. Infos gibt es wie immer über die Internetseite der Stadt, über das Gefahrentelefon und auch über die Warn-App Nina. Zusätzlich wird eine Mitteilung direkt aufs Handy gesendet.
0: Und jetzt noch weitere Meldungen.
2: Der Duisburger Zoo hat seine 3 Elefanten abgegeben. Sie sind heute in ihrem neuen Zuhause im polnischen Posen angekommen, wo sie in den nächsten Wochen eingewöhnt werden. Polizisten haben in Hochfeld gestern einen gestohlenen E-Scooter sichergestellt. Ein 37-Jähriger war mit einem Kind auf dem Roller unterwegs. Dieser war vor 1,5 Jahren in Förde gestohlen gemeldet worden. Und der DFB hat MSV-Spieler Lex Tiger Lobinger für 3 Spiele gesperrt. Grund ist eine Tätlichkeit, für die Lobinger beim Spiel gegen Jan Regensburg die rote Karte gesehen hatte.
0: Dankeschön, Alex.
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0: Vielleicht heute Abend noch mal ein Schauer und ein kurzes Gewitter. Dann schauen wir mal, was der Donnerstagmorgen bringt. Deutlich besseres Wetter, das kann ich schon mal verraten. Und das merken auch schon die Frühaufsteher, die das Tageslicht schon mitbekommen. Da sind nämlich kaum Wolken am Himmel. Es gibt also eine gute Portion Sonne. Und dann ab dem Mittag und Nachmittag zwar mehr Wolken, aber morgen geht das mal trocken durch. Und das bei Temperaturen so um die 20, 21 Grad. 2 Meldungen gibt's noch im Radio Duisburg Verkehrsservice. Einmal die A3 Richtung Oberhausen. Zwischen Wedau und Oberhausen-Lierich sind's noch 4 Kilometer und eine knappe halbe Stunde plus. Bisschen weniger ist es auf der 59 Richtung Dienstlaken. Zwischen Zentrum und dem Kreuz Duisburg-Nord 1 Kilometer und so gerade mal 10 Minuten plus. Gute Fahrt!
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0: Mit Jens Fossen gleich Joshua Caddison und Jesse. Vorher fragt Ray ständig.

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0: Gesang Jennifer Lopez an den Knöpfen, David Guetta und Save Me Tonight hier bei Radio Duisburg. 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

0: Milli Vanilli, Girl, You Know It's True von 1988. Da war die Biene Maja schon 12. Heute wird sie 50. Ich bin Jens Vossen, raus für heute. Guck mir ein paar Folgen an. Bis morgen, schönen Feierabend.
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1: Mit Lena Bauer. Guten Abend. Bei der Generaldebatte im Bundestag ging es heute sehr hitzig zu. Die Stimmung zwischen der Regierung und der AfD war nach dem Wahlergebnis in Sachsen-Anhalt mehr als angespannt. Thorsten Adolfs aus dem News-Team, es war einiges los im Parlament.
2: Ja, dabei sollte es eigentlich heute nur um den Haushaltsplan gehen. Am Ende wurde es dann aber ein giftiger Schlagabtausch zwischen der Regierung und vor allem der AfD. Die hat nach ihrem starken Ergebnis in Sachsen-Anhalt extrem viel Rückenwind. Parteichefin Weidel bescheinigte der Bundesregierung in der Debatte ein Totalversagen. Und sie sagte, für Schwarz-Rot sei es vorbei. Kanzler Merz konterte scharf, er warf der AfD vor, die Demokratie zu verachten und mit ihrer Politik nur zerstören zu wollen. Und Merz sagte, dass Deutschland ohne ausländische Arbeitskräfte, zum Beispiel in Krankenhäusern oder in der Pflege, komplett zum Stillstand kommen würde.
1: Und wie haben sich die anderen Fraktionen bei dem harten Ton heute im Parlament verhalten?
2: Auch sie sind durch den Erfolg der AfD alarmiert und suchen nach einer gemeinsamen Linie. SPD-Fraktionschef Mirsch rief seine Kollegen eindringlich dazu auf, als Demokraten zusammenzustehen, damit die AfD nicht noch mehr Macht bekommt. Die Grünen nutzten die Debatte aber auch für Kritik an der Regierung. Fraktionschefin Dröge findet, dass Kanzler Merz durch seine Art und populistischen Töne den Rechten mit in die Hände spielt. Und die Linke hat unter anderem die Sparpläne beim Haushalt kritisiert. Sie würden das Land unsozial machen. Ein Abweichen von den Reformplänen kommt für Union und SPD aber nicht in Frage, auch wenn der Weg dahin unbequem und langwierig bleibe, sagten Abgeordnete der Regierungsparteien.
1: Danke, Thorsten, und damit jetzt zu weiteren Meldungen im Überblick. Bei einer Explosion in einem Schweizer Wasserkraftwerk sind zwei Mitarbeiter ums Leben gekommen. Laut Polizei war am Morgen zunächst ein Brand im Kraftwerk im Kanton Tessin gemeldet worden. Danach kam es zu einer Explosion. Die Ursache wird jetzt von der Staatsanwaltschaft untersucht. Der Gaspreis in Europa ist auf den höchsten Stand seit Januar 2023. Er ist heute über die Marke von 80 Euro gekommen. Grund sind die neuen gegenseitigen Angriffe der USA und des Irans in der Golfregion. Städte in der EU sollen leichter gegen Kurzzeitvermietungen über Plattformen wie Airbnb vorgehen können. Die EU-Kommission schlägt dafür jetzt neue Regeln vor. Kommunen müssten demnach vorher nachweisen, dass der Wohnungsmarkt vor Ort angespannt ist und Ferienwohnungen die Lage verschärfen. Nach dem Ausbruch aus der JVA Duisburg fehlt von ihm weiter jede Spur. Im Rechtsausschuss des Landtags wurden jetzt aber neue Details zu dem JVA-Ausbruch bekannt. Nach Angaben von Justizminister Limbach hatte der Häftling in U-Haft einen Gitterstab vor seinem Fenster in der dritten Etage entfernt. Danach soll er sich an der vierten Etage entlang gehangelt haben und aufs Dach geklettert sein. Von dort sprang er wohl in einem Baum an der Straße vor der JVA und verschwand. Limbach sagte, dieser Fluchtweg sei lebensgefährlich gewesen. Der Mann habe sich selbst Spider-Man genannt. Unklar sei weiter, wie er den Gitterstab lösen konnte. Die Behörden prüfen jetzt, wie die JVA Duisburg und andere Anstalten besser gesichert werden können. Und das waren die Nachrichten mit Lena Bauer.
3: Das Wetter.
4: Es war das kleine Anherbsten heute. Ein bisschen Regen und Wind kann es auch noch über den Abend und die Nacht geben, aber nach und nach lockert es dann auf und morgen ist es ganz schön nach einem nebligen Start. Dann mal Sonne, mal Wolken bei bis 22 Grad.
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4: Ja, nee, das ist sehr unerfreulich. Einmal die Staus ab 25 Minuten. A1 Euskirchen-Blankenheim zwischen Mechernich und Blankenheim 3 Kilometer, eine Stunde plus aktuell. Haltet durch. A3 Köln-Oberhausen zwischen Kreuzbreitscheid und Oberhausen-Lierich 4 Kilometer, 33 Minuten. A4 Aachen Richtung Köln zwischen Kreuzköln-West und Köln-Poll sind 9 Kilometer, auch da 33 Minuten. Und die A4 Olpe Richtung Aachen zwischen Kreuzköln-Ost und Kreuzköln-Süd 6 Kilometer, knappe halbe Stunde. Gute Fahrt, kommt gut an. Oh, das ist sehr geschmackvoll. Sebastian Pulli hier am Tag des Wiener Schnitzels heute. Also wenn ihr von der Arbeit ganz platt geklopft seid, vielleicht einfach zum Feierabend gleich flach auf den Teppich legen und Schnitzel spielen. Und wenn ihr lange noch nicht gesaugt habt, dreimal drehen, dann seid ihr auch paniert. Machen wir es uns gemütlich. Einen schönen Mittwochabend.
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0: Heute ja ein bisschen angeherbstet. Es ist schon auch schön, oder?
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0: Also nicht der Regen, wenn man in seiner 22 Grad Spätsommerkleidung mittendrin steht, aber die Stimmung, ne? Das Licht ist anders, drinnen sein wird langsam wieder schöner als draußen sein und vor allem wirkt die Musik wieder anders, nochmal intensiver. So, wir legen eine entsprechende Platte auf, ein richtiges Herbstlied, das wunderschöne Somewhere Only We Know, wo es darum geht, dass die Welt sich plötzlich ein bisschen zu schnell dreht, ungemütlich wird und wir uns mit dem der Liebsten an einen geheimen Ort zurückziehen wollen. Das ist doch im Kern Herbst. Oder vielleicht das Gefühl nach der Landtagswahl. Keen sind das. Schönen Mittwochabend euch.

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0: Das Wetter.
1: Heute ein bisschen halbherbstlich gewesen, kann jetzt auch noch ein bisschen Regen und Wind geben über den Abend und die Nacht. Aber es klart jetzt nach und nach mehr auf und morgen nach einem nebligen Tagesstart kriegen wir dann schön entspannt mal Sonne, mal Wolken. Das wird ganz nett bei bis 22 Grad.
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1: Ein langer, harter Weg in den Feierabend ist ordentlich voll aktuell. Die Staus jetzt ab 19 Minuten. A1 Euskirchen-Blankenheim zwischen Mechernich und Blankenheim 3 Kilometer, knappe 40 Minuten. A4 Aachen Richtung Köln zwischen Kreuz Köln-West und Köln-Poll 8 Kilometer, knappe halbe Stunde. A4 Köln-Aachen zwischen Dreieck Köln-Holmer und Kreuz Köln-Süd, da haben wir 6 Kilometer, ist eine halbe Stunde plus. Und A57 Nimwegen Krefeld zwischen Kamp-Lindfort und Mörs-Hülsdonk 2 Kilometer, knappe 20 Minuten. Gute Fahrt, kommt gut durch. Ja, schönen Abend, Sebastian Pulli hier. Nehmen wir an, wir sind auf so einem kleinen privaten Nachbarschaftsfest, alles schön und alle bringen zu essen mit. Und dann probiert man so einen Kartoffelsalat. Und mein Gott, ist der gut. Besser Kartoffelsalat. Und dann stellt sich raus, den hat der eine Nachbar gemacht, den man überhaupt nicht leiden kann, weil alle nur noch von dem reden und der dir im Dorfbetrieb deinen Arbeitsplatz weggenommen hat. So ungefähr ging das einigen mit dem folgenden Lied. Moving to the Sun ist nämlich richtig, richtig gut, aber in der ersten Version entstanden mit KI.
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0: Tipp fürs Wochenende: ins Kino gehen. Etliche Filme, tatsächlich nur 5 Euro Eintritt.
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0: Jetzt Samstag, Sonntag, große Aktion, das Kinofest. Deutschlandweit etliche Kinos machen mit, richtig stark. Die Frage ist Filmexperte Jörg Albrecht, lohnt es sich denn bei folgendem Neustart? Ab morgen ja, im Kino ganz frisch, Zauberhafte Schwestern 2, eine Fortsetzung.
2: Ja, eine späte Fortsetzung, sogar eine sehr späte. Zauberhafte Schwestern kam 1998 in die Kinos.
3: Darauf habe ich so lange gewartet.
4: Allerdings.
2: Vielleicht haben Sandra Bullock und Nicole Kidman darauf gewartet, noch einmal in ihre Rollen als Hexen Sally und Gillian zu schlüpfen. Ansonsten aber habe ich noch niemanden gehört, der gesagt hätte, Mensch, wäre das super, wenn es von Zauberhafte Schwestern einen zweiten Teil geben würde.
5: Ihr seid die Owens-Schwestern.
3: Ja, jeder, den wir lieben, stirbt.
5: Ach wirklich?
3: Und zwar eines grauenvollen Todes.
2: Kurz nochmal zur Auffrischung. Über den Frauen der Owens-Familie liegt ein Fluch. Nämlich, dass jeder Mann, in den sich Sally und Gillian verlieben, sterben muss.
0: Ja, und wahrscheinlich existiert dieser tragische Liebesfluch immer noch, ne?
2: Na klar, er droht jetzt auch auf die nächste Generation überzuspringen. Und zwar auf Sallys zwei längst erwachsene Töchter.
6: Ist das real? Stimmt der jetzt?
3: Es ist wahr. Wir sind Hexen und der Fluch ist real.
6: Ich werde dir nie wieder vertrauen.
2: Herzschmerz, Familiendrama und Comedy. Die Zutaten in der Fortsetzung sind exakt dieselben wie im ersten Film. Und auch genau wie damals fehlt immer noch die Magie. Das heißt, einen Zauber gibt's. Bullock und Kidman sehen, oh Wunder, noch genauso aus wie vor 30 Jahren. Also fast.
0: Gut, damit hat Jörg Albrecht ganz magisch eine Filmoption fürs Kinofest verschwinden lassen. Zauberhafte Schwestern 2, er sagt, na ja, lieber nicht.
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1: Mit Lena Bauer. Guten Abend. Wer das neueste Smartphone mit allem möglichen Schnickschnack haben will, der muss oft 1000 Euro oder mehr auf den Tisch legen. Das kann oder will aber nicht jeder. Und da hat das Ratgeberportal Finanztipp jetzt mal geschaut, wie und wo man sparen kann. Danny Hopper aus dem News-Team, es kann sich lohnen, auf eine günstigere Modellklasse umzusteigen.
2: Ja, Preisstichproben wurden bei Smartphones von Apple, Samsung und Google genommen und viele, die ein günstigeres Smartphone suchen, greifen dann ja gerne auf das jeweilige Vorjahresmodell zurück. Und da sagt Finanztipp, das lohnt sich nicht so richtig. Im Schnitt spare man da höchstens 131 Euro. Wer richtig sparen will, sollte stattdessen auf eine günstigere Modellklasse zurückgreifen. Da kann man laut Finanztipp nämlich deutlich mehr sparen, bis zu 574 Euro. Die Geräte sind dann natürlich oft nicht gleichwertig. Deshalb rät Finanztipp vorher zu schauen, was man auch wirklich braucht, was Kamera, Display, Speicher oder zusätzliche Funktionen angeht. Und man sollte nicht direkt zum Marktstart kaufen. Schon wenn man nur ein paar Monate warte, könne man hunderte Euro sparen, heißt es.
1: Passend zum Thema stellt Apple am Abend seine neuen iPhones vor. Für jetzt um 19 Uhr deutscher Zeit ist die Keynote angesetzt.
2: Genau, und erwartet wird, dass Apple dann sein erstes auffaltbares Smartphone vorstellen wird. Der Finanzdienst Bloomberg weiß da offenbar schon etwas mehr. Demnach soll es in etwa die Größe eines Reisepasses haben mit einem Display auf der Außenseite und einem größeren im Inneren. Der Preis soll laut Bloomberg zwischen 2000 und 2200 Dollar liegen. Bisher sind solche faltbaren Smartphones eher Nischenprodukte. Experten gehen aber davon aus, dass Apple schon in 12 Monaten Marktführer in diesem Bereich sein wird. Zum ersten Mal wird heute Abend der neue Apple-Chef John Ternus die Neuheiten vorstellen. Er soll den Konzern außerdem ins KI-Zeitalter führen.
1: Danke, Danny, und damit zu weiteren Meldungen im Überblick. Bei der Generaldebatte im Bundestag ist es heute zu einem harten Schlagabtausch gekommen. AfD-Chefin Weidel warf der Bundesregierung Totalversagen vor. Kanzler Merz konterte und warf der AfD vor, die Demokratie zu verachten. Auch SPD, Grüne und Linke reagierten auf den Erfolg der AfD in Sachsen-Anhalt. Nach einer Serie von Sabotageangriffen auf das Stromnetz in mehreren Bundesländern sitzt der Tatverdächtige in U-Haft. Das hat die Staatsanwaltschaft Cottbus mitgeteilt. Dem Mann wird unter anderem vorgeworfen, mit selbstgebauten Raketen Drähte über Hochspannungsleitungen geschossen zu haben. Seit gestern können sich Fans auch unter der Woche wieder auf viel Fußball freuen. Die Champions League läuft wieder. Der BVB hat gestern den Anfang mit einem 3:2 gemacht. Seit einer Viertelstunde muss mit dem VfB Stuttgart das zweite deutsche Team ran. Danny Hoppe hat mehr Infos.
2: Die Königsklasse ist zurück im Ländle und die Voraussetzungen sind diesmal besser als noch vor 2 Jahren. Zum einen ist der VfB inzwischen um manche internationale Erfahrung reicher. Zum anderen gibt es Stimmen, die sagen, dass die Stuttgarter von allen 36 Teams das wohl leichteste Programm haben. An großen Namen warten in den 8 Spielen nur Inter Mailand und Atletico Madrid. Die anderen Gegner sind alle durchaus machbar. Gilt auch für Stavanger. Der norwegische Meister ist nach 30 Jahren zurück in der Königsklasse. Trotzdem warnt VfB-Sportvorstand Fabian Wohlgemuth, in der Champions League gäbe es keine Selbstverständlichkeiten. Allerdings stehen die Chancen diesmal gut, dass der VfB die Ligaphase übersteht.
1: Und das waren die Nachrichten mit Lena Bauer.
3: Das Wetter.
4: Ja, Herbst ist angelaufen heute, wenn auch nur auf halber Kraft. Und morgen schaltet er sogar nochmal einen Gang zurück. Dann ganz entspannt, mal Sonne, mal Wolken, bei bis 22 Grad, durchgehend trocken. Jetzt über den Abend hier und da noch Regen möglich, klart dann aber im Laufe der Nacht langsam auf, kann nur hier und da mal nebelig werden.
3: NRW Verkehr.
4: Die ganz, ganz großen Klötze sind jetzt weg, aber immer noch einiges los. Einmal die Staus ab 10 Minuten Wartezeit. A4 Aachen Richtung Köln zwischen Köln-Eiffeltor und Köln-Poll. 3 Kilometer, knappe 20 Minuten. A4 Köln-Aachen zwischen Dreieck Köln-Holmar und Kreuz Köln-Süd. 5 Kilometer, 12 Minuten. A57 Nimwegen Krefeld zwischen Kamp-Lindfort und Moers-Hülsdonk. 2 Kilometer, eine Viertelstunde. Und A555 Bonn Richtung Köln zwischen Köln-Godorf und Kreuz Köln-Süd. 2 Kilometer, 11 Minuten obendrein. Drauf eine gute Fahrt. Ja, Sebastian Pulli, hier vielleicht noch mal was Tröstliches im Nachgang zur PISA-Studie. Auch Timbaland ist sprachlich mehr so mittelbegabt und der hat seinen Weg gemacht, sogar mit Grammatikfehler im Titel seines Songs. The Way I Are, die Art, wie ich bist, gibt's gleich von ihm. Erstmal Nico Santos, schönen Abend.
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0: ist ganz frisch bei uns, Jack Dean mit Mercy.
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0: Hat sich ein bisschen angefühlt wie das Sommerhaus der Stars, war aber am Ende doch Politik. Die Generaldebatte im Bundestag war ja jetzt, wird ja traditionell genutzt, um der Regierung gut einen auf den Nüschel zu geben, um abzurechnen. Und Kollege Kevin Zimmer, der rechnet jetzt auch mal ab mit der Abrechnung. Auch wenn er die subtilen Zwischentöne verpasst hat.
2: Ja, die konnte man ja auch nicht hören bei dem ganzen Rumgekreische, Gepfeife und Dazwischengebrülle der AfD-Politiker.
3: Wir sind hier jetzt nicht auf dem Fußballplatz. Heben Sie sich das fürs Wochenende auf. Wenn das jetzt hier nochmal passiert, so ein Verhalten, schmeiße ich Sie hier raus.
2: Ja, da hatte Bundestagspräsidentin Klöckner schwer zu tun. Eine Lautstärke, als ob man gerade einen Stapel Putin-Autogrammkarten in die AfD-Fraktion geworfen hat. Oder so rote Donald-Trump-Käppchen mit den Worten, hey, kloppt euch drum.
3: Mir reicht es jetzt hier.
2: Ruhig war es dann bei Alice Weidel von der AfD. Wahrscheinlich, weil sie sich auch gedacht haben, ruhig jetzt, jetzt ist eine von uns, die ist doch von uns, oder? Vor lauter Zwischenbrüllen und irgendwas in Telegram-Gruppen posten, kann man sowas ja mal verpassen. In einem blütenweißen Hemd mit einem krass weißen Sakko, so weiß, dass ich mir wünschte, sie würde als erstes am Rednerpult sagen, sehr geehrte Präsidentin, sehr geehrte Damen und Herren, ist mit Perwoll gewaschen. Strahlenweiß, wie eine Sektenführerin, die gleich wunderheilende Steine für 600 Euro verkauft. Oder wie die Eiskönigin, ja genauso kalt, nur dass sie halt auch eben Olaf in einen Abschiebeflug nach Sibirien setzt. Und dann las sie so langsam vor, die Pausen super lang, ich hätte sie am liebsten mal angestupst.
4: Das finden Sie lustig?
2: Nee, lustig war eigentlich nur, dass sie nicht nur auf diesen Zwischenruf einging, sondern wohl auch auf Zwischenrufe, die es gar nicht gab. Aber vielleicht konnte auch sie es nur hören, ich weiß es nicht.

0: Außerdem stand es so in ihrem Drehbuch. Und da muss man ja drauf eingehen. Und das hatte so viel Good Vibes wie der Auftritt von Alphaville beim Glücksgefühle-Festival.
1: Wir wollen unser Geld zurückhaben.
0: Ja, ich kann's verstehen. Bisschen mehr Action kam dann wieder in die Bude, als Merz direkt danach redete, weil es ja wieder lauter wurde, da von rechts außen.
2: Ja, Frau Weidel, heute können Sie vor Kraft kaum laufen.
0: Gut gesehen, das lag nämlich am blütenweißen Sakko. Ich würde vermuten, sie hat den Kleiderbügel drin gelassen.

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0: Das Wetter.
1: Heute war in Teilen mal so ganz leicht angeusselt. Das lassen wir morgen direkt wieder. Kann noch hier und da ein bisschen regnen über den Abend, aber dann klart es auch auf. Über die Nacht kann nur ein bisschen nebelig werden. Und morgen gibt es dann wieder einen ganz entspannten Mix aus Sonne und Wolken bei bis 22 Grad.
0: NRW Verkehr.
1: Deutlich entspannter inzwischen. 3 Staus haben wir noch. A4 Aachen-Köln zwischen Köln-Eiffeltor und Köln-Poll. 4 Kilometer, knappe Viertelstunde. A57 Nimwegen Krefeld zwischen Kamp-Lindfort und Moers-Hülsdonk. 2 Kilometer, 11 Minuten. Und A555 Bonn Richtung Köln zwischen Köln-Rodenkirchen und Kreuz-Köln-Süd. 1 Kilometer, knappe 10 Minuten. Gute Fahrt. Sebastian Pulli hier, jetzt Musik von einem der größten Künstler aller Zeiten. Ein absolutes Originalgenie, größer als das Leben. Um ihn zu beschreiben, braucht man nur 3 Worte. Au, Shimon und Hihi. Michael Jackson jetzt.
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0: Wer hat hier die Hosen an? Wir gleich, mit Bonnie und Clyde nämlich.
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0: Und ganz frisch mit dabei, im erlauchten Kreis, weil sie das Codewort bei uns gehört hat. Und dann ab damit ist auf die Homepage die liebe Alexandra.
2: Also ich war mit 16, glaube ich, das erste Mal auf einem Konzert von denen. Ja, es hat mich einfach fasziniert, wie die Menschen mitgenommen haben. Die Lieder finde ich immer großartig. Die gehen wirklich direkt ins Ohr und man möchte sie immer wieder hören. Also ich bin einfach ja total glücklich, dass ich das jetzt auch mal live erleben darf.
0: Und zwar ja im für Hosenverhältnisse sehr kleinen Kreis. 1300 Leute nur, es wird absolut einmalig. Und wenn ihr sagt, ich möchte mit dabei sein, alle Infos auf der Homepage, Daumen gedrückt.
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1: Ich bin Thomas Bleskin. Bundeskanzler Friedrich Merz hat die AfD nach ihrem Wahlsieg in Sachsen-Anhalt im Bundestag scharf angegriffen. In der Generaldebatte warf der CDU-Chef der Partei vor, demokratische Institutionen zu verachten und Deutschland destabilisieren zu wollen.
2: Das Ergebnis der Wahl in Sachsen-Anhalt verschafft der AfD neues Selbstbewusstsein. Die Zeiten von Schwarz-Rot seien vorbei, sagte AfD-Chefin Weidel. Kanzler Merz hielt dagegen.
3: Ja, Frau Weidel, heute können Sie vor Kraft kaum laufen.
2: Die AfD sei besonders dort erfolgreich, wo sich Menschen wirtschaftlich und gesellschaftlich abgehängt fühlten, so Grünchefin Dröge. Hier müssten die demokratischen Parteien handeln. Rechtsextremismus sei kein ostdeutsches Problem. Tine Klimach, Berlin.
1: CDU, SPD, Grüne und Linke in Sachsen-Anhalt lehnen auch nach der Wahl Gespräche über eine Zusammenarbeit mit der AfD ab. Damit bleibt offen, wie eine Regierung zustande kommen soll. Die AfD verfügt über 39 der 83 Sitze im Landtag und verfehlt die absolute Mehrheit um 3 Mandate. Das BSW hat sich zu einer möglichen Zusammenarbeit bislang nicht festgelegt und will zunächst über das Gesprächsangebot der AfD beraten. Das US-Rüstungsunternehmen Covenant will im Raum Leipzig eine große Produktion weitreichender Marschflugkörper aufbauen. Die Fertigung des Systems Anthem soll im kommenden Jahr für europäische Kunden beginnen.
4: Angeblich ist Covenant schon im Gespräch mit der Bundeswehr. Eine offizielle Bestätigung dafür gibt es aber nicht. Auch ist die genaue Reichweite von Anthem bisher nicht bekannt. Die des vergleichbaren Taurus der Luftwaffe liegt bei 500 Kilometern. Deutschland und die europäischen NATO-Verbündeten bemühen sich derzeit, weitreichende Waffensysteme als Antwort auf die russische Bedrohung zu beschaffen. Für Sachsen würde die Produktion ein Plus an spezialisierten Arbeitsplätzen sowie Aufträge für regionale Zulieferer bedeuten. Tanja Wagner, Nachrichtenredaktion.
1: Die Autofahrer in Deutschland haben im vergangenen Jahr etwas mehr Strecke zurückgelegt als 2024. Nach Angaben des Kraftfahrtbundesamtes kamen sie insgesamt auf 562 Milliarden Kilometer. Rechnet man noch Lastwagen, Motorräder und andere zugelassene Kraftfahrzeuge hinzu, lag die gesamte Fahrleistung bei fast 675 Milliarden Kilometern. Grundlage der Statistik sind die Kilometerstände bei den Hauptuntersuchungen.
5: Und das waren die Nachrichten mit Thomas Brockt.
6: Das Wetter.
7: Morgen früh ganz herbsttypisch eine schöne Suppe. Im Sinne von Nebel, den gibt's stellenweise über den Morgen, in der Nacht auch hier und da schon. Später aber dann morgen im Tagesverlauf ganz entspannt, mal Sonne, mal Wolken bei bis 22 Grad. Das wird schön. Jetzt über den Abend stellenweise noch nass, aber es klart langsam auf im Laufe der Nacht.
6: NRW Verkehr.
7: A45 Hagen-Gießen zwischen Siegen und Siegen Süd 1 Kilometer 4 Minuten und A46 Düsseldorf-Heinsberg zwischen Kapellen und Grevenbruch 2 Kilometer, auch da 4 Minuten. Kommt gut an.
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9: Heute im Studio Christian Engelke. Mein Name ist Herbert Fürmann. Wir begrüßen euch zu Fahrradio, dem Magazin des ADFC Duisburg und wünschen eine angenehme knappe Stunde vor dem Radio mit Themen rund ums Rad.

0: Ihr hört die 421. 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Heute mit folgenden Themen.
1: Die Schule hat begonnen. Der ADFC gibt Tipps für den sicheren Schulweg. Unsere Forderung: Selbstständige Kinder brauchen sichere Schulwege. Die Stadt baut zwei neue Gesamtschulen und gibt ihnen den Titel Fahrradfreundliche Schule. Doch was ist daran? Sind diese beiden Schulen wirklich fahrradfreundlich? Am 1. September ist der ADFC-Fahrradklimatest gestartet. Wir fragen: Sind die Radwege zu schmal, Kreuzungen zu unübersichtlich oder läuft es schon rund? Wir rufen zum 12. Mal dazu auf, die Radfahrbedingungen in der eigenen Stadt oder Gemeinde zu bewerten. Der ADFC Duisburg und Mabilda e.V. holen den Fancy Women Bike Ride nach Duisburg. Wir zeigen, dass Radfahren Freiheit bedeutet und Spaß macht. Gleichzeitig fordern wir mehr Platz, sichere Radwege und eine Infrastruktur für entspanntes Radfahren im Alltag. Und wir stellen noch eine besondere Radtour vor. Zum Tag der offenen Gartenpforte besuchen wir im Rahmen einer VHS-Radtour 8 Gartenprojekte. Und zum Schluss gibt's wieder unsere Tipps und Termine.

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1: Liebe Hörerinnen und Hörer, das neue Schuljahr ist gestartet und Eltern stellen sich die Frage, wie ihre Kinder sicher zur Schule kommen. Für viele Kinder ist das Fahrrad genau richtig. Es geht schnell, macht Spaß und fördert die Selbstständigkeit. Doch immer noch sind viele Schulwege nicht sicher genug und immer noch verunglücken zur morgendlichen Schulwegzeit besonders häufig Kinder im Straßenverkehr. Wir geben heute Tipps, wie Eltern den Schulweg mit ihren Kindern üben können und fordern gleichzeitig Tempo 30 innerorts, Schulstraßen und Schulwegepläne für mehr Sicherheit und Selbstständigkeit. ADFC-Bundesgeschäftsführerin Caroline Lodemann sagt:
2: Bewegung, Selbstständigkeit und Selbstvertrauen. Den Schulweg mit dem Fahrrad zu meistern ist wichtig für die Entwicklung von Kindern. Und Spaß macht es obendrein. Dafür braucht es einerseits Übung, andererseits braucht es vor allem aber sichere Schulwege. Von der Haustür bis zum Schultor.
1: 88% der radfahrenden Kinder sind grundsätzlich gern oder sehr gerne mit dem Fahrrad unterwegs. 35% von ihnen nutzen das Fahrrad auch für den Schulweg. Das ist gut, denn so starten sie mit Bewegung in den Schultag. Wissenschaftliche Studien zeigen, dass selbstständige Mobilität von Kindern mit mehr Bewegung, einer besseren räumlichen Orientierung und mehr sozialen Kontakten verbunden ist.
2: Kinder lernen, eigene Entscheidungen zu treffen und sich selbstständig im Verkehr zu orientieren. Das gibt ihnen Stärke und Zuversicht,
1: sagt Lodemann. Ob auf dem Weg zur Schule oder beim Erkunden der Umgebung. Kinder wollen Radfahren, werden aber vielerorts noch ausgebremst. In einer repräsentativen Kinderbefragung des Fahrradmonitors 2025 geben 78% der Kinder zwischen 6 und 13 Jahren an, Angst vor großen Fahrzeugen wie Lkw oder Bussen zu haben. Und 75% fürchten sich davor, von einem Auto angefahren zu werden.
2: Tatsächlich sind die nach wie vor hohen Unfallzahlen von Kindern auf dem Fahrrad bedenklich. 2024 verunglückten insgesamt 27.260 Kinder unter 15 Jahren im Straßenverkehr. 38% der dabei verunglückten 6- bis 14-Jährigen waren mit dem Fahrrad unterwegs. Besonders viele Kinder werden von montags bis freitags zwischen 7 und 8 Uhr und zwischen 15 und 17 Uhr im Straßenverkehr verletzt oder getötet, zu den typischen Schulwegzeiten. Kinder fahren zwar gerne Rad, dennoch nimmt die selbstständige Radnutzung von Kindern ab 10 Jahren besonders deutlich ab. Eine bundesweite Untersuchung von 167 Grundschulen ergab, dass nur 5% der Schulwege als sicher eingestuft werden konnten. Darum fordert der ADFC sichere Schulwege.
1: Eltern können mit ihren Kindern den Schulweg üben. Dazu gleich noch mehr in unserer Sendung. Sichere Schulwege können sie aber nicht schaffen. Der ADFC fordert deshalb Tempo 30 als Regelgeschwindigkeit innerorts, eine sichere und kindgerechte Radinfrastruktur und sichere Kreuzungen. Direkt vor Schulen empfiehlt der ADFC, dauerhafte oder temporäre Schulstraßen einzurichten, wie in Paris, Wien und jetzt auch in Hamburg.
2: Temporär heißt, dass die Straße zumindest morgens zum Schulbeginn für den Kfz-Verkehr gesperrt wird. So sinkt der Verkehrsdruck unmittelbar vor der Schule. Kinder haben mehr Platz, um sicher zu Fuß oder mit dem Fahrrad anzukommen. Auch gefährliche Situationen durch sogenannte Elterntaxis direkt vor der Schule werden damit reduziert. Außerdem fordert der ADFC flächendeckend Schulwegepläne, die sichere Radrouten einbeziehen. Mögliche Routen und vorhandene Gefahrenstellen werden gemeinsam mit den Schülerinnen und Schülern erfasst, damit für Kommunen sichtbar wird, wo Straßen und Kreuzungen sicherer gestaltet werden müssen.

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1: Hunderttausende Kinder kommen nach den Sommerferien in die erste Klasse. Wir geben heute Tipps, wie Eltern den Schulweg gemeinsam mit ihren Kindern üben können. Auch für ältere Kinder ist der Schulstart ein guter Anlass, den Weg zur Schule noch einmal gemeinsam abzufahren und auf mögliche Gefahrenstellen zu prüfen.
2: Eltern sollten mit ihren Kindern den Weg zur Schule gemeinsam festlegen und dabei nicht unbedingt den schnellsten und kürzesten, sondern den sichersten nehmen. Wo gibt es Ampeln? Wo fahren weniger Autos? Wo sind Kreuzungen übersichtlich gestaltet? Wo gilt Tempo 30?
1: Der Schulweg sollte mehrfach auf dem Hin- und auf dem Rückweg abgefahren werden. Nicht an einem Sonntag, sondern unter realen Bedingungen, also zu typischen Schulwegzeiten. Dabei neben dem Kind fahren und erklären, wo es anhalten, sich umschauen oder schieben muss. Geduldig sein, langsam fahren und am Ende das Lob nicht vergessen.
2: Das sind potenzielle Gefahrenstellen. An Ein- und Ausfahrten zu Grundstücken und Parkplätzen werden Kinder öfter übersehen. Kreuzungen sind häufig unübersichtlich und nicht sicher gestaltet. Außerdem passiert vieles zur selben Zeit. Hier ist es gut, bei den Übungsfahrten erst einmal anzuhalten und die Kreuzung zu beobachten. Verdecken Stromkästen oder parkende Autos die Sicht? Biegen die Autos zu schnell um die Ecke, ohne anzuhalten? Gemeinsam und ruhig lässt sich gut überlegen und üben, wie das Kind die Kreuzung am sichersten überqueren kann.
1: Wenn alles gut läuft, das Kind vorausfahren und die Entscheidungen selber treffen lassen. Der Erwachsene fährt hinterher und greift nur noch ein, wenn es nötig ist.
2: Gemeinsam den Zeitpunkt bestimmen, ab wann das Kind sicher selbstständig fahren kann. Sowohl das Kind als auch die Eltern müssen das Gefühl haben, dass es ab jetzt sicher möglich ist. Wichtig ist es, hier keinen Druck auszuüben.
1: Kinder unter 8 Jahren müssen auf dem Gehweg fahren. Kinder zwischen 8 und einschließlich 9 Jahren dürfen es. Ab 10 Jahren gelten die normalen Regeln für Radfahrende.

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1: Duisburg hat eine neue Gesamtschule. Die Anne-Frank-Gesamtschule in Röttgersbach hat zum Beginn des Schuljahres den Betrieb am neuen Standort aufgenommen. Sie soll den Bedarf an Gesamtschulplätzen in den beiden nördlichen Stadtbezirken Walsum und Hamborn abdecken. Eine weitere neue Schule folgt im nächsten Jahr für die Stadtbezirke Mitte und Süd an der Düsseldorfer Straße.
2: Beide Schulen sollen laut Eigenwerbung der Stadt fahrradfreundliche Schulen sein. Offenbar ist man aber sowohl im Planungsamt wie auch im Schulverwaltungsamt der Meinung, um eine Schule fahrradfreundlich zu machen, reichen ausreichende und gute Abstellmöglichkeiten für die Räder an der Schule aus. Dazu garniert mit einer Lademöglichkeit für Pedelecs, einem Raum für eine Fahrrad-AG und weiterem Kleinkram.
1: Wie aber sollen die Kids zum Beispiel aus Walsum oder den entfernteren Hamborner Stadtteilen zur Schule an der Oberen Holtner Straße kommen? Der Standort der neuen Schule wird lediglich von der Busringlinie 909-910 angefahren, die nicht einen einzigen Walsumer Stadtteil erreicht. Bleibt also für den zügigen Schulweg nur das Fahrrad. Schon bei Planungsbeginn der Schule vor vielen Jahren merkte die Fraktion Linke Grüne in der Bezirksvertretung Hamborn an, dass zu einer fahrradfreundlichen Schule auch ein sicherer Schulweg für radfahrende Schülerinnen und Schüler gehöre. Ihre Fragen nach geplanten Verbesserungen für den Schulweg sind bis heute unbeantwortet geblieben. Verbesserungen für die Radinfrastruktur auf den Wegen zum Schulstandort? Weiterhin Fehlanzeige. Tempo 30 auf der beidseitig beparkten Straße direkt vor der Schule ist alles.
2: Auch der zweiten neuen Schule im Norden von Wannheimer Ort gegenüber dem DVG Straßenbahndepot wird es kaum besser gehen. Die Schule soll mit dem Schuljahr 2027-28 in Betrieb gehen. Bisher ist lediglich ein kombinierter Zweirichtungs-Rad- und Gehweg entlang der Hauptstraße direkt vor der Schule geplant. Doch wie sollen die Schüler aus Neudorf, Hochfeld oder dem Dellviertel durch das Labyrinth aus Bahnunterführungen und den unzureichenden Rad- und Fußwegführungen zur Schule und wieder nach Hause kommen? Die Rad- und Gehwege in den Unterführungen sind viel zu schmal. Und vom Sternbuschweg aus ist ein Linksabbiegen für Radfahrende in die Düsseldorfer Straße baulich überhaupt nicht vorgesehen. Es ist legal und sicher gar nicht möglich.
1: Von Süden kommend sieht es nicht besser aus. Die Radwege entlang der Düsseldorfer Straße sind einfach nur grottig. Sie reichen schon für den normalen Radverkehr nicht aus. Und dann sollen dort zeitgleich Hunderte von Schülern lang. Abgesehen davon erschwert das Queren von 4 Fahrspuren und dem Gleiskörper der U-Bahn den Schulweg. Hier werden sicher viele Kids einfach auf der falschen Straßenseite fahren.
2: Liebe Stadt Duisburg, Fahrradfreundlichkeit und sichere Schulwege gehen anders. Bei bestehenden Schulen ist eine schlechte Lösung vielleicht noch nachvollziehbar. Aber bei einer kompletten Neuplanung darf so etwas im Jahr 2026 nicht mehr vorkommen. Aber zu behaupten, fahrradfreundlich zu sein, ohne was dafür zu tun, das sind wir in Duisburg ja schon gewohnt.

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1: Am 1. September ging die diesjährige Umfrage zum Fahrradklimatest an den Start. Die größte Befragung von Radfahrerinnen und Radfahrern in Deutschland. Bis zum 30. November können Menschen in ganz Deutschland an der Befragung des ADFC Fahrradklimatests zur Fahrradfreundlichkeit ihrer Städte und Gemeinden teilnehmen. Wie viel wird vor Ort fürs Radfahren getan? Was hat sich in den letzten Jahren verbessert? Sind die Radwege in einem guten Zustand? Kurz, macht Radfahren Spaß oder bedeutet es Stress? Mit ihrer Teilnahme geben Radfahrer und Radfahrerinnen den politisch Verantwortlichen vor Ort eine direkte Rückmeldung dazu, wie gut Radfahren bei ihnen funktioniert. Am letzten ADFC Fahrradklimatest haben deutschlandweit ca. 213.000 Menschen teilgenommen. Der ADFC-Bundesvorsitzende Frank Masurat sagt:
2: Radfahren hält fit, ist kostengünstig und gut für das Klima. Spaß macht es obendrein. Viele Städte und Gemeinden bauen deswegen Radwege und Fahrradparkhäuser. Doch die Bedingungen unterscheiden sich von Ort zu Ort erheblich. Genau darum geht es bei der Befragung zum 12. ADFC Fahrradklimatest. Wie hat sich die Fahrradfreundlichkeit vor Ort entwickelt? Und wo muss noch nachgebessert werden? Die Ergebnisse der Befragung helfen dabei, die Bedingungen für Radfahrerinnen und Radfahrer zu verbessern.
1: Zum ersten Mal widmet der ADFC Kindern und Jugendlichen eine eigene Umfrage im Rahmen des ADFC Fahrradklimatests. Gerade junge Menschen brauchen besonders sichere Bedingungen, um selbstständig mit dem Rad unterwegs zu sein. Zur Schule, zum Sport oder in der Freizeit. Deshalb möchte der ADFC von Ihnen selbst wissen, was beim Radfahren gut funktioniert, was ihnen Schwierigkeiten macht und was sich verändern muss, damit sie gerne oder überhaupt auf das Fahrrad steigen.
2: Kinder und Jugendliche erleben den Straßenverkehr anders als Erwachsene. Deshalb wollen wir erstmals ihre Erfahrungen direkt erfassen und ihnen eine Stimme geben. Die Ergebnisse zeigen den Kommunen, wo sie ansetzen müssen, damit junge Menschen sicher und selbstständig mit dem Rad unterwegs sein können.
1: Sagt Masurat. Die wichtigsten Informationen auf einen Blick. Erstens, die Online-Befragung zum ADFC Fahrradklimatest 2026 läuft noch bis zum 30. November.
2: Zweitens, die Befragung findet hier statt. www.fkt.adfc.de. Wer keinen Internetzugang hat, kann gerne in unseren Infoladen kommen.
1: Drittens, der Fahrradklimatest vereint drei Befragungen und macht sichtbar, wie Erwachsene, Kinder und Jugendliche sowie Kommunen die Fahrradfreundlichkeit vor Ort einschätzen.
2: Jetzt teilnehmen unter fkt.adfc.de.

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1: Am Sonntag, dem 27.09. gibt's in Duisburg das erste Mal den Fancy Women Bike Ride. Und um das mal vorzustellen, habe ich Beate und Heide eingeladen, die sich zusammen mit der Astrid darum kümmern und das Event organisieren. Fancy Women Bike Ride, was ist das eigentlich?
2: Der Fancy Women Bike Ride, das sind ganz viele, hoffentlich gut gelaunte, bunt gekleidete Frauen, die zusammen eine Runde durch den Duisburger Norden drehen werden.
1: Okay, also im Prinzip eine Fahrradtour für Frauen.
2: Es ist vielleicht ein bisschen mehr als eine Fahrradtour. Wir wollen damit natürlich etwas zeigen. Wir wollen zeigen, wie viel Spaß Fahrradfahren machen kann und wie selbstverständlich es eigentlich sein sollte. Und im Unterschied zu Fahrradtouren steht hier nicht die gefahrenen Kilometer im Vordergrund, sondern einfach das gemeinsam auf der Straße sein. Das Besondere am Fancy Women Bike Ride ist halt, dass die Frauen sich schick, bunt, irgendwie auffallend kleiden und gerne auch die Fahrräder schmücken. Ja, das schafft, denke ich, auch die besondere Atmosphäre an diesem Tag.
3: Ja, beim Fancy Women Bike Ride geht es auch darum, dass Frauen an diesem Tag den Straßenraum mal wirklich für sich einnehmen. Denn in der Realität führt ja schlechte Fahrradinfrastruktur ganz oft dazu, dass Frauen nicht mehr Fahrrad fahren. Und das soll an dem Tag auf jeden Fall anders sein und auch noch mal ein politisches Zeichen, dass wir an vielen Stellen bessere Infrastruktur brauchen, damit alle fahren können.
2: Wir werden auch unterwegs ein paar Stops haben.
3: Ja, genau. Unterwegs werden wir etwas hören über Frauen, nach denen man vielleicht Straßen und Plätze benennen könnte. Bisher ist das ja in Duisburg nicht oder fast gar nicht der Fall, dass nach Frauen auch mal Straßen benannt sind. Und es gibt aber eine ganze Reihe Frauen, die für Duisburg relevant waren. Und deswegen werden wir auch davon euch erzählen, wenn ihr mitfahrt an diesem Tag.
1: Aber der Fancy Women Bike Ride hat ja auch einen Hintergrund, einen historischen. Ne? Könnt ihr mir das mal erzählen, wo das eigentlich herkommt?
2: Ja, das ist wirklich interessant. Der kommt nämlich aus der Türkei, genauer genommen aus Izmir, wo im Jahr 2013 sich zwei Frauen zusammengetan haben und eben diese Idee hatten, die bis heute trägt, einfach mal, ich sag mal, schick gekleidet auf der Straße Präsenz zu zeigen als Frauen. Und die Idee hat sich seither von Jahr zu Jahr weiter verbreitet, ist jetzt auch in Deutschland in vielen Städten schon etabliert. Wir freuen uns total, dass wir das jetzt in Duisburg organisieren dürfen.
1: Total toll. Ihr macht das aber nicht nur im Rahmen des ADFC, sondern ihr habt auch einen Kooperationspartner oder sollte ich besser sagen eine Kooperationspartnerin.
3: Ja, genau. Diese Veranstaltung ist auch gemeinsam mit Mabilda e.V. geplant. Das ist ein Bildungsträger zur Förderung von Mädchenbildungsarbeit, seit über 35 Jahren in unserem Duisburger Norden ansässig und sehr aktiv für Mädchen und junge Frauen. Und das ist unsere Partnerin sozusagen für diesen Tag. Ja, Astrid war jetzt heute leider verhindert, aber mischt da auch ordentlich mit, dass wir das im Norden so toll veranstalten können.
1: Und ihr habt sogar Zulaufrouten geplant?
3: Ja, genau. Zulaufrouten gibt es vom Lodgeriplatz um 11:45. Lodgeriplatz starten einige Frauen individuell. Das ist jetzt noch nicht die Demo, aber es ist vielleicht eine Erleichterung, gemeinsam mit anderen in den Norden zu fahren. Und es gibt eine andere Zulaufroute aus Dienstlaken. Am Dienstlakener Rathaus treffen sich ebenfalls um 11:45 Frauen, um dann Richtung Süden zu fahren, nach Hamborn.
1: Wow, klingt total gut. Ihr habt gesagt, schick gekleidete Frauen. Was ist denn so mit Leuten wie mir? Darf ich da auch mitfahren?
2: Ja, natürlich. Wenn du dich auch ein bisschen herausputzt, bist du sehr willkommen.
1: Okay, also nicht nur für Frauen.
2: Nein, und wir sagen auch, ganz wichtiger Punkt, vielleicht noch Menschen aller geschlechtlichen Identitäten sind herzlich willkommen. Und ja, wir freuen uns über jede, der dabei ist, der ein bisschen den Spirit aber auch dann eben mitträgt.
1: Das klingt total toll. Dann hoffe ich wirklich, dass es ein großer Erfolg wird. Am Sonntag, den 27.09. Ihr trefft euch um 13 Uhr neben dem Hamborner Rathaus und fahrt dann durch den Duisburger Norden. Wenn ihr mehr wissen wollt oder euch das jetzt gerade nicht merken konntet, auf der ADFC-Seite adfc-duisburg.de/fancy findet ihr alle Informationen. Ganz vielen Dank, dass ihr da wart. 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
1: Die internationale Gartenausstellung kommt 2027 ins Ruhrgebiet und nach Duisburg. Unter dem Motto Zukunft blüht möchte die IGA 2027 gemeinsam mit den Menschen im Ruhrgebiet die grüne Zukunft gestalten. Dabei besteht die IGA nicht nur aus den kostenpflichtigen Großveranstaltungen Zukunftsgärten, sondern auch aus vielen kleineren Events unter dem Begriff Unsere Gärten.
2: Mit Mein Garten gibt es auch eine Mitmachplattform, wo jeder Bürger und jede Bürgerin mit seinem oder ihrem privaten Garten mitmachen kann.

0: Daten zu sammeln, Erfahrungen zu teilen und miteinander ins Gespräch zu kommen.
1: In Kooperation mit der VHS führt der ADFC an diesem Tag eine Fahrradtour zu ausgesuchten Gärten und verschiedenen Urban Gardening-Projekten durch. An den einzelnen Stationen erhaltet ihr von den Gartenbesitzern fachliche Informationen zu den jeweiligen Gartenprojekten.
0: Start ist am 12. September um 11 Uhr am ADFC-Infoladen Mülheimer Straße 91 in Düssern. Streckenlänge ca. 30 Kilometer. Zu dieser Tour ist eine Anmeldung bei der VHS erforderlich. Kursnummer MZ1251. Kursgebühr 10 Euro. ADFC-Mitglieder erhalten 50% Nachlass.

0: Und hier die Tipps und Termine vom ADFC Duisburg.
1: Vom 11. bis 13. September kommen die Gravel Grounds nach Herten. Die Zeche Ewald und die Halde Hohe Wart verwandeln sich in diesen Tagen in ein riesiges Spielfeld für die nationale und internationale Gravel-Szene. Inmitten beeindruckender Infrastruktur lockt drei Tage lang mit einer attraktiven Expo, vielen Rennformaten, einem umfangreichen, kostenlosen Tourenprogramm sowie Workshops und kulinarischen Highlights. Die neuesten Trends und Räder können direkt auf der benachbarten Halde Hohe Wart und in den umliegenden Schotterpisten ausprobiert und intensiv getestet werden.
2: Am Samstag, den 13. September, startet um 10 Uhr am Eingang der Niederrhein-Therme an der Mattlerstraße in Duisburg-Röttgersbach unsere Baumkreisroute-Radtour. Durch die niederrheinische Kendel- und Donkenlandschaften führt die Strecke unter anderem über das ehemalige Gelände der Landesgartenschau in Kamp-Lintfort zu den Klostergärten von Kloster Kamp.
1: Am gleichen Tag startet auch unsere Radtour zu drei Jungfrauen und drei Kirchen. Um 10 Uhr geht's ab S-Bahnhof Rahm, Westseite, im Rahmen des offenen Denkmals zur Kirche in Duisburg-Mündelheim und danach die damit zusammenhängenden Kirchen in Wittlar und Kalkum.
2: Am Wochenende ist IGA, Tag der offenen Gartenpforte, am Samstag mit unserer VHS-Radtour um 11 Uhr ab ADFC Infoladen.
1: Am 14. September heißt es wie an jedem zweiten Montag im Monat Bikers Bastelbude ab 18 Uhr im Infoladen an der Mülheimer Straße. Ein Repair-Café rund ums Fahrrad.
2: Am Dienstag, den 15. September, laden wir zu unserem 6. und letzten Radelschnack des Jahres. Ab 18:30 drehen wir ab ADFC Infoladen an der Mülheimer Straße 91 in Düssern eine kleine Runde auf dem Rad. Ab 19.45 Uhr treffen wir uns dann zum Schnack im Restaurant Die Insel an der Wedauer Regattabahn.
1: Vom 16. bis 22. September ist die Europäische Woche der Mobilität mit vielen Veranstaltungen zur nachhaltiger Mobilität. Leider nicht bei uns in Duisburg. Infos unter www.umweltbundesamt.de.
2: Am 18. September ist wieder Parking Day. Mit Aktionen des VCD Duisburg auf der Moltke Straße

0: Straße in Düssern und vom Stadtteil Büro Marxloh am August-Bebel-Platz und auf der Weseler Straße. Dazu gibt es eine Aktion am Dellplatz am Rande des Platzhirsch-Festivals.
1: Am Dienstag, dem 22. September, trifft sich um 19.30 Uhr unsere Orga-Gruppe, um die Angelegenheiten und anstehende Veranstaltungen und Aktionen zu besprechen. Du willst aktiv werden? Dann schau doch mal vorbei.
0: Unsere Technik-AG trifft sich immer am vierten Samstag im Monat. Also am 26. September ab 13.30 Uhr in unserem Infoladen. Interessierte Hobbyschrauber sind herzlich eingeladen.
1: Am Freitag, den 25. September, ist der ADFC mit Infostand und Fahrradparcours für Kinder bei der Saale Wohnen an der Otto-Hahn-Straße in Duisburg-Neumühl.
0: Und am Abend ruft ab 19 Uhr wieder die Critical Mass in Duisburg. Man trifft sich zwanglos auf dem Bahnhofsvorplatz, um gemeinsam die Straßen der Stadt für die Radfahrer zurückzuerobern. Das Motto heißt, wir nehmen uns den Verkehrsraum, den wir brauchen. Critical Mass in Duisburg.
1: Am Samstag, den 26. September, sind wir beim Bergheimer Mühlenfest der evangelischen Emmauskirchengemeinde am Gemeindezentrum auf dem Wege an der Bergheimer Mühle. Ab 14 Uhr planen wir im Duisburger Westen einen Infostand, Fahrradparcours und kodieren auch Fahrräder.
0: Am Samstag, dem 3. Oktober, laden wir zum Frühstück in unseren Infoladen ein. Wir wollen uns austauschen und freuen uns, wenn du dabei bist. Hier kannst du deine Fragen stellen und erfahren, ob der ADFC etwas für dich ist. Schau doch einfach mal rein, wir freuen uns auf dich. Immer am ersten Samstag im Monat von 11 bis 13.30 Uhr an der Mühlheimer Straße 91 in Düssern.
1: Am ersten Montag im Monat, also am 5. Oktober, trifft sich unsere AG Mobilität und Verkehr. Wir beraten in dieser Runde aktuelle Radverkehrsthemen aus unserer Stadt. Wenn du uns unterstützen willst, bist du dazu ab 19.30 Uhr herzlich eingeladen in unseren Infoladen.
0: Der Liegeradtreff Duisburg wurde 1995 von ADFC-Mitglied Uwe Schnell ins Leben gerufen. Seit über 30 Jahren treffen sich hier Liegeradbegeisterte. Mit Trikes, Kurz- und Langliegern, Carbonliegern, Tourenliegern, Velomobilen und sogar Liegetandems. Liegeradtreff Duisburg am 11. Oktober um 11 Uhr am Lifesaver-Brunnen. Mehr Infos unter www.liegeradtreff-duisburg.de.
1: Am 12. Oktober ist wieder Bikers Bastelbude ab 18 Uhr im Infoladen an der Mühlheimer Straße. Ein Repair-Café rund ums Fahrrad.
0: Am Dienstag, den 13. Oktober, wartet ein ganz besonderer Vortrag beim Radlertreff West. Heidi und Peter Kerkes waren wieder mit dem Rad und ihrer Kamera unterwegs. Eine Städtereise von Ost nach West mit ganz viel Gegend, von Dresden bis in den Ruhrpott. 825 Kilometer in zwei Wochen mit viel Kultur um Luther, Goethe und Schiller und herrlichen Landschaften warten ab 19.30 Uhr auf die Besucher im evangelischen Gemeindehaus in Hochheide an der Kirchstraße 109. Im Prinzip ging es entlang der Mittellandroute D4 durch Sachsen, Thüringen, Hessen nach NRW.
1: Und am 14. Oktober hört ihr uns wieder ab 20.04 Uhr mit Fahrradio im Bürgerfunk hier bei Radio Duisburg.
0: Wenn man mehr Fahrradverkehr haben will, dann muss man dem Rad mehr Raum einräumen.
1: Professor Dr. Andreas Knie, einer der bekanntesten Verkehrsforscher Deutschlands, findet klare Worte zur aktuellen Verkehrsinfrastruktur. Denn klar ist, wir haben nicht überall Platz für neue Radwege, aber wir haben schon jetzt Straßen und Flächen, die anders verteilt werden können. Angesichts der Klimakrise können wir uns lange Warteschleifen nicht mehr leisten. Es geht nicht darum, auf die große Lösung zu warten, sondern jetzt anzufangen.
2: Und das war's auch schon wieder für heute von eurem ADFC aus Duisburg.
1: 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Unser Infoladen ist samstags von 11 bis 13.30 Uhr geöffnet. 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Dienstags ist der Infoladen von 17.30 Uhr bis 19 Uhr durch unsere Kollegen vom Fahrgastverband ProBahn geöffnet. Ihr erreicht uns telefonisch unter 0203 77 42 11. Hinterlasst bitte eine Nachricht auf unserem Anrufbeantworter, wir melden uns. Oder schreibt an info@adfc-duisburg.de. 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Uns hört ihr wieder in 5 Wochen am 14. Oktober, gleiche Stelle, gleiche Welle. Schaltet wieder ein um 20.04 Uhr hier bei Radio Duisburg.
0: Und nicht vergessen, ab sofort am Fahrradklimatest teilnehmen unter fkt.adfc.de.
1: Bis zum nächsten Mal, euer Herbert Fürmann und
0: Christian Engelking.

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1: Ich bin Thomas Bleskin. Bundeskanzler Merz hat die AfD 3 Tage nach ihrem Wahlsieg in Sachsen-Anhalt im Bundestag scharf angegriffen. Er warf der Partei vor, demokratische Institutionen verächtlich zu machen und Deutschland destabilisieren zu wollen. AfD-Chefin Weidel erklärte dagegen, die schwarz-rote Koalition sei politisch am Ende. Während der Rede des Kanzlers kam es immer wieder zu Zwischenrufen aus den Reihen der AfD. Bundestagspräsidentin Klöckner drohte mehreren Abgeordneten deshalb mit einem Ausschluss aus dem Saal. Nach einer Serie von Sabotageangriffen auf das Stromnetz in mehreren Bundesländern kommt der tatverdächtige 48-Jährige in U-Haft. Die Staatsanwaltschaft wirft ihm unter anderem das Herbeiführen einer Sprengstoffexplosion, die Störung öffentlicher Betriebe und die Zerstörung wichtiger Arbeitsmittel vor.
2: Der Verdächtige soll an mehreren Orten in Nordrhein-Westfalen, Brandenburg und Sachsen versucht haben, Stromleitungen in der Nähe von Kohlekraftwerken zu sabotieren. In einigen Fällen ist ihm das gelungen. Mit selbstgebauten Raketen soll er einen Draht über Hochspannungsleitungen geschossen haben. Mindestens 2-mal kam es dadurch zu Kurzschlüssen und einzelne Blöcke von Kraftwerken wurden lahmgelegt. Der 48-Jährige soll Bekennerschreiben in seinem Namen verfasst haben. Sein Motiv: Umweltschutz, der Kampf gegen fossile Energieträger wie eben Kohlekraftwerke. Tine Klimach, Nachrichtenredaktion.
1: Mit dem kommenden Jahr gibt es den Personalausweis für alle, die wollen, auch digital. Am 2. Januar soll die DU-App für Smartphones scharf geschaltet werden. Bundesdigitalminister Wildberger stellte sie heute in Berlin vor.
3: Grün-blau ist die App gehalten, mit einem schwarz-rot-goldenen Streifen an der Seite. Damit können sich deutsche Bürger quasi ihren Personalausweis-Zwilling aufs Handy laden. Perspektivisch dann auch andere Papiere, wie etwa den Führerschein. Der große Vorteil: es wird einfacher, sich online auszuweisen, ohne komplizierte Identverfahren. Direkt am 2. Januar geht es los mit 40 Anbietern, wie der Post, verschiedenen Banken und einigen Strom- und Telefonanbietern oder auch Hochschulen, Kommunen und Bundesländern. Tanja Wagner, Nachrichtenredaktion.
1: 1,5 Wochen vor der Abgeordnetenhauswahl in Berlin ermittelt die Staatsanwaltschaft Hannover gegen den SPD-Spitzenkandidaten Krach. In Hannover und Berlin wurden insgesamt 3 Objekte durchsucht, darunter nach Medienberichten auch die Berliner SPD-Zentrale. Zu den konkreten Vorwürfen äußerte sich die Staatsanwaltschaft nicht. Krach lässt die Anschuldigungen zurückweisen. Und das waren die Nachrichten mit Thomas Bleskin.
4: Das Wetter.
5: Es war das kleine Anherbsten heute. Ein bisschen Regen und Wind kann es auch noch über den Abend und die Nacht geben, aber nach und nach lockert es dann auf und morgen ist es ganz schön nach einem nebligen Start. Dann mal Sonne, mal Wolken bei bis 22 Grad.
6: NRW Verkehr.
5: Da waren es noch 2. Stau Nummer 1 auf der A4 Aachen Richtung Köln zwischen Eschweiler West und Eschweiler Ost. 2 Kilometer, 6 Minuten mehr. A59 Köln Richtung Bonn zwischen Flughafen Köln-Bonn und Köln-Wahn. 1 Kilometer, knappe 10 Minuten obendrauf. Und das war's. Eine gute Fahrt. Sebastian Pulli hier. Ich gebe zu, ich verstehe, dass meine Aussage zum Herbstthema Suppe vielleicht verkürzt, populistisch und auch ein bisschen provokativ war. Aber ich hätte nicht damit gerechnet, einen derartigen Hass der Suppen-Community auf mich zu ziehen. Ich habe gesagt, Achtung, Suppe ist für mich keine Mahlzeit, Suppe ist ein Getränk. Und ich wurde derart beschimpft in der Redaktion, dass ich heiße Tränen weinen musste. Die habe ich in der Schüssel gesammelt und damit 3 Suppenfreunde komplett satt gemacht. Wir hören diese halbe Stunde mal, wie ihr zum Thema steht. Suppe, Mahlzeit oder Getränk. Schönen Abend, guten.
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0: sprechen wir über ein Thema, das ist überraschenderweise genauso aufgeheizt wie das Subjekt, um das es geht. Suppe.
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0: Ich habe folgende Aussage getätigt. Suppe ist für mich keine Mahlzeit, sondern ein Getränk. So, und ich war wirklich überrascht, wie viel ernsthafte Wut und Hass und Verletzung ich damit unter den Suppenfreunden im Kollegium erzeugt habe. Die sind sehr reizbar, weil sie nicht satt sind. Aber ein paar von euch stimmen mir zu. Kollegin Maya Döpper hat mal rumgefragt, Suppe, ja oder nein?
2: Flüssignahrung, mag ich nicht. Ich brauche was Bissfestes, was zwischen den Kiemen.
3: Das ist schon ganz cool, ne? Wenn du im Winter reinkommst und dann so eine leckere Suppe isst, die dich aufwärmt.
4: Was sagst du zu Leuten, die sagen, Suppe ist kein richtiges Essen?
3: Kenne ich von meinem Mann. Jeden Winter eine Diskussion.
5: Ja, also ab und zu mal eine Suppe ist okay, aber man braucht auch mal was Richtiges.
6: Kommt drauf an, welche Suppe.
4: Und bei welcher Suppe freust du dich nicht so?
6: Buchstabensuppe, weil die schmeckt sehr nach Salz.
7: Ich finde auch, man kann ja dazu noch was essen. Und vor allem, wenn man so zwei Schalen ist, dann passt das schon eigentlich.
8: Suppe geht ganz ja, vor allem Eintöpfe.
4: Und was sagst du zu Leuten, die sagen, Suppe macht nicht satt?
8: Dann kochen die falsch. Ein guter Eintopf hat richtig Material drin, davon wird man noch satt.
0: Na gut, also bevor die Suppenfreunde vor Wut die Löffel wetzen, ich gebe zu, diese Suppendiskussion, die ist eigentlich genau wie Suppe selbst. Aufgeheizt, voller Würze und vielleicht ein bisschen substanzlos. Schönen Abend.

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0: Das Wetter.
1: Heute ein bisschen halbherbstlich gewesen, kann jetzt auch noch ein bisschen Regen und Wind geben über den Abend und die Nacht. Aber es klart jetzt nach und nach mehr auf und morgen nach einem nebligen Tagesstart kriegen wir dann schön entspannt mal Sonne, mal Wolken. Das wird ganz nett bei bis 22 Grad.
0: NRW Verkehr.
1: Bis eben war ruhig, jetzt haben wir ein paar Neuzugänge. Einmal die Staus ab 4 Minuten. A4 Aachen-Köln zwischen Eschweiler West und Eschweiler Ost, 1 Kilometer 6 Minuten. A42 Dortmund-Kamp-Lindfort zwischen Gelsenkirchen-Bismarck und Schalke, 1 Kilometer 4 Minuten. A46 Hemer Richtung Hagen zwischen Kreuzhagen und Ausbauende A46, 7 Minuten obendrauf. Und A59 Köln-Bonn zwischen Flughafen Köln-Bonn und Köln-Bahn, 1 Kilometer 10 Minuten plus. Gute Fahrt, kommt gut durch. Sebastian Plie hier und Vertigo. Das ist für die Älteren unter euch natürlich der Titel des fantastischen Alfred Hitchcock-Films von 1958 über eine verstorbene Frau, deren absolutes Ebenbild plötzlich wieder auf Erden wandelt. Für die Jüngeren ist es der Titel des neuen Songs von Tiffany Harris, der 28-jährigen Hamburger Musikerin, und bedeutet schlicht und einfach Schwindel. Gibt's jetzt hier. Schönen Abend euch.
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0: Biene Maya hat runden Geburtstag und es gibt noch jemanden heute, der unser inneres Kind bedient.
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0: Und zwar Adam Sandler, der ist 60 geworden heute. Ein Mann, der gefühlt nie wirklich erwachsen geworden ist. Und das ist gut so. Kinoexperte Jörg Albrecht über das Kind im Manne.
2: Taylor, I love you, you know.
3: Und Taylor, also natürlich Taylor Swift, liebt anscheinend auch ihn. Sonst hätten sie und ihr Travis sich bestimmt nicht von Adam Sandler trauen lassen. Swiftie Sandler hat nämlich durch die Hochzeitszeremonie am 3. Juli geführt. Spötter sagen, als Trauredner sei er besser gewesen als in den meisten seiner Filme. Für viele sind Adam Sandler-Komödien die absoluten Tiefpunkte. Ich meine, vielleicht schreiben manche Leute, wenn sie über mich berichten, über meine Tiefpunkte, aber ich habe gar keine. Ich liebe jeden meiner Filme. Ich habe während meiner ganzen Karriere noch nie etwas halbherzig gemacht. Trotzdem bereiten einem Filmgurken wie Little Nicky oder Jack und Jill körperliche Schmerzen. Aber Adam Sandler hat sein Publikum. Viele lieben seinen infantilen Humor. Mit Anfang 20, da wollte er so sein wie Eddie Murphy. Doch es hat gedauert mit dem Durchbruch. Sandler ist Ende 20 und gerade nach 5 Jahren bei der Comedy-Show Saturday Night Live vor die Tür gesetzt worden,

0: als er als Billy Madison nochmal die Schulbank drückt.
1: Billy ist Nummer 1! Juhu!
2: Ein Hoch auf die Schule, ein Hoch auf mich!
0: When I first started, als ich angefangen habe, war Jim Carrey der absolute Hammer. Ben Stiller, Mike Myers, es wurden jede Menge alberne Filme gedreht. Und ich habe es verdammt nochmal geliebt, dabei mitzumachen. Ich habe mir vorgestellt, wie die Kids darüber lachen. Das hatten wir im Hinterkopf, als wir es gemacht haben. Zuletzt hat Adam Sandler auch ein paar Ausflüge ins ernste Fach gewagt. Aber natürlich bleibt er der Comedy treu. Sandler bereitet gerade einen dritten Teil von Kindsköpfe vor. Und wenn ihn im Kino wirklich keiner mehr sehen will, dann kann er ja immer noch Trauredner werden.
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1: Ich bin Katrin Müller. Bundeskanzler Friedrich Merz hat sich skeptisch zu einem möglichen Verbotsverfahren gegen die AfD geäußert. Die rechtlichen Hürden seien sehr hoch, sagte der Chef der CDU. Zudem lasse sich das Problem seiner Ansicht nach nicht durch ein Verbot der Partei lösen. Merz hatte die AfD nach ihrem Wahlsieg in Sachsen-Anhalt im Bundestag scharf angegriffen. In der Generaldebatte warf der CDU-Chef der Partei vor, demokratische Institutionen zu verachten und Deutschland destabilisieren zu wollen. Was vor der Wahl galt, gilt in diesem Punkt auch nach der Wahl. CDU, SPD, Grüne und Linke lehnen eine Zusammenarbeit mit der AfD in Sachsen-Anhalt weiterhin ab. Vertreter der vier Parteien haben Gesprächsangebote über eine Regierungsbildung ausgeschlagen.
2: Nach wie vor ist also offen, wie es politisch in Sachsen-Anhalt weitergeht. Wenn es keine Überläufer von anderen Fraktionen gibt, könnte die AfD wohl nur auf das BSW als möglichen Partner hoffen. Man sei grundsätzlich bereit, mit allen Parteien zu sprechen, sagte BSW-Spitzenkandidat Thomas Schulze zuletzt. Und er kritisierte die anderen Parteien, dass sie nicht dazu bereit sind. Die AfD gewann 39 der insgesamt 83 Mandate. Damit fehlen ihr für eine absolute Mehrheit 3 Stimmen. Tine Klimach, Nachrichtenredaktion.
1: Mit dem kommenden Jahr gibt's den Perso für alle, die wollen, auch digital. Am 2. Januar soll die DU-App für Smartphones scharf geschaltet werden. Bundesdigitalminister Carsten Wildberger hat sie in Berlin vorgestellt.
3: Grün-blau ist die App gehalten, mit einem schwarz-rot-goldenen Streifen an der Seite. Damit können sich deutsche Bürger quasi ihren Personalausweis-Zwilling aufs Handy laden. Perspektivisch dann auch andere Papiere wie etwa den Führerschein. Der große Vorteil, es wird einfacher, sich online auszuweisen, ohne komplizierte Identverfahren. Direkt am 2. Januar geht es los mit 40 Anbietern, wie der Post, verschiedenen Banken und einigen Strom- und Telefonanbietern oder auch Hochschulen, Kommunen und Bundesländern. Tanja Wagner, Nachrichtenredaktion.
1: Stundenlanger Stillstand dort, wo normalerweise Zehntausende von Autos langfahren. Nach einem Sprengstoffverdacht an der deutsch-schweizerischen Grenze ist der Übergang Rheinfelden-Autobahn erst am Abend wieder geöffnet worden. Gefährliche Stoffe wurden aber nicht gefunden, hieß es von der Polizei. Deshalb konnte die Autobahn wieder freigegeben werden. Und das waren die Nachrichten mit Katrin Müller.
4: Das Wetter.
5: Ja, Herbst ist angelaufen heute, wenn auch nur auf halber Kraft. Und morgen schaltet er sogar nochmal einen Gang zurück. Dann ganz entspannt, mal Sonne, mal Wolken, bei bis 22 Grad, durchgehend trocken. Jetzt über den Abend hier und da noch Regen möglich, klart dann aber im Laufe der Nacht langsam auf, kann nur hier und da mal nebelig werden.
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5: Nur Reste noch, die A42 Dortmund-Kamp-Lindfort haben wir zwischen Herne-Wanne und Gelsenkirchen-Schalke. Dichter Verkehr, 4 Minuten. Und A59 Köln Richtung Bonn zwischen Flughafen Köln-Bonn und Köln-Wahn. 1 Kilometer sind 8 Minuten. Gute Fahrt. Hallo, Sebastian Pulli hier, selbst aufgewachsen auf dem Dorf. Und ihr? Wo sind sie, die Dorfkinder? Im Wald, in den Mäulern verschiedener Wölfe. Nein, wir wissen, Dorf ist Lifestyle. Wie war der Spruch? Du kriegst das Dorf nicht aus dem Dorfkind und das Dorfkind nicht aus dem Dorf, weil der Bus nicht kommt. Atze Schröder, der hatte jetzt ein paar Auftritte in den Außenbezirken. Hört ihr gleich, was er darüber sagt.
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0: Rivers, Flüsse, das ist was, was wir hatten auf dem Dorf.
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0: Na gut, es waren eher Bächlein. Ansonsten Schützenfest, viel tröstlichen Alkohol und einen Tinder-Zyklus, wo man nach dreimal Vision wieder am Anfang angekommen ist. Atze Schröder hatte vor einer Weile Auftritte im tiefsten Dorf. Da erzählt er jetzt von, während er da noch auf den Bus wartet.
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3: Ja, nee, ist klar.
4: Ich habe ja letzte Woche zwei Open Airs gespielt. Einmal in Oldenburg auf dem Schlossplatz und dann im Rahmen des NRW-Festes auf dem Domplatz in Münster. Beides ein Riesenspaß. Die beste Veranstaltung war aber letzten Samstag und das war privat. Die Familie meiner Perle hat Wiedersehen gefeiert. Auch Nachbarn, Freunde, Bekannte meiner Perle waren dabei und haben so eine große Reunion-Party gemacht. Und zwar im Kreis Dithmarschen, nördlich von Wacken. Noch weit hinterm Nordostseekanal. Wenn ich jetzt sage, das war auf dem Dorf, dann ist das stark untertrieben. Das war nämlich so richtig auf dem Dorf. Um ehrlich zu sein, ich wusste gar nicht, dass man so in den Kalamuckis leben kann. Also dagegen ist das Sauerland Los Angeles, mindestens Manhattan. Es heißt ja in der Schleswig-Holstein-Werbung immer, der echte Norden. Aber das war wirklich so. Im Prinzip Neues aus Büttenwader, aber das Original. Fuchs und Hase, das Musical. Ich glaube, die haben nicht mal einen Friedhof, die haben Geier. So ein richtiges Dorf war das. Echt, mit Dorfdeich, daneben eine Saufhütte und Achtung, sogar ein kleines Freibad. Am Tor zum Freibad hängt original ein Schild, wenn geschlossen, könnt ihr den Schlüssel bei Maggie abholen. Ich poste da gleich mal, sonst glaubt ihr mir nicht. Wie lautet die Bauernregel dazu? Ist die Viehzucht aufgegeben, heißt es vom Tourismus leben.
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0: Das Wetter.
1: Heute war in Teilen mal so ganz leicht angeusselt. Das lassen wir morgen direkt wieder. Kann noch hier und da ein bisschen regnen über den Abend, aber dann klart's auch auf. Über die Nacht kann nur ein bisschen nebelig werden. Und morgen gibt's dann wieder einen ganz entspannten Mix aus Sonne und Wolken bei bis 22 Grad.
0: NRW Verkehr.
1: Achtung, die A42 ist dicht. Dortmund-Kamp-Lindfort zwischen Gelsenkirchen-Bismarck und Gelsenkirchen-Schalke nach einem Unfall komplett gesperrt. Da aktuell dichter Verkehr über 6 Minuten. Dann noch die weiteren Staumeldungen über 4 Minuten Wartezeit mindestens. A57 nimmt wegen Krefeld zwischen Kreuz Mörs und Mörskapellen 1 Kilometer 25 Minuten. Und A59 Köln-Bonn zwischen Flughafen Köln-Bonn und Köln-Wahn dichter Verkehr 6 Minuten. Gute Fahrt, kommt gut durch. Sebastian Pulli hier und gleich gibt's, lang nicht mehr gehört, Stand By Me, allerdings nicht das Original, nicht der Klassiker von 61 von Ben E. King, sondern die 90er-Variante von For The Cause, die den Song nochmal aufgelegt haben mit der ganzen lebensbejahenden Konfetti-Energie einer überzuckerten Highschool-A-Cappella-Gruppe. Gibt's gleich hier, aber erstmal Kato and John, schönen Abend.
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0: 24 oder 42 sind. So eine haben wir jetzt hier.
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0: Und zwar die Künstlerin LP, steht für Laura Pergolisi. Und es ist sehr interessant. Es gibt Quellen online, die sagen, sie ist geboren 1981. Und es gibt Quellen, die sagen, sie ist geboren 1968. Das heißt, Linda Pergolisi ist offenbar gleichzeitig 45 und 58 Jahre alt. Und wenn man sich dann Fotos von ihr anguckt, muss man sagen, ja, stimmt. Fakt ist, sie ist eine sehr gute Künstlerin, eine von denen, wo man merkt, die schreiben Songs, weil sie nicht anders können. Das hier ist eins dieser Lieder.

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1: Ich bin Katrin Müller. Nach einer Serie von Sabotageangriffen auf das Stromnetz in mehreren Bundesländern kommt der tatverdächtige 48-Jährige in Haft. Es wurde Haftbefehl gegen den Mann erlassen. Die Staatsanwaltschaft wirft ihm unter anderem das Herbeiführen einer Sprengstoffexplosion, die Störung öffentlicher Betriebe und die Zerstörung wichtiger Arbeitsmittel vor.
2: Der Verdächtige soll an mehreren Orten in Nordrhein-Westfalen, Brandenburg und Sachsen versucht haben, Stromleitungen in der Nähe von Kohlekraftwerken zu sabotieren. In einigen Fällen ist ihm das gelungen. Mit selbstgebauten Raketen soll er einen Draht über Hochspannungsleitungen geschossen haben. Mindestens zweimal kam es dadurch zu Kurzschlüssen und einzelne Blöcke von Kraftwerken wurden lahmgelegt. Der 48-Jährige soll Bekennerschreiben in seinem Namen verfasst haben. Sein Motiv: Umweltschutz, der Kampf gegen fossile Energieträger wie eben Kohlekraftwerke. Tine Klimach, Nachrichtenredaktion.
1: Bundeskanzler Friedrich Merz hat sich skeptisch zu einem möglichen Verbotsverfahren gegen die AfD geäußert. Die rechtlichen Hürden seien sehr hoch, sagte der CDU-Chef. Zudem lasse sich das Problem seiner Ansicht nach nicht durch ein Verbot der Partei lösen. Merz hatte die AfD nach ihrem Wahlsieg in Sachsen-Anhalt im Bundestag scharf angegriffen. In der Generaldebatte warf der CDU-Chef der Partei vor, demokratische Institutionen zu verachten und Deutschland destabilisieren zu wollen. Fahnen auf Halbmast nicht nur in Norwegen. Mit einem Trauerzug durch Oslo ist Norwegens verstorbener König Harald V. an seine letzte Ruhestätte geleitet worden. Der Abschied des vom Volk geliebten Monarchen verlief tränenreich.
3: Zehntausende Zuschauer verfolgten den Trauerzug vom Schloss zur Domkirche in Oslo. Andächtige Stille herrschte, als der Sarg von König Harald von einem Auto im Schritttempo durch die Stadt gezogen wurde. Hinter ihm gingen neben der Königsfamilie ein großer Teil des europäischen Hochadels. Sowohl Königin Mette Marit als auch Kronprinzessin Ingrid Alexandra verdrückten Tränen. Aus Oslo, Julia Weschenbach.
1: Zum Fußball. Der VfB Stuttgart hat zum Auftakt der Champions League einen Heimsieg gefeiert. Dank eines Dreierpacks von Ermedin Demirovic gewann Stuttgart gegen Norwegens Meister Viking Stavanger mit 3:1. Der Stürmer erzielte seine Treffer schon vor der Pause in der 20. 6.

0: 25. und 32. Minute. Und das waren die Nachrichten mit Katrin Müller.
1: Das Wetter.
2: Morgen früh ganz herbsttypisch eine schöne Suppe. Im Sinne von Nebel, den gibt's stellenweise über den Morgen, in der Nacht auch hier und da schon. Später aber dann morgen im Tagesverlauf ganz entspannt, mal Sonne, mal Wolken bei bis 22 Grad. Das wird schön. Jetzt über den Abend stellenweise noch nass, aber es klart langsam auf im Laufe der Nacht.
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2: Die A42 bleibt weiter gesperrt nach dem Unfall. Dortmund Richtung Kamp-Lintfort zwischen Gelsenkirchen-Bismarck und Schalke. Entsprechend Stau. Aktuell zwischen Herne-Wanne und Gelsenkirchen-Bismarck sind 10 Minuten obendrauf, Stand jetzt. A57 Nimwegen-Krefeld haben wir noch zwischen Kreuz-Mörs und Mörs-Kapellen. Da 5 Minuten plus. Und A59 Köln Richtung Bonn zwischen Flughafen Köln-Bonn und Köln-Wahn. Dichter Verkehr 2 Minuten. Gute Fahrt, kommt gut an. Sebastian Pulli hier, ganz liebe Grüße an die Älteren bis Mittelalten, die in der Jugend mit Leidenschaft Musik gesucht und gehört haben und das dann irgendwann unter Alltag und Job und Kindern verloren haben. Wenn ihr früher Radiohead gehört habt, Bon Iver, die Smashing Pumpkins, die Strokes, die richtig gute 90er, 2000er in die Ecke, wenn ihr einen neuen Indie-Musiker kennen solltet aktuell, dann ist das Somba. Der hat die nämlich auch alle gehört und deren Geist scheint dann auch in seiner Musik durch. Gibt's jetzt mit Homewrecker Somba. Schönen Abend euch.
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0: Musik klingt auch nach Technologie. Und da sind wir beim neuen iPhone. Hat Apple vorgestellt, ist diesmal faltbar. Ich bin auch eingeklappt beim Preis.
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0: Je nach Speicher 2300 Euro. Da kann ich bestimmt viermal von tanken gehen. Also Entschuldigung. Untere Mittelschicht kann nur Samsung Galaxy aus der A-Reihe. Ist auch super. Kann man nur im Starbucks nicht so gut mit beeindrucken.
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3: So ein neues iPhone ist auch so spannend wie der Speiseplan in der Kantine, oder? Ich meine, da gibt's ja auch immer das Gleiche. Obwohl in der Kantine bleiben wenigstens die Preise gleich. Ganz ehrlich, da muss doch mal was Neues kommen, statt immer nur noch eine Kamera mehr auf der Rückseite. Keine Ahnung, mach das Ding doch mal rund statt eckig. Als Logo mal statt Apfel eine Birne oder eine Papaya. Und mach richtig geile neue Funktionen, was Praktisches so. Na, wenn du deine Kaffeetasse da drauf stellst, dann wärmt das Handy die von unten. Ey, nie wieder kalter Kaffee, Wahnsinn. Oder Siri mit einem holländischen Akzent. Oder baut so einen kleinen Minisauger ein. Wenn du dir abends auf der Couch so Chips reinpfeifst, dann kannst du einfach die Krümel vom Shirt wegsaugen. Guck mal, ich überlege hier 30 Sekunden und mir fällt mehr ein als ganz Silicon Valley. Naja gut, den Spaß muss jetzt noch einer bauen, aber die Idee ist ja wohl schon mal die halbe Miete. So ein paar Platinen zusammenlöten, das werden die ja wohl auch hinkriegen. Ich kann ja nicht alles machen. Also immer dran denken, das H in iPhone, das steht für Höfer.
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1: In der Nacht später und für den Tagesstart morgen so ein atmosphärischer Herbstnebel stellenweise, aber der klart im Laufe des Tages morgen auf und dann haben wir einen wirklich schönen Sonne-Wolken-Mix bei bis 22 Grad, sehr entspannt. Heute über den Abend hier und da noch nass.
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1: Achtung, es gibt einen Falschfahrer auf der A59 Dienstlaken-Duisburg zwischen Dienstlaken-West und Duisburg-Walsum. Da nicht überholen und möglichst weit rechts fahren. Nochmal A59 Dienstlaken-Duisburg zwischen Dienstlaken-West und Duisburg-Walsum. Ein Falschfahrer. Dann haben wir eine Autobahnsperrung, die A42 Dortmund-Kamp-Lindfort. Die ist dicht zwischen Gelsenkirchen-Bismarck und Schalke. Da hat es einen Unfall gegeben, entsprechend Stau auf der Strecke. Aktuell zwischen Herne-Wanne und Gelsenkirchen-Schalke dichter Verkehr 9 Minuten. Und A57 Nimwegen Richtung Krefeld zwischen Kreuz Mörs und Mörskapellen 1 Kilometer, da 25 Minuten länger. Eine gute Fahrt, kommt gut durch. Sebastian Polini hier, kurz nach 23:30, ne? Müde Uhrzeit, wo die Augen schon halb zu sind. Deshalb hier auch ein Musiker, der so singt, als hätte der die Augen vor dem Mikrofon auch durchgehend halb geschlossen. Immer voll drin, immer halb traurig und voll leidenschaftlich. James Arthur gibt's jetzt für euch, Impossible.
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0: nach wie vor wunderschön. Phil Collins, also das Lied ist wunderschön, er auch ganz gut. Die beste aller Bienen hat Geburtstag heute. Maja ist 50 geworden.
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0: Die Biene Maja, die Serie aus den 70ern mit den leicht ausgewaschenen Farben, die dafür gesorgt hat, dass ich bis heute panische Angst vor Frauen mit dem Namen Thekla habe. Ja, gratulieren wir doch mal.
2: Guckt haben wir das früher als Kinder, klar. Der Willi, den fand ich immer geil. Dass der immer blöde Sprücheauflage hatte.
3: Vor mir müssen Sie keine Angst haben. Ich bin doch nur der Willi, der Freund von Maja.
4: Ich höre nur die Tonis mit meinen Kindern. Die spielen dann Lieder und die Geschichten von Biene Maja.
5: Biene Maja. Die war der Hauptcharakter. Ich fand die toll.
6: Wer ist Maja? Bin ich die Maja? Und warum habt ihr mich denn Maja genannt?
7: Ja, liebe Biene Maja, alles Liebe zu deinem 50. Geburtstag. So jung kommen wir nicht mehr zusammen.
8: Alles Gute zum Geburtstag, Maja.
9: Herzlichen Glückwunsch, Biene Maja.
10: Herzlichen Glückwunsch, Biene Maja.
11: Ich wünsche dir einen schönen Geburtstag.
0: Ist ausgerichtet, vielen Dank. Sie macht sich sicher so einen richtig schönen Wellness-Tag in einem ganz, ganz edlen Insektenhotel. Kommt gut durch die Nacht.

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2: Ich bin Katrin Müller. Nach einer Serie von Sabotageangriffen auf das Stromnetz in mehreren Bundesländern kommt der tatverdächtige 48-Jährige in Haft. Es wurde Haftbefehl gegen den Mann erlassen. Die Staatsanwaltschaft wirft ihm unter anderem das Herbeiführen einer Sprengstoffexplosion, die Störung öffentlicher Betriebe und die Zerstörung wichtiger Arbeitsmittel vor. Was vor der Wahl galt, gilt in diesem Punkt auch nach der Wahl. CDU, SPD, Grüne und Linke lehnen eine Zusammenarbeit mit der AfD in Sachsen-Anhalt weiterhin ab. Vertreter der vier Parteien haben Gesprächsangebote über eine Regierungsbildung ausgeschlagen.
3: Nach wie vor ist also offen, wie es politisch in Sachsen-Anhalt weitergeht. Wenn es keine Überläufer von anderen Fraktionen gibt, könnte die AfD wohl nur auf das BSW als möglichen Partner hoffen. Man sei grundsätzlich bereit, mit allen Parteien zu sprechen, sagte BSW-Spitzenkandidat Thomas Schulze zuletzt. Und er kritisierte die anderen Parteien, dass sie nicht dazu bereit sind. Die AfD gewann 39 der insgesamt 83 Mandate. Damit fehlen ihr für eine absolute Mehrheit 3 Stimmen. Tine Klimach, Nachrichtenredaktion.
2: Mit dem kommenden Jahr gibt's den Perso für alle, die wollen, auch digital. Am 2. Januar soll die DU-App für Smartphones scharf geschaltet werden. Bundesdigitalminister Carsten Wildberger hat sie in Berlin vorgestellt.
4: Grün-blau ist die App gehalten, mit einem schwarz-rot-goldenen Streifen an der Seite. Damit können sich deutsche Bürger quasi ihren Personalausweis-Zwilling aufs Handy laden. Perspektivisch dann auch andere Papiere, wie etwa den Führerschein. Der große Vorteil, es wird einfacher, sich online auszuweisen, ohne komplizierte Identverfahren. Direkt am 2. Januar geht es los mit 40 Anbietern, wie der Post, verschiedenen Banken und einigen Strom- und Telefonanbietern oder auch Hochschulen, Kommunen und Bundesländern. Tanja Wagner, Nachrichtenredaktion.
2: Zum Fußball. Der VfB Stuttgart hat zum Auftakt der Champions League einen Heimsieg gefeiert. Dank eines Dreierpacks von Ermedin Demirovic gewann Stuttgart gegen Norwegens Meister Viking Stavanger mit 3:1. Der Stürmer erzielte seine Treffer schon vor der Pause in der 20., 26. und 32. Minute.
5: Das Wetter.
6: Es lockert sich so langsam auf. Es regnet nur noch ab und an jetzt in der Nacht und in den frühen Morgenstunden 11 bis 7 Grad. Der Tag heute startet dann erstmal neblig, dann lockert es aber auch hier auf und es bleibt trocken tagsüber heute bis 22 Grad. Morgen ähnlich warm, hier kann es dann aber ab und an regnen.
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7: A33 Bielefeld-Brilon zwischen Paderborn-Schloss Neuhaus und Paderborn-Elsen. 1 Kilometer Stau, 5 Minuten Zeitverlust. Und A42 Dortmund-Kamp-Lindfort zwischen Herne-Wanne und Gelsenkirchen-Bismarck. 1 Kilometer stockender Verkehr, 16 Minuten Verzögerung. Wir wünschen allen unterwegs gute Fahrt.

0: Einen wunderschönen Donnerstag wünsche ich euch, denn der ist jetzt angebrochen, auch wenn es noch richtig früh ist. Kommt gut durch die Nacht mit uns und passt auf euch auf.
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0: Und das hier ist jetzt Musik von Temper City, das ist Self-Aware.

0: Okay, zugegeben, Atze Schröder müssen wir eigentlich niemandem mehr vorstellen. 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

0: Das Wetter.
1: Einige Wolken sind noch unterwegs jetzt in der Nacht, aber regnen soll es jetzt nicht mehr so viel. Zum Morgen hin bildet sich dann Nebel, 11 bis 7 Grad nachts und in den frühen Morgenstunden. Tagsüber heute dann freundlich und warm, bis 22 Grad und trocken. Der Freitag wird dann wieder bewölkter, es kann auch mal regnen, bis 22 Grad auch hier.
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2: Zurzeit liegen uns keine Meldungen vor, wir wünschen allen unterwegs gute Fahrt.
1: Hallo zusammen, hier spricht eure akustische Begleitung durch diese Nacht. Egal, ob ihr gerade auf der Arbeit hängt in der Nachtschicht oder nicht pennen könnt, wir sind bei euch und versorgen euch mit ganz viel Musik. Los geht's.
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1: Und den Anfang macht die großartige Adele, das ist Set Fire to the Rain.

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0: Okay, Momente, in denen du dich so richtig alt fühlst, wenn du hörst, dass die Biene Maya gestern 50 geworden ist. Vor 50 Jahren lief die erste Folge im deutschen Fernsehen. Wir haben uns gefragt, wie sieht das Leben einer Biene aus mit stolzen 50 Jahren? Der Kollege Markus Steinacker gratuliert jetzt nachträglich zum Geburtstag.
1: Bienen ab 50 sind wie Menschen ab 50. Ihre Lieblingsbeschäftigung? Vom Küchenfenster aus die Nachbarschaft kontrollieren.
2: Was ist denn das? Draußen am Blütenblatt krabbelt irgendwas rum?
1: Fliegt man raus, um der Jugend Werte wie Höflichkeit und Respekt beizubringen?
2: Guten Morgen! Hallo, ich hab guten Morgen gesagt.
1: Eine Frechheit, kein Respekt vor dem Alter. Und man muss der Jugend auch ständig die Welt erklären, das mit dem Bestäuben.
2: Wenn wir das nicht machen würden, könnte aus einer Blüte nie eine Frucht werden. Habt ihr das verstanden? Ja?
1: So, und Nächte durchfeiern ist ab 50 auch nicht mehr. Noch bevor auf der Party der Honigschnaps ausgepackt wird, will der Best-Bienen-Buddy schon nach Hause.
3: Ich kann nicht mehr.
1: Ja, und auf einen Filmriss mit 50 hat auch keine Biene Bock. Der Filmriss kommt ja altersbedingt auch von alleine.
3: Ich bin nicht ganz richtig im Kopf. Was heißt das im Kopf?
1: Und während du so drüber nachdenkst, bist du als Biene, wie auch als Mensch, zack, schon wieder auf der Couch eingepennt.
2: Oh nein, was machen wir nur, Flip, was machen wir nur?
1: Ja, aufwecken und ganz gemütlich im kleinen Kreis mit all den anderen halbtoten Insekten feiern.
4: Momentchen mal, das ist ein Irrtum, die kleine Biene ist nicht tot.
5: Macht nichts, die stirbt schon noch.
1: Also feiern mit denen, die noch am Leben sind.
2: Du frecher Kerl!
1: War nur ein Scherz. Alles Gute zum 50.
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1: Ich bin Katrin Müller. Nach einer Serie von Sabotageangriffen auf das Stromnetz in mehreren Bundesländern kommt der tatverdächtige 48-Jährige in Haft. Es wurde Haftbefehl gegen den Mann erlassen. Die Staatsanwaltschaft wirft ihm unter anderem das Herbeiführen einer Sprengstoffexplosion, die Störung öffentlicher Betriebe und die Zerstörung wichtiger Arbeitsmittel vor.
2: Der Verdächtige soll an mehreren Orten in Nordrhein-Westfalen, Brandenburg und Sachsen versucht haben, Stromleitungen in der Nähe von Kohlekraftwerken zu sabotieren. In einigen Fällen ist ihm das gelungen. Mit selbstgebauten Raketen soll er einen Draht über Hochspannungsleitungen geschossen haben. Mindestens zweimal kam es dadurch zu Kurzschlüssen und einzelne Blöcke von Kraftwerken wurden lahmgelegt. Der 48-Jährige soll Bekennerschreiben in seinem Namen verfasst haben. Sein Motiv: Umweltschutz, der Kampf gegen fossile Energieträger wie eben Kohlekraftwerke. Tine Klimach, Nachrichtenredaktion.
1: Bundeskanzler Friedrich Merz hat sich skeptisch zu einem möglichen Verbotsverfahren gegen die AfD geäußert. Die rechtlichen Hürden seien sehr hoch, sagte der CDU-Chef. Zudem lasse sich das Problem seiner Ansicht nach nicht durch ein Verbot der Partei lösen. Merz hatte die AfD nach ihrem Wahlsieg in Sachsen-Anhalt im Bundestag scharf angegriffen. In der Generaldebatte warf der CDU-Chef der Partei vor, demokratische Institutionen zu verachten und Deutschland destabilisieren zu wollen. Fahnen auf Halbmast nicht nur in Norwegen. Mit einem Trauerzug durch Oslo ist Norwegens verstorbener König Harald V. an seine letzte Ruhestätte geleitet worden. Der Abschied des vom Volk geliebten Monarchen verlief tränenreich.
3: Zehntausende Zuschauer verfolgten den Trauerzug vom Schloss zur Domkirche in Oslo. Andächtige Stille herrschte, als der Sarg von König Harald von einem Auto im Schritttempo durch die Stadt gezogen wurde. Hinter ihm gingen neben der Königsfamilie ein großer Teil des europäischen Hochadels. Sowohl Königin Mette-Marit als auch Kronprinzessin Ingrid Alexandra verdrückten Tränen. Aus Oslo, Julia Weschenbach.
1: Zum Fußball. Der VfB Stuttgart hat zum Auftakt der Champions League einen Heimsieg gefeiert. Dank eines Dreierpacks von Ermedin Demirovic gewann Stuttgart gegen Norwegens Meister Viking Stavanger mit 3:1. Der Stürmer erzielte seine Treffer schon vor der Pause in der 20., 26. und 32. Minute.
4: Das Wetter.
5: Die Schauer klingen so langsam ab und es bleibt dann meist trocken in der Nacht, 11 bis 7 Grad. Zum Morgen hin kann es dann neblig werden. Wenn der sich dann verzieht, kommt aber auch die Sonne raus heute tagsüber. Nach Regen sieht es nicht aus, heute bis 22 Grad. Morgen auch bis 22 Grad, dazu mehr Wolken und mehr Regen.
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6: Zurzeit liegen uns keine Meldungen vor. Wir wünschen allen unterwegs gute Fahrt.
5: Es ist noch richtig früh an diesem Donnerstag, aber ganz ehrlich, komm jetzt. Der Tag noch und dann noch der Freitag und dann ist eigentlich auch schon wieder Wochenende. Wir haben es also bald geschafft. In diesem Sinne, haltet durch und kommt gut durch die Nacht mit uns.
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5: Und das hier ist Musik von der großartigen Holly Humberstone. Der Song heißt To Love Someone.

0: Und da denkt man sich so, toll, ich bin auch schon oft Aufzug gefahren, aber ich bin nicht weltberühmt geworden. Woran liegt das? Ich weiß es nicht. Vermutlich fehlt mir einfach das Charisma der Elevator Boys. Die haben ja mit so lustigen Videos in Aufzügen angefangen auf Social Media und gehen inzwischen einfach komplett steil, auch international, auch in Sachen Musik und Film alles. Die fünfköpfige Truppe hat vor kurzem ja den Film Back to the 90s rausgebracht. Da spielen sie eine fiktive Boyband und landen aus Versehen wieder in den 90ern und müssen da irgendwie so einen Weg rausfinden. Und passend zum Film gibt's auch den Soundtrack von den Elevator Boys. 1995 heißt der Song. Der wurde jetzt nicht nur von irgendwem geschrieben, sondern tatsächlich von Gary Barlow himself, Leadsänger der Boyband Take That. Und wir haben uns die Elevator Boys natürlich ins Studio geholt und haben mit ihnen über diese neue Zusammenarbeit gequatscht.
1: Das war schon sehr krass. Also er ist eine absolute Ikone. Wir hatten dann die Ehre, auch mal einen Call mit ihm machen zu können und irgendwie über den Song zu quatschen. Und er kam eben mit dem Song hervor und wir durften ihn auch einsingen. Das bedeutet, wir haben den Titelsong gesungen, den er geschrieben hat. Das ist irgendwie sehr Full Circle Moment.
0: Das glaube ich, ist natürlich auch eine mega krasse Erfahrung, mit so einem Star einen Song zu machen. Und deswegen ein bisschen nervös waren sie schon.
2: Zumindest so nervös, dass ich mich in der Endszene leider komplett vertanzt habe. Und es hat es auch leider mit reingeschafft in den Film, wenn man ein bisschen drauf achtet.
3: Aber Gary hat uns auch von vornherein im Hinblick auf den Song ein gutes Gefühl gegeben. Also die Calls, die wir mit dem hatten, die Anrufe, die Telefonate, waren da gesagt, ey, das macht ihr schon, Jungs. Und dementsprechend, glaube ich, hat er uns auch schon den Rücken gestärkt, den Song bestmöglich zu performen. Und ich glaube, er war auch happy damit, dementsprechend. Kann man jetzt gut und stolz darauf zurückschauen.
0: Hervorragend. So, wir hören jetzt mal rein in diesen Song zu ihrem Film Back to the 90s. Hier sind die Elevator Boys mit 1995.
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0: Das Wetter.
1: Es lockert sich so langsam auf. Es regnet nur noch ab und an jetzt in der Nacht und in den frühen Morgenstunden 11 bis 7 Grad. Der Tag heute startet dann erstmal neblig, dann lockert es aber auch hier auf und es bleibt trocken tagsüber heute bis 22 Grad. Morgen ähnlich warm, hier kann es dann aber ab und an regnen.
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2: A42 Dortmund-Kamp-Lindfor zwischen Oberhausen-Zentrum und Oberhausen-Buschhausen, 1 Kilometer Stau. Wir wünschen allen unterwegs gute Fahrt.
1: Hallo zusammen, es ist mitten in der Nacht. Wir sind trotzdem wach und begleiten euch in diesen frühen Donnerstag rein. Ich hoffe, euch geht's gut, egal wo ihr gerade seid. Schön, dass ihr zuhört und hallo zusammen. Und ich finde, man kann jetzt auch schon guten Morgen sagen, oder? Ja, ich wünsche einen guten Morgen.
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1: Das hier ist Musik von Owl City, Fireflies. Fireflies, das sind ja Glühwürmchen. Und ich mag den Song deswegen so sehr, weil das, was ihr gerade schon im Hintergrund hört, ne, das klingt wirklich so, als würden Glühwürmchen Geräusche machen, oder? Also wenn die Musik machen könnten, dann würden die auf jeden Fall so klingen.

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